0: rückte mit einem Großaufgebot an. 45 Feuerwehrleute, darunter auch speziell ausgebildete Höhenretter und mehrere Rettungswagenbesatzungen waren im Einsatz. Doch gerettet werden mussten die Gestrandeten am Ende nicht. Die Betreiber konnten die Bremsenblockade beheben und die 23 Fahrgäste zurück auf den sicheren Boden befördern.
1: Die US-Country-Sängerin Dolly Parton ist tot. Sie starb im Alter von 80 Jahren, wie ihre Familie mitteilte. Die Queen der Country-Musik wurde mit Hits wie Jolene und der Ballade I Will Always Love You bekannt. Im Laufe ihrer über 60-jährigen Karriere veröffentlichte Parton fast 50 Studioalben und verkaufte mehr als 100 Millionen Platten. Das waren die Nachrichten. Das Wetter in Deutschland. Meist trocken, in der Mitte Schauer, 16 bis 10 Grad. Tagsüber teils Schauer, teils sonnig, 20 Grad im Erzgebirge bis 29 Grad am Oberrhein. Am Donnerstag im Osten trocken, im Westen Schauer oder Gewitter, 23 bis 33 Grad. Am Freitag unbeständig bei 20 bis 30 Grad. Es ist 2.03 Uhr.
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0: Nachrichten. Um 3 Uhr mit Wolfgang Berger. Das Bundeskabinett setzt seine Tagung im brandenburgischen Schloss Neu-Hardenberg fort. Kanzleramtsministerin Warken hatte sich gestern zuversichtlich gezeigt, dass die Regierung ihre Rentenreform noch in diesem Jahr verabschieden kann. Heute soll es darum gehen, wie die Wirtschaft wieder in Sprung gebracht werden könnte. Aus Neu-Hardenberg, Dagmar Pepping.
1: Am zweiten Tag der Kabinettsklausur geht es um das Thema Wettbewerbsfähigkeit. Eingeladen sind der Handwerkspräsident und Start-up-Unternehmerinnen. Bei der anschließenden Kabinettssitzung wird es um den Hitzesommer und die Folgen gehen. Deutschland müsse den Klimawandel weiter eindämmen und sich besser an die Folgen des Klimawandels anpassen, hatte Kanzler Merz zum Auftakt der Klausur betont. Erste konkrete Entscheidungen dazu soll es laut Merz in kommenden Kabinettssitzungen geben.
0: Die geplante Zuckersteuer könnte deutlich mehr Getränke betreffen als gedacht. Das geht nach ARD-Informationen aus Eckpunkten des Finanzministeriums hervor. Demnach soll die Steuer nicht nur bei zuckerhaltigen Getränken wie Limonaden fällig werden, sondern auch bei Fruchtsäften, Smoothies und Produkten wie Hafermilch. Sogar zuckerfreie Softdrinks könnten den Eckpunkten zufolge betroffen sein. In der Union gibt es schon jetzt Kritik an den Plänen. Auch heute finden bei Volkswagen weitere Betriebsversammlungen mit Konzernchef Blume statt. Hintergrund sind die geplanten Sparmaßnahmen des Autobauers. Im Raum stehen der Abbau zehntausender Stellen und die mögliche Schließung von 4 Werken. Aus der Nachrichtenredaktion Betül Sarikaya.
2: Am Vormittag beginnt eine Betriebsversammlung in Emden, anschließend geht es in Zwickau weiter. Konzernchef Blume hatte gestern erklärt, dass Werksschließungen noch keine beschlossene Sache seien. Viele Beschäftigte hatten Berichten zufolge bei dem Auftritt gestern in Wolfsburg protestiert. Für den Standort Emden, wo es heute weitergeht, ist die Zukunft ungewiss. Die aktuelle Produktion läuft aus, für die 2030er Jahre gibt es noch keine Perspektive. Volkswagen hatte dort in den vergangenen Jahren viel Geld in den Umstieg auf Elektromobilität investiert.
0: Das Raumfahrtunternehmen SpaceX will im US-Bundesstaat Louisiana einen riesigen neuen Weltraumbahnhof bauen. Rund 100 Milliarden US-Dollar will das Unternehmen in den Standort an der Golfküste investieren. SpaceX und Vertreter Louisianas sprechen vom Bau der größten Anlage der Welt. Tausende Flüge ins All sollen jährlich von 5 Startkomplexen mit je 2 Startrampen aus absolviert werden. Geplanter Baubeginn ist 2027. Erste Starship-Raketen könnten 2029 von Louisiana aus starten. SpaceX hat seinen zentralen Standort derzeit in Texas. Das waren die Nachrichten. Das Wetter in Deutschland. Tagsüber gebietsweise Schauer und Gewitter, im Nordosten und Südwesten mehr Sonne. Höchstwerte 20 Grad im Erzgebirge bis 29 Grad am Oberrhein. Am Donnerstag im Osten trocken, im Westen einzelne Schauer oder Gewitter. Das Ganze bei 23 bis 33 Grad. Es ist 3.03 Uhr.
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0: 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Um 4 Uhr mit Wolfgang Berger. Die Bundesregierung setzt heute ihre Klausurtagung auf Schloss Neuhardenberg in Brandenburg fort. Heute reden die Kabinettsmitglieder über die Wirtschaft und den Hitzeschutz. Aus der Nachrichtenredaktion Karin Busche.
1: Die Bundesregierung will Konsequenzen ziehen aus der Hitzewelle dieses Sommers. Aber zunächst einmal soll heute die Lage analysiert werden. Beschlüsse sind auf Schloss Neuhardenberg nicht geplant. Die sollen erst in späteren Kabinettssitzungen folgen. Außerdem geht es heute auch noch um das Wirtschaftswachstum. Kanzleramtschefin Wagen zeigte sich mit dem Auftakt zufrieden. Sie sagte in den ARD-Tagesthemen, es sei wichtig, sich auszutauschen über den Stand der Dinge bei den Reformvorhaben. Es werde ein arbeitsreicher Herbst, so Wagen. Aber sie zeigte sich zuversichtlich. Alle hätten den gemeinsamen Willen, die Dinge jetzt auch auf einen guten Weg zu bringen.
0: Volkswagen-Chef Blume stellt sich heute auf weiteren Betriebsversammlungen der VW-Belegschaft. Die hat er gestern schon in Wolfsburg auf drastische Einschnitte eingestimmt. Heute reist er zu den Standorten Emden und Zwickau. Aus der Nachrichtenredaktion Konstanze Semidey.
2: Unter anderem für diese Werke gibt es laut der VW-Führung noch keine wettbewerbsfähige Nutzung für die Zeit nach 2030. Volkswagen hatte dort jeweils große Summen in den Umstieg auf Elektromobilität gesteckt. Ob Standorte geschlossen werden müssen, sei aber noch nicht entschieden, sagte Blume. Für Niedersachsens Ministerpräsident Lies sind Fabrikschließungen keine Option. Er sieht in der Elektromobilität Potenziale für VW. Auch könnten Volkswagen-Werke vorübergehend für die Rüstungsproduktion genutzt werden.
0: Auf dem Hamburger Dom hat es einen Großeinsatz von Polizei und Feuerwehr gegeben. Mehr als 20 Menschen saßen in einem Kettenkarussell fest. Aus Hamburg Finn Kessler.
3: Das Kettenkarussell war in etwa 25 Metern Höhe stehen geblieben. Laut Feuerwehr, weil offenbar eine Bremse blockiert war. Weil die Betreiber das Fahrgeschäft nicht mehr in Gang setzen konnten, wurde die Feuerwehr gerufen. Die rückte mit einem Großaufgebot an. 45 Feuerwehrleute, darunter auch speziell ausgebildete Höhenretter und mehrere Rettungswagenbesatzungen waren im Einsatz. Doch gerettet werden mussten die Gestrandeten am Ende nicht. Die Betreiber konnten die Bremsenblockade beheben und die 23 Fahrgäste zurück auf den sicheren Boden befördern.
0: Die US-Country-Sängerin Dolly Parton ist tot. Sie starb im Alter von 80 Jahren, wie ihre Familie mitteilte. Die Queen der Country-Musik wurde mit Hits wie Jolene und der Ballade I Will Always Love You bekannt. Im Laufe ihrer über 60-jährigen Karriere veröffentlichte Parton fast 50 Studioalben und verkaufte mehr als 100 Millionen Platten. Das waren die Nachrichten. Das Wetter in Deutschland. Tagsüber gebietsweise Schauer und Gewitter, im Nordosten und Südwesten mehr Sonne. Höchstwerte 20 Grad im Erzgebirge bis 29 Grad am Oberrhein. Am Donnerstag im Osten trocken, im Westen einzelne Schauer oder Gewitter, 23 bis 33 Grad. Freitag unbeständig und etwas Sonne bei 20 bis 30 Grad. Es ist 4.03 Uhr.
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0: Nachrichten. Um 5 Uhr mit Wolfgang Berger. Das Bundeskabinett setzt seine Tagung im brandenburgischen Schloss Neu-Hardenberg fort. Kanzleramtsministerin Warken hatte sich gestern zuversichtlich gezeigt, dass die Regierung ihre Rentenreform noch in diesem Jahr verabschieden kann. Heute soll es darum gehen, wie die Wirtschaft wieder in Schwung gebracht werden könnte. Aus Neu-Hardenberg Dagmar Pepping.
1: Am zweiten Tag der Kabinettsklausur geht es um das Thema Wettbewerbsfähigkeit. Eingeladen sind der Handwerkspräsident und Start-up-Unternehmerinnen. Bei der anschließenden Kabinettssitzung wird es um den Hitzesommer und die Folgen gehen. Deutschland müsse den Klimawandel weiter eindämmen und sich besser an die Folgen des Klimawandels anpassen, hatte Kanzler Merz zum Auftakt der Klausur betont. Erste konkrete Entscheidungen dazu soll es laut Merz in kommenden Kabinettssitzungen geben.
0: Die geplante Zuckersteuer könnte deutlich mehr Getränke betreffen als gedacht. Das geht nach ARD-Informationen aus Eckpunkten des Finanzministeriums hervor. Demnach soll die Steuer nicht nur bei zuckerhaltigen Getränken wie Limonaden fällig werden, sondern auch bei Fruchtsäften, Smoothies und Produkten wie Hafermilch. Sogar zuckerfreie Softdrinks könnten den Eckpunkten zufolge betroffen sein. Auch heute finden bei Volkswagen weitere Betriebsversammlungen mit Konzernchef Blume statt. Hintergrund sind die geplanten Sparmaßnahmen des Autobauers. Im Raum stehen der Abbau zehntausender Stellen und die mögliche Schließung von 4 Werken. Aus der Nachrichtenredaktion Betül Sarikaya.
2: Am Vormittag beginnt eine Betriebsversammlung in Emden, anschließend geht es in Zwickau weiter. Konzernchef Blume hatte gestern erklärt, dass Werksschließungen noch keine beschlossene Sache seien. Viele Beschäftigte hatten Berichten zufolge bei dem Auftritt gestern in Wolfsburg protestiert. Für den Standort Emden, wo es heute weitergeht, ist die Zukunft ungewiss. Die aktuelle Produktion läuft aus, für die 2030er Jahre gibt es noch keine Perspektive. Volkswagen hatte dort in den vergangenen Jahren viel Geld in den Umstieg auf Elektromobilität investiert.
0: In Köln beginnt heute die weltgrößte Computerspielemesse Gamescom. Zunächst dürfen nur Fachbesucher hinein, ab morgen ist auch das breite Publikum zugelassen. Aus Köln Martin Schütz.
3: Die Gamescom boomt. Noch nie haben die Aussteller so viel Fläche in Köln-Deutz belegt und noch nie waren so viele Aussteller vor Ort. 1600 sind es dieses Jahr. Bis Sonntag zeigen in den Kölner Messehallen Hersteller von Spielen und Hardware ihre Neuheiten. Laut den Veranstaltern der Gamescom gibt es dabei nicht mehr den einen großen Trend, der sich durch die Branche zieht. Die Interessen der Spielerinnen und Spieler sind demnach zu unterschiedlich. Es gibt Stände, an denen Simulatoren gezeigt werden, daneben aufwendige Actionspiele.
0: Das waren die Nachrichten. Das Wetter in Deutschland. Tagsüber gebietsweise Schauer und Gewitter, im Nordosten und Südwesten mehr Sonne. Höchstwerte 20 Grad im Erzgebirge bis 29 Grad am Oberrhein. Am Donnerstag im Osten trocken, im Westen einzelne Schauer oder Gewitter. Es ist jetzt 5.03 Uhr.
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2: Um 6 Uhr mit Tarek Yusbashi. Das Bundeskabinett setzt seine Tagung im brandenburgischen Schloss Neu-Hardenberg fort. Kanzleramtsministerin Wagen hatte sich gestern zuversichtlich gezeigt, dass die Regierung ihre Rentenreform noch in diesem Jahr verabschieden kann. Heute soll es um den Klimaschutz gehen und darum, wie die Wirtschaft wieder in Schwung gebracht werden kann. Aus Neu-Hardenberg, Dagmar Pepping.
3: Am zweiten Tag der Kabinettsklausur geht es um das Thema Wettbewerbsfähigkeit. Eingeladen sind der Handwerkspräsident und Start-up-Unternehmerinnen. Bei der anschließenden Kabinettssitzung wird es um den Hitzesommer und die Folgen gehen. Deutschland müsse den Klimawandel weiter eindämmen und sich besser an die Folgen des Klimawandels anpassen, hatte Kanzler Merz zum Auftakt der Klausur betont. Erste konkrete Entscheidungen dazu soll es laut Merz in kommenden Kabinettssitzungen geben.
2: Bei Volkswagen finden heute weitere Betriebsversammlungen mit Konzernchef Blume statt. Hintergrund sind die geplanten Einsparungen bei dem Autobauer. Im Raum stehen der Abbau zehntausender Stellen und die mögliche Schließung von 4 Werken. Aus der Nachrichtenredaktion Betül Sarikaya.
4: Am Vormittag beginnt eine Betriebsversammlung in Emden, anschließend geht es in Zwickau weiter. Konzernchef Blume hatte gestern erklärt, dass Werksschließungen noch keine beschlossene Sache seien. Viele Beschäftigte hatten Berichten zufolge bei dem Auftritt gestern in Wolfsburg protestiert. Für den Standort Emden, wo es heute weitergeht, ist die Zukunft ungewiss. Die aktuelle Produktion läuft aus, für die 2030er Jahre gibt es noch keine Perspektive. Volkswagen hatte dort in den vergangenen Jahren viel Geld in den Umstieg auf Elektromobilität investiert.
2: Auf dem Hamburger Dom ist gestern ein 80 Meter hohes Turmkettenkarussell stecken geblieben mit 23 Fahrgästen darin. Die Menschen hingen etwa 3 Stunden lang rund 25 Meter über dem Boden fest. Ursache soll eine blockierte Bremse gewesen sein. Die Feuerwehr rückte mit 45 Einsatzkräften an, unter ihnen auch Höhenretter. Sie mussten aber nicht eingreifen. Kurz nach Mitternacht gelang es den Betreibern, die Bremse zu lösen und das Karussell wieder in Gang zu setzen. Die Fahrgäste blieben unverletzt. Nun prüft der TÜV, wie es zu der Panne kommen konnte. In Köln öffnet heute die weltgrößte Computerspielemesse Gamescom. Zunächst sind nur Fachbesucher zugelassen, von morgen an auch das allgemeine Publikum. Aus Köln, Martin Schütz.
5: Die Gamescom boomt. Noch nie haben die Aussteller so viel Fläche in Köln-Deutz belegt und noch nie waren so viele Aussteller vor Ort. 1600 sind es dieses Jahr. Bis Sonntag zeigen in den Kölner Messehallen Hersteller von Spielen und Hardware ihre Neuheiten. Laut den Veranstaltern der Gamescom gibt es dabei nicht mehr den einen großen Trend, der sich durch die Branche zieht. Die Interessen der Spielerinnen und Spieler sind demnach zu unterschiedlich. Es gibt Stände, an denen Simulatoren gezeigt werden, daneben aufwendige Actionspiele.
2: Das Raumfahrtunternehmen SpaceX will im US-Bundesstaat Louisiana einen riesigen neuen Weltraumbahnhof bauen. Rund 100 Milliarden US-Dollar will das Unternehmen in den Standort an der Golfküste investieren. SpaceX und Vertreter Louisianas sprechen vom Bau der größten Anlage der Welt. Tausende Flüge ins All sollen jährlich von 5 Startkomplexen mit je 2 Startrampen aus absolviert werden. Geplanter Baubeginn ist im nächsten Jahr. Die amerikanische Country-Sängerin Dolly Parton ist tot. Sie starb im Alter von 80 Jahren in Nashville im US-Bundesstaat Tennessee, wie ihre PR-Agentur am Abend mitteilte. Aus Washington, Anne Schneider.
6: Sie war Sängerin, Songwriterin, Schauspielerin, Unternehmerin und für Millionen Menschen eine Inspiration. Über 6 Jahrzehnte lang begeisterte sie mit Songs wie Jolene oder Coat of Many Colors. Mit ihrer blonden Mähne, ihren Glitzer-Outfits und ihrer unverwechselbaren Stimme wurde sie zu einer der bekanntesten Frauen der Popkultur. Aufgewachsen in sehr armen Verhältnissen war ihr immer besonders wichtig, etwas von ihrem Erfolg zurückzugeben. In ihrer Heimat Tennessee schuf sie mit dem Freizeitpark Dollywood tausende Arbeitsplätze. Mit ihrer Imagination Library verschenkte sie Millionen Bücher an Kinder auf der ganzen Welt und förderte so die Freude am Lesen. Nun verstummt eine der markantesten Stimmen der Musikgeschichte. Was bleibt, sind unvergessliche Songs, großes soziales Engagement und eine Frau, die immer gezeigt hat, dass Herz, Humor und Erfolg wunderbar zusammenpassen.
2: Das waren die Nachrichten. Das Wetter in Norddeutschland. Nördlich und östlich der Elbe länger heiter und trocken. In Niedersachsen Wolken und einzelne Schauer bei maximal 21 bis 26 Grad. Morgen mal Sonne, mal Wolken, in Niedersachsen vereinzelt Schauer und Gewitter. Und am Freitag und Sonnabend bewölkt mit Schauern und Gewittern. Die Temperaturen liegen dann bei 20 bis 26 Grad. Es ist 6.05 Uhr.
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2: Um 7 Uhr mit Tarek Yusbaschi. Die Bundesregierung will heute ihre Kabinettsklausur im brandenburgischen Neu-Hardenberg fortsetzen. Dabei geht es um die Stärkung der deutschen Wirtschaft, die Klimakrise und hybride Bedrohungen, zum Beispiel durch Drohnen. Aus der NDR-Nachrichtenredaktion Nina Schön.
3: Die schwarz-rote Koalition will ihre Reformpläne bis zum Jahresende durchsetzen. Die sozialen Sicherheitssysteme müssten fit gemacht werden. Dazu gehöre auch eine Rentenreform, sagte Finanzminister Klingbeil im ZDF. Es gehe darum, Vertrauen zu schaffen. In einem Land, wo es 5 Jahre kein Wachstum gegeben habe, wo über 20 Jahre notwendige Reformen verschlafen und zu wenig in Sicherheit und Infrastruktur investiert worden sei, wo die Züge nicht pünktlich kämen, weil über 20 Jahre nicht investiert wurde. All das müsse jetzt abgearbeitet werden, sagte Klingbeil. Auch Kanzleramtschefin Waken zeigte sich in der ARD zuversichtlich, dass die Rentenreform und weitere Vorhaben wie die Reform der Pflegeversicherung und die Neuregelung des Arbeitszeitgesetzes planmäßig auf den Weg gebracht werden. Heute Mittag will die Bundesregierung erste Ergebnisse präsentieren.
2: Nach dem Auftakt in Wolfsburg setzt VW-Vorstandschef Blume heute seine Gespräche mit der Belegschaft fort. In Emden und Zwickau gibt es außerordentliche Betriebsversammlungen. Dabei geht es vor allem um die angekündigten Sparmaßnahmen und die Zukunft der Standorte. Aus Emden Thomas Stahlberg.
4: Es soll laut, aber respektvoll werden, sagt der Emder VW-Betriebsrat Wolf. Bis zu 5000 Beschäftigte wollen am Vormittag Antworten von Blume. Die Kommunikation des Vorstandes sei schlecht, die Belegschaft verunsichert. Wir sind auf die Antworten gespannt wie ein Flitzebogen. Der Vorstand müsse an den Verhandlungstisch, sagt Wolf. Beim Sparen liege man inzwischen auf Kurs. Ostfriesland braucht VW, haben Bürgermeister und Landräte immer wieder deutlich gemacht. Der Rat der Stadt Emden hatte Anfang der Woche noch eine Resolution verabschiedet. Das Emder Werk müsse unbedingt erhalten bleiben. Diese Resolution will Oberbürgermeister Krüthoff heute VW-Chef Blume überreichen. Ob Blume mehr sagt als gestern in Wolfsburg, nämlich dass es für Emden und Hannover nach 2030 keine wettbewerbsfähige Auslastung gebe, halten Insider für unwahrscheinlich.
2: Auf dem Hamburger Dom haben gestern Abend 23 Besucherinnen und Besucher in einem hohen Kettenkarussell festgesessen. Der Turm ist 80 Meter hoch. Einzelheiten von Finn Kessler aus Hamburg.
5: Das Kettenkarussell war allerdings in etwa 25 Metern Höhe stehen geblieben. Laut Feuerwehr, weil offenbar eine Bremse blockiert war. Weil die Betreiber das Fahrgeschäft nicht mehr in Gang setzen konnten, wurde die Feuerwehr gerufen. Die rückte mit einem Großaufgebot an. 45 Feuerwehrleute, darunter auch speziell ausgebildete Höhenretter und mehrere Rettungswagenbesatzungen waren im Einsatz. Doch gerettet werden mussten die Gestrandeten am Ende nicht. Die Betreiber konnten die Bremsenblockade beheben und die 23 Fahrgäste zurück auf den sicheren Boden befördern.
2: Die US-Regierung hat sämtliche ausländische Bewerbungen für Visa vorübergehend pausiert. Ein Sprecher des US-Außenministeriums teilte mit, zunächst müssten Beschäftigte der weltweiten US-Botschaften und Konsulate ein Training absolvieren, um zu lernen, welche Antragsteller das US-Sozialsystem belasten könnten. Zudem wollen die USA tausenden Menschen ihre bereits ausgestellten Visa entziehen. Damit wolle die Regierung gegen Betrug vorgehen, heißt es aus dem Außenministerium. Laut Medienberichten sind bis zu 200.000 Menschen betroffen. Die amerikanische Country-Sängerin Dolly Parton ist tot. Sie starb im Alter von 80 Jahren in Nashville im US-Bundesstaat Tennessee, wie ihre PR-Agentur am Abend mitteilte. Aus Washington, Anne Schneider.
6: Sie war Sängerin, Songwriterin, Schauspielerin, Unternehmerin und für Millionen Menschen eine Inspiration. Über 6 Jahrzehnte lang begeisterte sie mit Songs wie Jolene oder Coat of Many Colors. Mit ihrer blonden Mähne, ihren Glitzer-Outfits und ihrer unverwechselbaren Stimme wurde sie zu einer der bekanntesten Frauen der Popkultur. Aufgewachsen in sehr armen Verhältnissen war ihr immer besonders wichtig, etwas von ihrem Erfolg zurückzugeben. In ihrer Heimat Tennessee schuf sie mit dem Freizeitpark Dollywood tausende Arbeitsplätze. Mit ihrer Imagination Library verschenkte sie Millionen Bücher an Kinder auf der ganzen Welt und förderte so die Freude am Lesen. Nun verstummt eine der markantesten Stimmen der Musikgeschichte. Was bleibt, sind unvergessliche Songs, großes soziales Engagement und eine Frau, die immer gezeigt hat, dass Herz, Humor und Erfolg wunderbar zusammenpassen.
2: Das waren die Nachrichten. Das Wetter in Norddeutschland. Nördlich und östlich der Elbe länger heiter und trocken. In Niedersachsen Wolken und einzelne Schauer bei maximal 21 bis 26 Grad. Und morgen Sonne, mal Wolken. In Niedersachsen vereinzelt Schauer und Gewitter. Es ist 7.05 Uhr.
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1: Um 8 Uhr mit Tarek Yusbaschi. Die Bundesregierung setzt heute ihre Kabinettsklausur im brandenburgischen Neu-Hardenberg fort. Neben weiteren informellen Beratungen ist auch eine offizielle Kabinettssitzung geplant. Dort soll es vor allem um den Klimawandel und Folgen wie extreme Hitze oder Dürre gehen. Im Vorfeld wies Unionsfraktionschef Frei im Deutschlandfunk den Vorstoß der SPD zurück, Klimaschutz ins Grundgesetz aufzunehmen.
2: Erstens mal finde ich es komplett falsch, dass wenn man auf eine akute Maßnahme reagieren möchte, zuerst mit einer Grundgesetzänderung antwortet. Denn dadurch ändert sich ja für die betroffenen Menschen in den Städten und Gemeinden überhaupt gar nichts. Und es ist ja offensichtlich, weil wir es bisher schon so handhaben, dass der Bund natürlich Möglichkeiten hat, auch im Bereich der Klimaanpassungsmaßnahmen zu unterstützen. Es ist ja auf der anderen Seite auch richtig, das ist keine ausschließliche Aufgabe des Bundes, sondern das sind alle gefordert. Und ich finde beispielsweise nicht, dass der Einbau von Klimaanlagen in bestimmten sozialen Einrichtungen jetzt nur weil es wichtig ist, zu einer Aufgabe des Bundes wird.
1: Unionsfraktionschef Frei. VW-Chef Oliver Blume stellt sich heute erneut der Belegschaft. Nachdem er gestern in Wolfsburg war, besucht er heute die Standorte Emden und Zwickau. Auch dort geht es um die angekündigten Sparmaßnahmen. Aus Emden Thomas Stahlberg.
3: Es soll laut, aber respektvoll werden, sagt der Emder VW-Betriebsrat Wulff. Bis zu 5000 Beschäftigte wollen am Vormittag Antworten von Blume. Die Kommunikation des Vorstandes sei schlecht, die Belegschaft verunsichert. Wir sind auf die Antworten gespannt wie ein Flitzebogen. Der Vorstand müsse an den Verhandlungstisch, sagt Wulff. Beim Sparen liege man inzwischen auf Kurs. Ostfriesland braucht VW, haben Bürgermeister und Landräte immer wieder deutlich gemacht. Ob Blume mehr sagt als gestern in Wolfsburg, nämlich, dass es für Emden und Hannover nach 2030 keine wettbewerbsfähige Auslastung gebe, halten Insider für unwahrscheinlich.
1: Mecklenburg-Vorpommern steht offenbar vor einer Milliardeninvestition. Bei Rostock soll nach NDR-Informationen ein großes Rechenzentrum gebaut werden. Wie viele neue Jobs entstehen, ist noch unklar. Erwartet werden vor allem Jobs bei Dienstleistern. Aus Schwerin Stefan Luttmann.
4: Es ist ein Riesenknaller, sagt der Präsident der IHK Rostock Strupp, und ein Durchbruch für die Region. Nach NDR-Informationen will die Digitalsparte der Schwarz-Gruppe, ein Handelsunternehmen aus Baden-Württemberg mit den Marken Lidl und Kaufland, in Dummersdorf ein Rechenzentrum entstehen lassen. Die Grundstücke wurden schon vor Monaten gekauft. Baugenehmigungen liegen offenbar vor. In einer ersten Ausbaustufe geht es um Investitionen von bis zu 12 Milliarden Euro, allein für die Hardware. Das Rechenzentrum soll die Anwendung künstlicher Intelligenz beschleunigen und weitgehend unabhängig von US-amerikanischen Servern sein.
1: Die russische Führung hat eine Reise des amerikanischen CIA-Direktors Radcliffe nach Moskau bestätigt. Nach Angaben von Kreml-Sprecher Peskow ging es um Kontakte zwischen den Geheimdiensten beider Länder. Zu den Inhalten der Gespräche machte Peskow keine Angaben. Es habe allerdings kein Treffen zwischen Radcliffe und Präsident Putin gegeben. Gestern hatte es zunächst nur unbestätigte Berichte über die Reise gegeben. Dies hatte allerlei Spekulationen ausgelöst. Es war das erste Mal seit 2021, dass ein Chef des amerikanischen Auslandsgeheimdienstes in Moskau war. Die amerikanische Country-Sängerin Dolly Parton ist tot. Sie starb im Alter von 80 Jahren in Nashville im US-Bundesstaat Tennessee, wie ihre PR-Agentur am Abend mitteilte. Aus Washington Anne Schneider.
5: Sie war Sängerin, Songwriterin, Schauspielerin, Unternehmerin und für Millionen Menschen eine Inspiration. Über 6 Jahrzehnte lang begeisterte sie mit Songs wie Jolene oder Coat of Many Colors. Mit ihrer blonden Mähne, ihren Glitzer-Outfits und ihrer unverwechselbaren Stimme wurde sie zu einer der bekanntesten Frauen der Popkultur. Aufgewachsen in sehr armen Verhältnissen war ihr immer besonders wichtig, etwas von ihrem Erfolg zurückzugeben. In ihrer Heimat Tennessee schuf sie mit dem Freizeitpark Dollywood tausende Arbeitsplätze. Mit ihrer Imagination Library verschenkte sie Millionen Bücher an Kinder auf der ganzen Welt und förderte so die Freude am Lesen. Nun verstummt eine der markantesten Stimmen der Musikgeschichte. Was bleibt, sind unvergessliche Songs, großes soziales Engagement und eine Frau, die immer gezeigt hat, dass Herz, Humor und Erfolg wunderbar zusammenpassen.
1: Das waren die Nachrichten. Das Wetter in Norddeutschland, nördlich und östlich der Elbe länger heiter und trocken, in Niedersachsen Wolken und einzelne Schauer bei maximal 21 bis 26 Grad. Morgen mal Sonne, mal Wolken, in Niedersachsen vereinzelt Schauer und Gewitter und am Freitag und Sonnabend bewölkt mit Schauern und Gewittern, dann bei Temperaturen von 20 bis 26 Grad. Es ist 8.05 Uhr.
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1: Um 9 Uhr mit Michael Hafke. Welche Themen die Bundesregierung jetzt anpacken will, darüber beraten Bundeskanzler Merz und seine Ministerinnen und Minister noch bis heute Mittag auf Schloss Neuhardenberg in Brandenburg. Diskutiert wird unter anderem die Stärkung der deutschen Wirtschaft, die Klimakrise und die Reformen von Pflege und Rente. Der parlamentarische Geschäftsführer der SPD-Bundestagsfraktion Wiese sagte auf NDR Info, heute solle der Fahrplan für die kommenden Wochen und Monate festgelegt werden, unter anderem bei der Rentenreform.
2: Die Rentenkommission hat gesagt, dass wir für langjährige Beschäftigte Lösungen finden müssen, Härtefallregelungen finden müssen, Übergangsregelungen finden müssen. Das liegt von heute auf morgen. Ich sag mal, diejenigen, die jetzt 60, 61 sind, plötzlich sich nicht mehr darauf verlassen können. Bei der Pflege, da begrüße ich es sehr, dass Carsten Linnemann die Kritik aufgenommen hat, gerade aus den Reihen der pflegenden Angehörigen, die halt eine große Last tragen bei der Versorgung von Pflegebedürftigen. Ich glaube, dass man auch bei der Tagespflegestruktur nochmal hinschauen muss. Aber ich kann Ihnen sagen, wir sind sehr selbstbewusste Parlamentarier und wir werden unsere Punkte auch noch einbringen ins parlamentarische Verfahren.
1: Der parlamentarische Geschäftsführer der SPD-Bundestagsfraktion Wiese auf NDR Info. Nach dem Auftakt in Wolfsburg setzt VW-Vorstandschef Blume heute seine Gespräche mit der Belegschaft fort. In Emden und Zwickau gibt es außerordentliche Betriebsversammlungen. Dabei geht es vor allem um die angekündigten Sparmaßnahmen und die Zukunft der Standorte. Aus Emden Thomas Stahlberg.
3: Es soll laut, aber respektvoll werden, sagt der Emder VW-Betriebsrat Wulff. Bis zu 5000 Beschäftigte wollen am Vormittag Antworten von Blume. Die Kommunikation des Vorstandes sei schlecht, die Belegschaft verunsichert. Wir sind auf die Antworten gespannt, wie ein Flitzebogen. Der Vorstand müsse an den Verhandlungstisch, sagt Wulff. Beim Sparen liege man inzwischen auf Kurs. Ostfriesland braucht VW, haben Bürgermeister und Landräte immer wieder deutlich gemacht. Der Rat der Stadt Emden hatte Anfang der Woche noch eine Resolution verabschiedet. Das Emder Werk müsse unbedingt erhalten bleiben. Diese Resolution will Oberbürgermeister Krüthoff heute VW-Chef Blume überreichen. Ob Blume mehr sagt als gestern in Wolfsburg, nämlich, dass es für Emden und Hannover nach 2030 keine wettbewerbsfähige Auslastung gebe, halten Insider für unwahrscheinlich.
1: Auf dem Hamburger Dom haben gestern Abend 23 Besucherinnen und Besucher in einem hohen Kettenkarussell festgesessen. Der Turm ist 80 Meter hoch. Einzelheiten von Finn Kessler aus Hamburg.
4: Das Kettenkarussell war allerdings in etwa 25 Metern Höhe stehen geblieben. Laut Feuerwehr, weil offenbar eine Bremse blockiert war. Weil die Betreiber das Fahrgeschäft nicht mehr in Gang setzen konnten, wurde die Feuerwehr gerufen. Die rückte mit einem Großaufgebot an. 45 Feuerwehrleute, darunter auch speziell ausgebildete Höhenretter und mehrere Rettungswagenbesatzungen waren im Einsatz. Doch gerettet werden mussten die Gestrandeten am Ende nicht. Die Betreiber konnten die Bremsenblockade beheben und die 23 Fahrgäste zurück auf den sicheren Boden befördern.
1: Mecklenburg-Vorpommern steht vor einer Milliardeninvestition. Die Digitalsparte der Schwarzgruppe mit Lidl und Kaufland will nach NDR-Informationen im Gewerbegebiet Dummersdorf ein Rechenzentrum für künstliche Intelligenz bauen. In einer ersten Ausbaustufe geht es um Investitionen von bis zu 12 Milliarden Euro allein für die Hardware. Wie viele Jobs entstehen, ist noch nicht bekannt. Vor allem bei Dienstleistern werden neue Arbeitsplätze erwartet. In Köln öffnet heute die weltgrößte Computerspielemesse Gamescom. Zunächst sind nur Fachbesucher zugelassen, von morgen an auch das allgemeine Publikum. Aus Köln Martin Schütz.
5: Noch nie haben die Aussteller so viel Fläche in Köln-Deutz belegt und noch nie waren so viele Aussteller vor Ort. 1600 sind es dieses Jahr. Bis Sonntag zeigen in den Kölner Messehallen Hersteller von Spielen und Hardware ihre Neuheiten. Laut den Veranstaltern der Gamescom gibt es dabei nicht mehr den einen großen Trend, der sich durch die Branche zieht. Die Interessen der Spielerinnen und Spieler sind demnach zu unterschiedlich. Es gibt Stände, an denen Simulatoren gezeigt werden, daneben aufwendige Actionspiele. Genauso unterschiedlich sind mittlerweile die Plattformen, die Gamer nutzen. Sie spielen etwa auf dem Smartphone oder auf dem klassischen PC. Die Messe wächst, aber gleichzeitig steckt die dazugehörige Industrie in einer Krise. Die Entwicklung wichtiger Spieletitel verschlingt teilweise hunderte Millionen Euro. Von der Entwicklung so großer Spiele sind deutsche Studios noch weit entfernt.
1: Und das waren die Nachrichten. Das Wetter in Norddeutschland. Nördlich und östlich der Elbe ist es länger heiter und trocken. In Niedersachsen sind dann vereinzelte Schauer möglich bei 21 bis 26 Grad. Morgen dann gibt es mal Sonne, mal Wolken. Dazu kommen in Niedersachsen einzelne Schauer und Gewitter. Es wird deutlich wärmer, 22 bis 29 Grad. Und am Freitag und Sonnabend ist es bewölkt. Dazu kommen Schauer und Gewitter und dann 20 bis 26 Grad. Es ist 9.05 Uhr.
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1: Um 10 Uhr mit Michael Hafke. Die Bundesregierung hat ihre Kabinettsklausur in Neubrandenburg fortgesetzt. In der offiziellen Kabinettssitzung soll es um Klimapolitik gehen, konkret um die Hitzewellen und Dürre dieses Sommers. Bei den informellen Beratungen davor geht es aber auch um die Wirtschaft. Eingeladen ist unter anderem Handwerkspräsident Dittrich. Einzelheiten von Birte Sönnigsen.
2: Die Bundesregierung, die will zum Beispiel darüber sprechen, wie Mittelstand, Handwerk, Forschung, Innovation, Start-ups, wie all das besser miteinander vernetzt werden kann, um die guten Forschungsergebnisse, die es in Deutschland gibt und auch das viele Know-how, dass sich das auch hier im Land umsetzen lässt oder in Europa, damit eben nicht Unternehmen ins Ausland abwandern und Innovationen dort umgesetzt werden.
1: Am Mittag werden Bundeskanzler Merz und Finanzminister Klingbeil über die Ergebnisse der Kabinettsklausur informieren. Konkrete Beschlüsse werden aber nicht erwartet. Hessens Ministerpräsident Rhein hat sich gegen die Einführung der geplanten Zuckersteuer ausgesprochen. Der CDU-Politiker sagte, viele Menschen hätten mit hohen Preisen zu kämpfen. In so einer Zeit dürfe der Staat Lebensmittel und Getränke nicht noch teurer machen. Er erwartet deshalb eine klare Absage an eine weitere Steuer auf Lebensmittel. Die schwarz-rote Bundesregierung plant, für mehr Gesundheitsschutz eine Steuer auf gezuckerte Getränke einzuführen. Volkswagen-Chef Blume stellt sich heute auf weiteren außerordentlichen Betriebsversammlungen der VW-Belegschaft. Nach dem Auftakt gestern am Stammwerk in Wolfsburg ist Blume zur Stunde in Emden und am Nachmittag in Zwickau, um Rede und Antwort zu den angekündigten Sparmaßnahmen zu stehen. Aus der NDR-Nachrichtenredaktion Konstanze Semidey.
3: Unter anderem für diese Werke gibt es laut der VW-Führung noch keine wettbewerbsfähige Nutzung für die Zeit nach 2030. Volkswagen hatte dort jeweils große Summen in den Umstieg auf Elektromobilität gesteckt. Ob Standorte geschlossen werden müssen, sei aber noch nicht entschieden, sagte Blume. Für Niedersachsens Ministerpräsident Lies sind Fabrikschließungen keine Option. Er sieht in der Elektromobilität Potenziale für VW. Auch könnten Volkswagen-Werke vorübergehend für die Rüstungsproduktion genutzt werden.
1: Mecklenburg-Vorpommern steht offenbar vor einer Milliardeninvestition. Bei Rostock soll nach NDR-Informationen ein großes Rechenzentrum gebaut werden. Wie viele neue Jobs entstehen, ist noch unklar. Erwartet werden vor allem Jobs bei Dienstleistern. Aus Schwerin Stefan Ludmann.
4: Es ist ein Riesenknaller, sagt der Präsident der IHK Rostock-Strupp, und ein Durchbruch für die Region. Nach NDR-Informationen will die Digitalsparte der Schwarz-Gruppe, ein Handelsunternehmen aus Baden-Württemberg mit den Marken Lidl und Kaufland, in Dummersdorf ein Rechenzentrum entstehen lassen. Die Grundstücke wurden schon vor Monaten gekauft. Baugenehmigungen liegen offenbar vor. In einer ersten Ausbaustufe geht es um Investitionen von bis zu 12 Milliarden Euro, allein für die Hardware. Das Rechenzentrum soll die Anwendung künstlicher Intelligenz beschleunigen und weitgehend unabhängig von US-amerikanischen Servern sein.
1: Die deutschen Finanzverwaltungen haben im vergangenen Jahr so viel Erbschaft und Schenkungssteuer festgesetzt wie noch nie zuvor. Laut Statistischem Bundesamt lag der festgesetzte Betrag bei 21,4 Milliarden Euro und damit fast 61% höher als im Vorjahr. Demnach wurde 2025 Vermögen in Höhe von mehr als 141 Milliarden Euro durch Erbschaften und Schenkungen übertragen, rund 23% mehr als im Vorjahr. Bei einer Steuerfestsetzung legen die Finanzämter die Höhe der Steuern fest. Als Einnahmen gehen sie dann später ein. Die Statistik bildet nur Erbschaften und Senkungen ab, bei denen eine Steuer fällig wurde. In Köln öffnet heute die weltgrößte Computerspielmesse Gamescom. Zunächst sind nur Fachbesucher zugelassen, von morgen an auch das allgemeine Publikum. Aus Köln Martin Schütz.
5: Die Gamescom boomt. Noch nie haben die Aussteller so viel Fläche in Köln-Deutz belegt und noch nie waren so viele Aussteller vor Ort. 1600 sind es dieses Jahr. Bis Sonntag zeigen in den Kölner Messehallen Hersteller von Spielen und Hardware ihre Neuheiten. Laut den Veranstaltern der Gamescom gibt es dabei nicht mehr den einen großen Trend, der sich durch die Branche zieht. Die Interessen der Spielerinnen und Spieler sind demnach zu unterschiedlich. Es gibt Stände, an denen Simulatoren gezeigt werden, daneben aufwendige Actionspiele.
1: Und das waren die Nachrichten. Das Wetter in Norddeutschland. Nördlich und östlich der Elbe ist es länger heiter und trocken. In Niedersachsen sind vereinzelte Schauer möglich bei 21 bis 26 Grad. Morgen dann gibt es mal Sonne, mal Wolken. Dazu in Niedersachsen einzelne Schauer und Gewitter. Und es wird wärmer, 22 bis 29 Grad. Am Freitag und Sonnabend dann ist es bewölkt. Dazu kommen Schauer und Gewitter und das bei 20 bis 26 Grad. Es ist 10.05 Uhr.
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0: Led Zeppelin ist heute nochmal das Thema bei Urban Pop Musik Talk mit dir. Hi Peter.
1: Hi Uke.
0: Ja, wir haben ja schon einen ersten Teil aufgenommen über die legendäre Band Led Zeppelin, über die ersten vier Alben, Led Zeppelin 1 bis 4, sagt man geradezu. Die Band, die Anfang der 70er Jahre einen Status erreicht hatte, den man, ja, ich möchte sagen, als die maßgebliche, die tonangebende und auch die erfolgreichste Rockband der Welt damals bezeichnen muss, oder?
1: Genau, also durch ihren überragenden Erfolg auch in Amerika eben und eben auch in Europa. Auch in Europa waren sie gleich extrem beliebt. Überall in den Albencharts waren Rockbands nicht immer oben in der Spitze, aber Led Zeppelin-Alben waren ganz oben.
0: Also sie sind sowohl künstlerisch maßgeblich, weil sie eben ein ganz kräftigen Sound haben, aber nicht ausrechenbar dabei sind. Das haben wir ja schon im ersten Teil auch nachgezeichnet.
1: Genau.
0: Sie sind voller Einflüsse, die sie aufnehmen. Das hat manchmal etwas Nordafrikanisches, Indisches. Es hat manchmal was Folkloristisches, was drinsteckt. Also ganz ja breit aufgestellt. Und trotzdem ist nicht zu leugnen, das ist harte Rockmusik.
1: Genau, also immer diese Kombination zwischen der unheimlich dominanten, wilden, lauten Stimme von Robert Plant und den virtuosen Gitarren von Jimmy Page. Extrem wild.
0: Genau, und dann ist es eben auch immer Bluesrock, den man da erwartet und der auch geliefert wird. Also das ist das, wofür Led Zeppelin steht und das funktioniert sehr gut. Sie sind sehr erfolgreich zu der Zeit. Und dann, ich hätte ja nun erwartet nach Led Zeppelin, also die Alben heißen dann Led Zeppelin nach der Band eben und dann werden sie nummeriert quasi, hatten gar nicht unbedingt den Titel. Aber dann gibt es ein Album 1973, das heißt auf einmal, das hat auf einmal einen richtigen Titel.
1: Ja,
0: fragt man sich,
1: überraschend,
0: warum das
1: ne?
0: denn jetzt?
1: The Houses of the Holy.

0: Also das ist natürlich auch so ein bisschen mit religiöser, mystischer Andeutung, was immer das heißt, hat sicherlich einen historischen Hintergrund. Und es hat auch ein richtiges Cover, wenn man das Album sieht. Ein sehr, sehr schönes Cover irgendwo. Sehr, sehr auch eine Mischung aus Esoterik und ja, folkartig. Ne?
1: Genau, das haben ja berühmte Cover-Artists gemacht, also
0: Hypnosis.
1: Hypnosis, genau.
0: Die sehr viele berühmte Pink Floyd-Covers gemacht hatten.
1: Oder später Peter Gabriel, ja, ganz, genau. Ganz berühmt. Und das sind ja eben, viele werden das sicher auch womöglich im Plattenschrank haben, aber auch genau kennen. Das sind ja, es ist Giant's Causeway aufgenommen, eine Foto, ein bisschen
0: das
1: Fotomontage.
0: Das ist in Irland, an der Küste.
1: In Nordirland ist das an der
0: Seltsame
1: Küste.
0: Seltsame Steinkombination. Und da laufen zwei Kinder herum, die unheimlich gefroren haben müssen, denn es war sehr, sehr kalt bei den Aufnahmen. Mir hat Aubrey Powell, der Fotograf und der Partner von Hypnosis, das erzählt. Das war furchtbar. Das Wetter war grandios, voll schrecklich, irisch eben. Und dann gab es nur einen Tag, wo mal es gutes Wetter war. Und da mussten sie dann alles machen. Und deswegen war es sehr viel Stress.
1: Und echt, wenn ich das richtig sehe, ist es ja eine Fotomontage, weil es sind zwei Kinder. Es sind, ich glaube, es ist ein Zwillingspaar gewesen. Und das haben sie aber vervielfältigt irgendwie. Es sind ja mehrere Kinder, die diesen Giant's Causeway hochklettern irgendwie. Aber auf jeden Fall, man merkt es sich sofort.
0: Genau.
1: So, aber es geht um die Musik. Was ist drauf? Houses of the Holy 1973. Man erwartete vermutlich ja nach Led Zeppelin 4 Großes von denen.
0: Ja, es sind nur 8 Songs, sehr lange Songs. Und was neu ist, es sind nicht so viele bluesige Exzesse, also so breite Blues-Exzesse drauf. Also es ist ein bisschen klarer aufgenommen. Weniger verzerrte Gitarren, eher klarere Gitarren. Und ich finde, es fängt schon gleich an mit einem Stück, das heißt The Song Remains the Same. Übrigens wie der Konzertfilm und die Konzert-CD, die später veröffentlicht wurde und 73 gefilmt und aufgenommen wurde. Und das ist gleich, wenn man das hört, denkt, oh, das ist jetzt hier Prog-Rock, Art-Rock. So ein bisschen wie diese britische Tradition, der mit sehr cleverem Arrangement, sehr kompliziert, also weniger dieses wilde Improvisieren, was man auch bei Led Zeppelin oft gehört und geliebt hat. Das fand ich schon erstaunlich, sowas zu hören.

0: Und man denkt ja am Anfang, also ich habe zumindest gedacht, ah, das ist hier, da sind ja gar keiner, das ist eine Instrumentalnummer.
1: Genau.
0: Das ändert sich dann aber immer. Nicht ausrechenbar wie immer.
1: Genau, aber es ist schon sehr überraschend, dieser Song. Also er ist ungewöhnlich, ein bisschen erinnert es an frühere Genesis-Nummern, aber natürlich nicht ganz so, er ist natürlich härter, ein bisschen knalliger noch, ne? Aber trotzdem im Arrangement. Und gleich die zweite Nummer ist auch eine Überraschung, eine Ballade.

0: war deswegen, weil Jimmy Page gehört hatte, dass George Harrison mal gesagt hat, ja, das Problem mit Led Zeppelin ist ja, die sind ja ganz gut, aber sie spielen so wenig Balladen. Und da hat Jimmy gesagt, wir können das auch. Und hat einen Song angefangen, genau wie Something, so als Referenz an George Harrison, um zu zeigen, hier, wir können es auch. Er geht dann anders weiter, der Song, aber eine akustische Ballade mit schönen Harmonien und Harmoniewechseln. Auch neu, eine neue Variante für Led Zeppelin. Ein sehr durchkomponierter Song mit Harmoniewechseln. Nicht nur wilde Abenteuer, sondern auch ganz konzentriertes Songschreiben.
1: Also man merkt daran, was für eine musikalische Bildung, aber auch was für ein künstlerisches Vermögen die auf die Waage bringen. Aber ich wollte dich einmal fragen, war Jimmy Page, wir haben ja schon im ersten Teil darüber gesprochen, wie er auch manchmal dann Elemente von Jeff Beck übernommen hat oder übertreffen wollte. Mhm. Ist Jimmy Page ein beliebter Mann gewesen bei der Musikszene?
0: Das weiß ich ehrlich gesagt nicht. Überhaupt ja, so sympathisch fanden viele Journalisten auch Led Zeppelin immer noch nicht, weil sie erst keine Interviews gaben, wenig Interviews, ein bisschen großkotzig, ein bisschen hochnäsig daherkam. Aber beim Publikum blendend ankam. Also, aber in der Presse kamen sie immer noch nicht so richtig toll an. Und ja, aber die Variationsbreite des Albums ist immens. Over the Hills and Far Away ist ein Folksong mit einem sehr dynamischen Ende.

Oder dann gibt es eine ganz überraschende Nummer, sehr geheimnisvoll, sehr stimmungsvoll mit Soundeffekten, die experimentell klingen. Stimmeffekten, No Quarter.

0: Ein Song, der auch ein bisschen nordafrikanisch daherkommt.
1: Mellotron höre
0: ja,
1: ich da.
0: Ja, ne? Mellotron, sehr viele Mellotron-Sounds.
1: Ist das dann John Paul Jones?
0: Ja, der hatte sich sowas besorgt. Der spielte ein Mellotron. Er hat ja Streicherarrangements gemacht, auch schon für die Stones damals. Und insofern, er war da sehr geübt drin und hat das wunderbar gespielt und hat eine ganz neue Farbe auch der Musik von Led Zeppelin gegeben, die aber immer noch die alte blieb. Also Plants Stimme, die Gitarren von Page und dazu jetzt diese feinen Tupfer, die dazu kamen, war wirklich fein. Ich fand das sehr, sehr überraschend und dann eine total überraschende Nummer eigentlich als Witz gestartet. Die meisten sagen Dire Maker. So heißt

0: Es wird so geschrieben mit Apostroph und einem ganz komischer Schreibweise. Es ist ein Reggae, den sie aus Quatsch einfach mal angefangen haben.
1: Das heißt Jamaica eigentlich.
0: Ja, es ist eine Abkürzung für im englischen umgangssprachlichen Slang, Midland Slang, heißt Jamaica und ist eine Doppelbedeutung. Einmal did you make her, Jamaica, Jamaica. Klingt wie Jamaica. Und Robert Plant hat es mal so erklärt. Es war ein Witz, denn der hieß so, ja, ich habe meine Frau in die Karibik geschickt. Da sagt der andere, nach Jamaika, Jamaica. Und der andere versteht aber, did you make her? Hast du sie gezwungen? Nee, die wollte selbst fahren. Also der Witz funktioniert natürlich in der deutschen Übersetzung schwer. Aber okay. Es ist ein Wortspiel von Jamaica und did you make her, Jamaica. Und die Amerikaner, die diesen Song geliebt haben, er wurde ein Single-Hit sogar in Amerika. Jamaica, sagen die dann alle. Und ja, eine fröhliche Nummer, lustig. Und ja, John Paul Jones, der war ein bisschen ein ernsterer Musiker, der fand die ganz schrecklich.
1: Ach so, okay, das war für den zu albern.
0: Ja, zu
1: okay,
0: albern.
1: Aber ich finde, man merkt, sein Einfluss ist da. Und da könnte man jetzt ja, ne, gibt es ja dann auch andere Geschichten von anderen Bands, wo man sagt, so, ah, jetzt dann mischte sich der und der ein und dann wurde das irgendwie blöd. Nein, es ist immer noch Led Zeppelin. Und Jimmy Page hat ja offenbar auch bei allem, wo er vorangegangen ist und auch einen klaren Kopf hatte, die anderen, ich möchte sagen, machen lassen, mitspielen lassen, ihren künstlerischen Input mitbringen lassen. Genau. Das ist erstaunlich, finde ich.
0: Ja, das ja, war wirklich eine wirklich keine Kombination, wo einer als Diktator, das hast du ja in diesen Bands oft, sich aufspielte. Nein, das war wirklich ein Miteinander und ein Miteinander profitieren. Und die waren ja auch alle sehr, sehr, sehr elaboriert und sehr gut und virtuos auf ihren Gebieten. Da war nun keiner, der schlechter war, den man irgendwie auch der Schlagzeuger. Nee, das ist ja oft so der Fall. Ja, der darf gar nicht mitreden oder so. Nee, das war da nicht so.
1: Ich finde auch, also wir sind jetzt ja schon bei Album 5 bei Led Zeppelin und wir haben
0: genau,
1: ja schon
0: das war jetzt 5, ja.
1: Also man muss sich klar machen, auch das ist innerhalb von einigen Jahren ja nur geschehen und sie sind immer auf lange Tourneen gegangen, lange Konzerte gespielt, also es gibt so dann auch Statistiken natürlich, wo sie, weiß ich nicht, 150 Shows im Jahr spielen oder so. Unglaublich fleißig, sehr konzentriert und trotzdem, auch da gibt es hier wilde Geschichten und wenn nur die Hälfte stimmt, ist es schon viel von wirklich, also buchstäblichen Sex, Drugs und Rock'n'Roll, also exzessivem Leben. Ich möchte sagen, sie haben es trotzdem ganz gut hingekriegt, oder?
0: Ja, obwohl sie dann auch trotzdem diesen Break von Tourneeleben und Familienleben, weil alle hatten mittlerweile Familie und Kinder, ist schon ziemlich schwierig gewesen und hat auch, glaube ich, für viel Probleme gesorgt. Hat auch Stress gemacht, der sich dann besonders auch bei John Paul Jones auswirkte, denn der musste eine Auszeit nehmen, so in Jahren 73, 74. Burnout, obwohl Jimmy Page sich gar nicht mehr daran erinnert. In einem kürzlichen Interview hat er gesagt, Ich dachte, der wäre zu spät aus dem Urlaub gekommen, dass der richtige Probleme hatte und einfach durch diese Entfernung von der Familie, von dem Leben zu Hause, ständig auf Tournee zu sein, nicht vertragen konnte. Das ist ja auch nicht so ganz einfach.
1: Aber ähnliches
0: und sehr ungesund oft.
1: Genau, also gerade diese ungesunde Komponente, das ist ja auch etwas, so ein Lebensstil hört sich womöglich glamourös an und hat so seine eigenen wilden Attraktionen, aber das erzählt ja auch immer der Sohn von John Bonham, der sagte, naja, wenn mein Vater zu Hause war, dann ist er in den Pub gegangen, ist hier mit dem Trecker rumgefahren, das war so ein Family Man, Country Man, der irgendwie auch diese Erdung braucht, die es gab. Und dann auf Tournee war das, ehrlich gesagt, ein wilder Typ. So.
0: Ja, der dann wirklich exzessiv Drogen genommen hat und getrunken hat vor allen Dingen. Und ja, sie haben dann auch ein eigenes Plattenlabel gegründet in der Zeit mit Peter Grant zusammen. Swan Song heißt das, ein Label, das dann ab 75 auch die Led Zeppelin-Platten veröffentlicht hat. Und sie haben Bands unter Vertrag genommen, zum Beispiel Bad Company, die neue Band von Paul Rodgers, von Free und andere auch. Also es waren diverse Künstler drauf. Das aber von Atlantic Records vertrieben wurde. Und ja, man machte sich nun an die Arbeit auch für ein neues Album. Eine kleine Pause dazwischendurch. Das fing dann so an, dass man auf Hadley Grange, in diesem Herrenhaus, dazu muss ich noch erzählen, dieses Herrenhaus war extrem kalt, nicht besonders gut geheizt.
1: Wir müssen mal eben erzählen, wir haben es ja schon im ersten Teil erzählt, Hadley Grange war das Herrenhaus, wo schon vorher Alben entstanden sind. Also das ist ja das, wo geradezu...
0: Das Album, vor allen Dingen das Album 4. Und da gab es dann Geschichten wie, also auch John Paul Jones sagte, ey, Gott, bald ja nicht.

0: ausgehalten. Alle haben sich um die elektrischen Heizlüfter geprügelt, die in die Zimmer dann mussten, weil es einfach zu kalt war. Und manche Sachen funktionierten auch nicht in dem Haus.
1: Ach so.
0: Aber Jimmy Page fand es toll, um da was aufzunehmen. Deswegen hieß es wieder, er als Produzent hat dann wohl auch gesagt, komm, wir gehen da wieder hin. Er hat aber, glaube ich, als einziger dann da gewohnt. Die anderen haben dann außerhalb irgendwo gewohnt, weil das war ihnen doch zu kalt.
1: So ein bisschen, ja, so Herrenhausromantik hat dann auch seine Grenzen irgendwann.
0: Ja. Und ja, dann haben sie angefangen aufzunehmen für Physical Graffiti, so heißt das Album dann später, mussten das dann unterbrechen und haben dann ein halbes Jahr, ja fast ein Jahr lang später, im Frühjahr 74 erst wieder aufgenommen und 8 Songs sind da entstanden, die alle sehr lang waren. Und alle, Robert Plant hat gesagt, das waren Belters, also die Schreinummern. Es waren alles sehr, sehr intensive, laute Nummern. Und diese 8 Songs schon waren so lang, dass sie nicht auf eine Vinylplatte, es musste ja auf eine LP gehen, nicht passten. Und deswegen hat man gesagt, ja, wenn die Nummern da nicht drauf passten, wir wollen die aber alle irgendwie haben, dann machen wir eben Doppelalbum. Daher die Entscheidung für ein Doppelalbum.
1: Okay, daher kommt das. Okay.
0: Denn dieses war nicht von vornherein so geplant. Aber nun ist dieses Album so, dass erst diese Rocker kommen und dann doch auf einmal Nummern kommen, die von älteren Sessions stammten. Zum Beispiel der Titelsong des Albums davor, Houses of the Holy, der erschien nicht auf dem gleichnamigen Album. Warum, weiß ich nicht. Anscheinend waren die nicht so zufrieden damit oder so. Da musste noch dran gearbeitet werden. Aber auf diesem Album erscheint es nun, auf dem 6.

0: Toilette.
1: Aber das sind natürlich so Sachen, wo man denkt, sag mal, wieso macht ihr das denn? Das ist so sehr unlogisch.
0: Ist doch komisch, ne?
1: Ich finde, das ist ein tolles Album. Ich mag das unheimlich gerne. Also Physical Graffiti ist 1975 erschienen und ja, es ist natürlich ein Doppelalbum. Man machte womöglich als Rockband, wenn man genug Material hatte, auch mal ein Doppelalbum. Das war ja
0: haben die Beatles ja auch damit Beatles ein weißen Album gemacht, wo dann manche sagen, musste das denn sein? Aber es ist schon interessant. Also da sind Sachen drauf, die auch Led Zeppelin sonst nicht so gemacht haben. Zum Beispiel, wie heißt diese Nummer? Trampled Underfoot. Komischer Titel. Das ist eine Funknummer.

0: bisschen, ja.
1: Klingt wie Stevie Wonder, ein bisschen, finde ich.
0: Ja, Klavinett-Sounds drauf. Also so, es klingt wie eine Funknummer. Das ist ja auch neu für Led Zeppelin. Oder dann ein absolutes Meisterwerk.
1: Ja, das ist absolut Meisterwerk. Das ist der Song Kashmir.
0: Ja.

0: mein Gott, da mischt sich ja nun alles. Nordafrika, Klassik, ist Streicher und Mellotron, eben arrangiert eben auch von John Paul Jones, und sehr emotionale Vocals in einem, so eine musikalische Reise, die wirklich weit durch die Welt führt. Ganz so fantastisch.
1: Und man würde ja nicht leugnen, dass es ein Rocksong ist trotzdem. Mhm. Es ist trotzdem ein Rocksong. Wenn ich es richtig sehe, liegen da ja verschiedene Rhythmen übereinander.
0: Genau. Ja, da gibt es so Dreiviertel, Vierviertel, das haben ja Led Zeppelin hin und da mal gemacht. Fünfviertel und Sechsachtel zu mischen zum Beispiel. Ich glaube, es ist eher aber auch Fünfviertel und Sechsachtel. Ich bin nicht ganz sicher.
1: Auf jeden Fall ist das extrem anspruchsvoll.
0: Extrem anspruchsvoll und entstand aber wohl aus einer Session, die Page und Bonham zusammen gemacht haben. Der hat wohl so einen Rhythmus vorgegeben und Page hat drüber gespielt. Und dann ist die Dramatik, die Dynamik eingebaut worden. Auf einmal sind das weite Stringflächen, auf einmal gibt es Breaks wieder, die dann wieder akustisch, also der sehr staccato-mäßig kommen. Das ist einfach beeindruckend. Also live auch wohl immer so in jedem Konzert gespielt worden, nachdem dieses Album veröffentlicht war. Weil es einfach so bombastisch, grandios ist.

0: manchmal haben ja Rockbands in dieser Zeit auch, also denk immer an John Lord von Deep Purple beispielsweise, auch, sagen wir mal, musikalische Anerkennung haben wollen und auch bekommen, zu Recht, natürlich, weil sie viel konnten, indem sie auch ein, ja, an, nicht nur Anleihen bei klassischer Musik gemacht haben. Ich habe trotzdem immer das Gefühl, bei Led Zeppelin, die wollen Led Zeppelin Musik machen, die schielen nirgendwo hin, die wollen kein Publikum irgendwo anders begeistern, die wollen ihr Ding machen.
1: Das ist genau richtig. Das ist also nicht so eine Band wie The Nice oder auch Deep Purple, die man oft dann klassische Sachen auf der Orgel nachspielen und ein bisschen Bach oder Händel oder sonst was. Nein. Das ist hier überhaupt nicht der Punkt, ne? Sondern die nehmen Elemente aus, auch aus indischer Musik, nicht umsonst heißt das Werk ja Kaschmir, also asiatische Momente, die Skalen aus dieser Musik benutzen. Und das ist das Zauberhafte, das Magische irgendwie an dieser Kombination. Das ist nicht ein Abgekupfere von irgendwelchen Musikstilen, ne? Wie nennt man das heutzutage? Kulturelle Aneignung.
0: Nee, es ist nicht so was wie, guck mal, das können
1: genau,
0: wir auch oder so.
1: Das, ne, ist, genau, ne, also ich glaube, heutzutage gäbe es eine Band wie Led Zeppelin. Da würden ja gewisse Menschen würden kulturelle Aneignung bekergen, was jetzt wohl so der größte Bullshit ist überhaupt. Ja, denn ich meine, in der Musik gab es immer kulturelle Aneignung, wird es immer geben. Der aus der Quelle, der aus der Quelle, das haben die Klassiker schon gemacht. Also so, überhaupt darüber zu reden, ist schon ein Witz. Jedenfalls ist das ein beeindruckendes, großes, großes Werk, das von vielen, also es gibt ja immer so Listen, wichtigsten Songs von Led Zeppelin und sowas. Kaschmir ist fast immer Nummer eins. Ja, weil es einfach so beeindruckend ist.
0: Aber dieses Album insgesamt ist eindrucksvoll, finde ich, auch in der Länge. Da gibt es einen Song, der heißt dann wie der Ort in Wales, den du beim ersten Teil so schön ausgesprochen
1: Brownie hast. Brownie Ort. Ja, das ist eine schöne akustische Nummer.
0: Ich würde sagen,

0: die bauen das so zusammen und man hat trotzdem wieder diese ganze Bandbreite und man weiß, es ist trotzdem Led Zeppelin. Also
1: aber,
0: ganz
1: aber
0: stark.
1: Auch mal neue Klänge wie Down by the Seaside. Das ist ein bisschen Country und klingt, erinnert mich an die Stones auf Exile on Main Street. Diese Mischung auf Amerikanische Country- und Folk-Stile verarbeitet. Das ist so ein Song. Yeah.

0: Oder dann gibt es da so endlich mal einen persönlichen Text von Robert Plant über eine, ganz sentimental über seine erste große Liebe, 10 Years Gone.
1: Don't

0: Diese Band bleibt wahnsinnig erfolgreich. Ja. Dieses Album verkauft sich sensationell gut. Die Tourneen sind wieder gigantisch. Ja. Die Songs werden aber auch dann, also live wird den Leuten auch was geboten, denn das sind lange Konzerte. Es sind ja Songs zum Teil, die, ich weiß nicht, 20 Minuten dauern oder länger noch oder so. Unglaublich.
1: Und spielen 3 Stunden manchmal. 3 Stunden lange Konzerte, die natürlich zehrend sind. Und allein als Schlagzeuger die Power zu haben oder als Sänger, es ist unfassbar. Ich kann mir gar nicht vorstellen, wie das alles ging. Also ich glaube, Plant war einer, der immer sehr gesund gelebt hat, der am wenigsten sich an den Exzessen beteiligt hat. Insofern, das musste er auch als Sänger, musste er diese Energie einfach behalten. Aber sie haben riesige Shows gespielt und sind dann als erste Band drauf gekommen, wir müssen den Leuten was zeigen. Also in Stadien oder Riesenhallen, und haben eine Leinwand aufgebaut und haben mit der damaligen Technik ihre Show übertragen auf Leinwände. Das waren die ersten Konzerte, Rockkonzerte, die sowas machten. Paul McCartney hat dann später auch sowas gemacht und sie haben Laser eingebaut. In Amerika war das erlaubt, Lasershows, auch zusammen mit Paul McCartney und Wings, der hat das dann auch initiiert. Aber in England, im UK, als sie dann zurückkehrten aus Amerika, hatten die Behörden Angst. Die sagten, ja, diese Laser, die können vielleicht die Mauern durchschneiden. Also das darf jetzt nicht sein. Oh, und da konnten sie die Laser nicht benutzen.
0: Okay, ist
1: ja, so war's.
0: Na gut, ja, man wusste so wenig damals.
1: Und um diese riesige Show von Led Zeppelin, also auch, die man nicht so unbedingt leicht in Lastwagen auf Tournee bringen konnte, in England auch aufzuführen, haben sie 5 Konzerte in der größten Halle Englands gemacht, im Earl's Court. Da passen 30.000 Leute rein. Also 5 mal 30 Leute waren dann 150.000 Leute. Immer noch weniger als 2 Konzerte in Amerika, aber trotzdem viel für England. Und sie konnten auch nicht mehr so viel in England auftreten und in England aufnehmen, denn das Album war eigentlich das letzte, das sie in England dann aufgenommen haben, weil die Steuer zuschlug. Und die Bands, die großen Rockbands, auch wie die Stones, haben ja es dann so gemacht, dass sie das Land verlassen haben steuerlich und haben dann in Frankreich oder irgendwo produziert. Und bei Led Zeppelin war es genauso. Du durftest dann nur, glaube ich, 6 Monate insgesamt in England dich aufhalten, sonst musstest du in England versteuern. Die Steuersätze waren in England sehr, sehr hoch, deswegen verbrachte man die Zeit dann eher im Ausland.
0: Bevor es dann zu einem weiteren Album kommt, kommt es zu einem echten Rückschlag. Man hat da viel auch drüber geschrieben und später gibt es da noch mehr dazu zu sagen, dass eigentlich hat man das Gefühl, die Band zahlt ein bisschen einen Preis für ihren Kurs, den sie gefahren ist. Sie sind schnell sehr bekannt geworden, sie haben sehr viel geliefert und sie haben sehr exzessiv gelebt. Robert Plant und seine Frau haben nämlich einen schweren Autounfall.
1: In Griechenland.
0: In Griechenland, ja. Gemeinsam, glaube ich, mit der Frau von Jimmy Page, die hatten, glaube ich, Urlaub gemacht oder haben sich da aufgehalten auf jeden Fall, ist das richtig?
1: Also jedenfalls war Robert Plant schwer verletzt und musste sich erstmal erholen und konnte das auch nicht in England machen wegen der Steuerregelung, machte das dann auf Jersey, auf diesen Kanalinsel, das war eine Steuerfreizone und da konnten sie sich auch aufhalten.
0: Ja, er hatte eine Beinverletzung, er konnte nicht gehen.
1: Genau, er musste sitzen und das nächste Album musste er im Sitzen aufnehmen und singen, was nicht besonders einfach ist. Und dazu kam noch, dass das neue Album, Jimmy Page wusste, er muss im Ausland jetzt aufnehmen. Und dann sagte er, nein, dann wählen wir doch mal ein Studio in Europa. Und dann nahm man damals das angesagte Musicland Studio in München, das durch Queen schon sehr erfolgreich war, aber eben auch sehr beliebt war bei anderen britischen Bands. Und dann ging man im November 75 war es, Ende 75 ging man dann nach München. Und gerade dieses Studio ist für Leute, die klaustrophobisch sind, nicht so besonders gut. Es liegt im Keller unter dem Arabella-Hochhaus. Und Plant leidet unter Klaustrophobie und er fühlte sich furchtbar in diesem Keller. Er wusste, über mir ist ein Hochhaus, ich bin im Keller, komme nicht mehr raus.
0: Und er konnte ja, wie gesagt, und fühlte sich eh eingeschränkt, weil er
1: sitzen musste. Er musste sitzen, es war extremer Stress. Mhm. Diese Aufnahmen in München, ich weiß nicht, die dauerten gar nicht so lange, 3 Wochen, weil die Zeit drängte, denn die Rolling Stones hatten das Studio gebucht für Black and Blue, ihr nächstes Album. Und nun wurden die Nummern in ziemlicher Eile aufgenommen und Tag und Nacht arbeitet Jimmy da arbeitete Jimmy Page auch an den Aufnahmen und den Mixen. Und er klaute sich dann von den Stones noch 2 Tage. Die bekam er geschenkt und durfte länger arbeiten. Aber es muss auch für Page ein extremer Stress. 18 Stunden, 20 Stunden immer durcharbeiten im Studio ist nicht so richtig entspannend.

0: Genau, also ich habe auch ein Interview aus der Zeit gefunden, wo er offenbar, ich weiß nicht, ob der irgendwas genommen hatte oder so, auf jeden Fall wurde er zitiert von wegen so, nee, es sei für ihn normal, 2 Tage am Stück wach zu bleiben, es muss aus dieser Phase gewesen sein.
1: Ohne irgendwelche Pillen wird es nicht gewesen sein.
0: Nee, also auch eine merkwürdige Art von Einstellung dazu. Ich weiß nicht genau, ich will ihm da nichts ans Zeug flicken, aber dazu kommt natürlich in der Tat auch, Jimmy Page ist kein ganz einfacher Typ, glaube ich. Also er hat schon erstmal einen eigenen Kopf, das ist natürlich auch ein Teil des Erfolgsrezeptes von Led Zeppelin, aber er hat auch so seinen eigenen Dreh und hat, glaube ich, auch, na sagen wir mal, sie strahlten ja auch eine gewisse Arroganz manchmal aus. Das geht auch von ihm ein bisschen aus,
1: Das geht von ihm auch aus und der, das merkst du in Interviews, wenn die Frage ihm nicht so richtig gefällt oder es geht in einen Bereich, wo er gar nicht groß drüber reden müsste, sagt er, nee, ich sag dazu nichts und ich will dazu nichts sagen und fertig aus. Nächste Frage und so. Also das hast du oft bei ihm. Oder er sagte, oder eine kurze Bemerkung nur und mehr brauche ich davon nicht zu erzählen. Zum Beispiel wurde er oft auch angesprochen, weil ihm wurde nicht nur vorgeworfen, sondern sagen wir mal oft vorgehalten, dass er Nähe zu Okkultismus und also schwarzer Magie hätte. Das ist rausgekommen, weil er öfters mal darüber auch geredet hatte.
0: Er war ein Fan von Aleister Crowley.
1: Genau, Aleister Crowley. Er wohnte in dessen Haus. Er hatte Verbindungen zu diesen Leuten. Er machte in London einen Buchladen auf Equinox mit Büchern über schwarze Magie und über Okkultismus. Aber er wollte nie dann groß drüber reden. Und er hat ja nicht viele Texte geschrieben für Led Zeppelin. Es hat eigentlich nicht viel großen Einfluss gehabt. Aber diese Aura, die herrschte bei ihm auch. Er trug manchmal seltsame Kleider, Klamotten mit den Symbolen drauf und so. Umhänge. Also auch der Stil der Kostüme auf der Bühne wurde neu, wurde etwas flamboyanter, also wilder. Also das war Page, der natürlich oft dann deswegen angegangen war, auch wegen des Covers für dieses Album Presence, auch wieder von Hypnosis gemacht. Und auf dem Cover siehst du ein schwarzes kleines Objekt. Das war eine Idee auch von Hypnosis, und Aubrey Paul sagte, sie haben dieses Objekt irgendwo in einem Trödelladen gefunden und haben gedacht, das ist doch super. Und dann in jedem Foto, auf jedem Bild, auf diesem Cover ist dieses Foto in anderen Zusammenhängen. Und man weiß nicht genau, was ist das jetzt? Ist das irgendwie was Mystisches? Schwarze Magie von oben, ein Symbol aus dem Weltraum? UFOs? Was ist dieses?
0: Auf dem Cover ist, glaube ich, eine Familie, die dieses am Küchentisch dieses Objekt anguckt.
1: Alle gucken immer dieses Objekt an. Das ist schon ein super cleveres Cover. Und niemand weiß, was das Objekt ist. Übrigens weiß niemand mehr, glaube ich. Aubrey Paul sagte mir, ich weiß nicht genau, wo das Ding jetzt heute ist. Wahrscheinlich irgendwo bei Jimmy Page, irgendwo auf dem Boden.
0: Auf dem Altar vermutlich.
1: Genau. Wer weiß.
0: Okay, dieses Album The Presence 1976 ist es ja dann rausgekommen. Ja.

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1: Ich finde, also ich kannte jetzt auch die Geschichte mit dem Unfall und auch dieses, sagen wir mal, diesen Produktionsdruck. Ich finde, es wirkt aber auch irgendwie ein bisschen ernster, ein bisschen düsterer als das Album davor. Diese Spielereien, die sind irgendwie weg.
2: Also eindeutig ist, dass es härter klingt. Keine akustischen Gitarren, keine Keyboards. Es ist Gitarrenmusik ausschließlich. Das erinnert ein bisschen ans erste Album. Und es ist plant zu hören am Anfang, vor allen Dingen, ich finde ihn nur in hohen und gepressten Tönen. Also er klingt für mich sehr gestresst. Und ich weiß auch nicht, warum er dann immer so hoch und gestresst und gepresst singen musste. Also vielleicht haben es die Songs verlangt. Und gleich der erste, Achilles Last Stand, ist für mich Progrock. Das ist also schneller Progrock, gepresst gesungen.

Not my favorite cup of tea, aber gut. Es enttäuschte einen Teil des Led Zeppelin-Publikums überhaupt nicht. Die finden die Nummer nämlich richtig gut. Und dann sind aber andere Nummern drauf, die heavy sind. Also zum Beispiel Nobody's Fault But Mine. Das ist so ein richtig heaviges Ding. Dann ein Blues ist auch noch drauf. Tea for One. Da klagte dann mal Robert Plant über seine privaten Sorgen.

0: wie furchtbar es ist, auf Tournee zu sein, wo du einsam bist und deinen Tee alleine nehmen musst. Tea for one. Und nicht bei der Familie bist. Das ist der Inhalt dieses Songs. Und die Gitarren, die erinnern mich hier an Peter Green. Das ist so in diesem schönen melodischen Stil gespielt. Page hat einfach die Fähigkeit, auch wie viele andere zu klingen. Er kann alles. Also insofern kann er auch mal wie Peter Green klingen. Und er ist aber keiner, das muss man auch schon mal, ich weiß nicht, ob das jetzt Kritik ist. Also wenn du Eric Clapton hörst, der technisch sicherlich nicht so virtuos ist wie Jimmy Page, aber du kannst ihn sofort erkennen. Und selbst Hendrix und so kannst du auch sofort erkennen. Bei Jimmy Page musst du erst mal überlegen, ist das jetzt der oder der? Jeff Beck kannst du sofort erkennen.
1: Ich verstehe, was du meinst.
0: Und bei Page ist es so, er kann alles. Er kann alles virtuos. Aber so, es gibt so nicht einen richtigen persönlichen Page-Stil.
1: Nee, der kommt ja nur durch die Songs, genau, wo er quasi da so prägend ist. Aber genau, du hast nicht das Gefühl, ah, das ist sozusagen diese Art zu spielen. Oder man genau, hört, das ist so ein Ton oder irgendeine Art von technisch einzusteigen oder so. Ne? Das ist
0: genau, das ist also ja, eher die Stilistik der Songs und das Dynamik und das Drama der Songs. Das ist Led Zeppelin, das ist Jimmy Page, richtig.
1: Aber das ist interessant. Dieses Album, wie ist das angekommen? Es gilt als das so ein bisschen übersehende, ja, schwächere Album.
0: Ja, ich glaube auch, das ist so. Es war trotzdem dreifach Platin in den USA. Erfolgreich ist es eigentlich immer. Aber ehrlich gesagt, ich muss es auch sagen, das ist für mich das Album, das ich eigentlich am wenigsten wertschätze von den ganzen 8 Alben sind es ja eigentlich nur. Ja, aber Gott, jeder hat da seine Favorites. Vielleicht finden andere das großartig und das ist ja auch okay so. Man muss nicht immer alles gemeinsam gut finden, das ist auch so. Danach ging es wieder auf Tournee und dann die Vorbereitung der nächsten Platte, aber da gab es dann große Probleme.
1: Also zum einen ist es so, dass dann Jimmy Page eine ausgewachsene Heroinabhängigkeit entwickelt hatte und offenbar auch ja John Bonham wirkliche Alkoholismusprobleme hatte. Also die beiden kaum fähig waren, verlässlich bei allem Arbeitsethos. Also das war schwierig, mit denen zu arbeiten, möchte ich sagen. Ich glaube, das war extrem schwierig, gerade wenn sie auf Tournee waren nachher.
0: Aber davor musste noch nun die 77er-Tournee abgebrochen werden in den USA.
1: Genau, dann passiert die eigentlich große Tragödie, nämlich Robert Plants Sohn Carrack stirbt 1977 an einer Virusinfektion mit 5 Jahren. Eine wirkliche Tragödie.
0: Ja, ganz, ganz furchtbar. Während er in Amerika auf Tournee war, stirbt dieses Kind. Dass das überhaupt möglich war, an einer Virusinfektion zu sterben, ohne Behandlung, vielleicht hat man es unterschätzt, Bauchschmerzen, Kind, man weiß nie genau, wie schlimm das ist. Und man hätte doch mit Antibiotika beenden. Na, was sind wir?
1: Was wissen wir? Aber es war offenbar, es war wirklich so, es ist einfach passiert und es ist eine Tragödie und er sagt es selbst auch, er spricht nicht gern darüber, natürlich nicht, möchte man sagen, aber er sagt, es ist ein Unglück, es ist eine Tragödie, es ist einfach, ja, ey, wir hatten Pech und es ist eine Tragödie natürlich, die sofort die Band zum Stillstand bringt, ja, in dem Moment.
0: Ja, es gab natürlich dann eine Pause, keine Tournee, nicht mehr und dann erst 78 kam man dann wieder zusammen und bereitet die neue Platte vor. Da war aber das Problem wirklich, dass Page, der ja nur noch federführend immer mit seinen Demos, mit seinen Entwürfen für die Songs nicht richtig mitarbeiten konnte. Und Bonham im Alkoholismus versunken war. Und daher haben die Vorbereitungen und die Songs hauptsächlich Robert Plant und John Paul Jones kreiert für das nächste Album, das dann 1979 erschien, In Through the Outdoor, durch die Außentür reingehen. Und das ist nun irgendwie ein ganz anderer Sound, auch eben durch die anderen Komponisten, aber auch durch die Instrumente, denn John Paul Jones hatte einen Synthesizer bekommen und entdeckt darauf, Musik zu machen, ein Yamaha GX1. Das war dieser erste die ersten kleinen tragbaren Yamaha-Synthesizer mit den bestimmten Sounds. Und darauf hat er sehr viel komponiert und die hört man auch, diese Sounds, auf dem Album. Und das ist sehr interessant.

0: aufgenommen wurde, es kommt ja nicht in England aufgenommen worden, in Schweden im Polarstudio
1: von ABBA.
0: Von ABBA in Stockholm. Und ja, die Arbeit machten Robert Plant und Jones tagsüber. Und abends kam dann Jimmy Page rein und nahm seine Gitarren auf. Oder Bonham kam auch rein und nahm sein Schlagzeug auf.

0: keine gemeinsame Arbeit und es ist trotzdem, finde ich, ein ganz interessantes Album, ein spannendes Album, das dann erschien und das war wieder mal, Covers sind ja immer einzigartig bei Led Zeppelin und zwar außen mit einer braunen Papiertüte. Was ist das jetzt? Und dann packte man das aus und dann kam das Innencover, eine Kneipenszene, das eine berühmte Kneipe, die Absinth-Kneipe in New Orleans darstellen sollte. Und in dieser Kneipe saß immer ein Typen, gab 6 verschiedene Coverbilder. Jede Platte hatte, also unterschiedliche Platten hatten unterschiedliche Covers. Außen gemeinsam war nur die braune Papiertüte. Also auch wieder eine grandiose Idee.
1: Genau, und das waren verschiedene Blickwinkel, glaube ich, auf diese Kneipenszene.
0: Ja, diese Szene von einer Kneipe. Der Typ, der da an der Kneipe sitzt, wurde aus verschiedenen Blickwinkeln gezeigt. Fantastische Idee, auch wieder von Hypnosis.

0: machen. Into the Outdoor 1979 kommt das raus. Ich finde auch, dass diese Tasteninstrumente da prägend sind. Man denkt dann erst so, ist das irgendwie noch Led Zeppelin? Aber natürlich ist es das. Wenn dann die Stimme von Robert Plant wieder da einsetzt,
1: ja,
0: hat es das. Es hat was verspielt. Es gibt so Boogie-Woogie drauf. Es gibt funky Sachen. Es gibt auch da lange Epen, die sich entwickeln mittendrin. Und es gibt auch ein sehr anrührendes Liebeslied an seinen verstorbenen Sohn, an Robert Plant.
1: Ja,
0: das heißt All My Love.
1: Ein wunderschönes, also eine Ballade mit einem Synthi-Solo von John Paul Jones, das wirklich bewegend schön ist. Und der Song emotional gesungen von Robert Plant über seinen Sohn All My Love.

Und es gibt natürlich andere interessante Songs, die auf einmal eine neue Farbe kreieren. Zum Beispiel Fool in the Rain. Das ist so positiv, das klingt so fröhlich. Und es ist ein Latin Groove. Led Zeppelin, südamerikanisch, ist irgendwie ungewöhnlich, aber es funktioniert, auch das. Ja, und dann gab es einen Synthie-Epos mit einem Titel Carousel Lambra, mit ein paar orientalischen Andeutungen und ein bisschen Progrock. Also es war eine wilde Mischung wieder mal. Und dann eine ganz neue Art von Ballade, eine Soul-Ballade in I'm Gonna Crawl, mit der eindrucksvollste, beste Song, ganz neu. Und da klingt auch Robert Plant wie so ein unglaublich guter Soul-Sänger, auch neu, sehr intensiv.

0: Also das schon, alles auf dem Album.
1: Zeigt schon so ein bisschen, was er später noch alles, welche Bandbreite er in seinen Solojahren mitbringt, finde ich. Aber ich finde auch Another Crawl gefällt mir wahnsinnig gut, finde ich auch ganz toll. Ja, und ich weiß es natürlich jetzt auch und deswegen hört man natürlich auch vielleicht mit spitzeren Ohren da noch dazu, aber mir fehlt ein bisschen Jimmy Page.
0: Richtig.
1: Oder?
0: Eindeutig. Diese wirklich wichtige Rolle von Page, der die Dynamik der Songs nochmal hochfeuert, anfeuert mit seinen Soli, mit seinen Breaks, das fehlt schon. Also das hier ist so ein bisschen durchkomponierter. Der spielt dann auch mal Soli, die sind auch toll und so, aber trotzdem diese dominante Rolle, die fehlt schon.
1: Man ist dann wieder auf Tournee gegangen, das ist jetzt nicht so erstaunlich, aber es kommt dann eben auch zu einer Reihe von Konzerten im Jahr 1980 in Deutschland.
0: Ja, eine lange Deutschland-Tournee und das ist wirklich, so wahr es ist, die letzte Tournee von Led Zeppelin. Und der allerletzte Auftritt ist am 7. Juli 1980 in der Eissporthalle in Berlin. Es ist schon historisch. Ja, und dann passiert natürlich die Tragik im September schon. Treffen sie sich und planen neue Dinge und John Bonham wird dort abgeholt von einem Auto, wird da hingefahren. Und
1: also zum Haus von Jimmy Page.
0: Genau, man trifft sich im Haus von Jimmy Page, das ist irgendwie in Sussex. Er hatte eine riesige Residenz sich dort gekauft und aufgebaut. Bonham sagte wohl schon offensichtlich dem Fahrer morgens, halt mal an, ich will frühstücken. Und das Frühstück war vormittags dann schon eine Flasche Wodka. Und er trinkt immer weiter den ganzen Tag über und wird dann irgendwann ins Bett gebracht, abends. Man legt ihn zwar auf die Seite, aber am nächsten Morgen rührt sich nichts bei ihm, dann ist der Mann tot, gestorben im Alter von 32 Jahren. Und ja, dann die Autopsie hat dann ergeben, er hatte so viel Alkohol in sich wie für anderthalb Flaschen Wodka, 40-prozentigen Wodka, innerhalb von, ich weiß nicht mal 15 Stunden oder so. Das war dann zu viel. Daran ist er nicht gestorben, sondern er hat erbrochen im Schlaf und das ist ja bei Alkoholexzessen der größte Gefahr. Der nahm auch noch Beruhigungsmittel, weil er auch früher eine Heroinsucht hatte und nahm Psychopharmaka. Und in die Kombination von so einem Exzess in Alkohol und dann auch normal Tabletten. Andere nahmen dann immer gerne Valium. Ich weiß nicht, was er genommen hatte an Tabletten, aber es war auch der Alkohol. Er musste sich übergeben im Schlaf und ist an seinem Erbrochenen erstickt. Das ist genauso wie bei Jimi Hendrix. Genauso unnötig und tragisch. Und eigentlich muss man auch schon sagen, fehlende Fürsorge der Leute um ihn herum. Man wusste doch, wie der Mann drauf war, was der getrunken hatte. Und dann ist die Gefahr, nachts zu ersticken am Erbrochenen, weil immer wieder der Magen entleert sich, ganz, ganz logisch bei so viel Alkohol. Und man schläft aber und kriegt es nicht mit und erstickt. Und so ist Hendrix gestorben, so ist John Bonham gestorben. Und ja, bitter.
1: Kannst du dich an die Meldung erinnern? Und hat es dich eigentlich überhaupt erstaunt? Weil es gibt ja eine ganze Reihe von tragischen Todesfällen.
0: Ja, man war schon dran gewohnt. Also, ne, weil die ganzen Fälle, das war auch Keith Moon und so. Also, es gibt einfach zu viele Fälle von solchen Ereignissen. Aber trotzdem hat es mich schon überrascht. Ich meine, ich wusste ja, dass der noch nicht so alt war. 32. Und ich meine, das ist so unnötig und überflüssig. Und natürlich hatte man auch schon so eine Einstellung, neuer Rock'n'Roll und so. Aber wenn man jetzt mal drüber nachdenkt, ist das das Dümmste überhaupt eigentlich? Dieser ganze Mythos, dieser Glamour von Rock, Drugs, Rocks, Rock und Alkohol und Sex und diesem ganzen Quatsch. Ich glaube, die Musiker hätten gut dran getan, da ein wenig mehr den Kopf beieinander zu halten oder auf andere zu hören. Ich bin sicher, Robert Plant hat Bonham auch manchmal gesagt, komm, jetzt machst du mal ein bisschen langsamer. Also
1: genau, ich glaube nämlich, dass die beiden gerade sehr verbunden waren. Also bei allem, wo man sich in der Band ja recht einig war und auch sich gut verstanden hat, waren die beiden sehr eng befreundet. Also das ist
0: halt. Ja, die kannten sich auch am längsten.
1: Plant hat später auch mal gesagt, als sein Sohn verstorben war, war der wirklich an seiner Seite und hat der Familie genau. Den Rücken gestärkt.
0: Ja, der Bonham war ja ein absolut wunderbarer, positiver Mann vom Lande praktisch. Und er hat ja einen Sohn, Jason, der ja auch Schlagzeuger ist, der dann auch ein bisschen versucht hat, das Erbe weiterzutragen. Der hat dann dann immer erzählt. Also der war wunderbar, der Vater. Und auch Robert Plant war nach dem Tod von dem Vater, von Bonham, der tröstende Mann, der Onkel Robert. Der war praktisch so der Onkel in der Familie. Der hat auch den Jason, der damals noch sehr jung war, dann war Robert Plant derjenige, der ihn getröstet hat. Aber was ich auch beeindruckend fand, fand ich schon, sofort die Meldung, wir machen auf keinen Fall weiter. Das ist das Ende dieser Band, weil wir sind so zusammen, dass wenn einer weg ist oder weggeht, dann können wir nicht weitermachen. Das war die Mitteilung, die gleich, aber sehr schnell kam, was ich beeindruckend fand, weil das erwartet man eigentlich. The Who haben weitergemacht, mit anderen Drummern Ersatz gesucht oder so. Also es war schon gang und gäbe, dass die Leute dann eben den Platz einfach anders gefüllt haben. Aber hier zeigt sich auch die wichtige Rolle von John Bonham als Basis, als Fels in dieser Band, dass man den nicht einfach ersetzen konnte.
1: Led Zeppelin, das war der zweite Teil von Urban Pop. Den ersten Teil gibt es schon in der ARD-Audiothek. Ja, Peter, danke.
0: Danke, Uke.

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1: Um 11 Uhr mit Michael Hafke. Welche Themen die Bundesregierung jetzt anpacken will, darüber beraten Bundeskanzler Merz und seine Ministerinnen und Minister noch bis heute Mittag auf Schloss Neuhardenberg in Brandenburg. Diskutiert wird unter anderem die Stärkung der deutschen Wirtschaft, die Klimakrise und die Reformen von Pflege und Rente. Der parlamentarische Geschäftsführer der SPD-Bundestagsfraktion Wiese sagte auf NDR Info, heute solle der Fahrplan für die kommenden Wochen und Monate festgelegt werden, unter anderem bei der Rentenreform.
2: Die Rentenkommission hat gesagt, dass wir für langjährige Beschäftigte Lösungen finden müssen, Härtefallregelungen finden müssen, Übergangsregelungen finden müssen. Das liegt von heute auf morgen. Ich sag mal, diejenigen, die jetzt 60, 61 sind, plötzlich sich nicht mehr darauf verlassen können. Bei der Pflege, da begrüße ich es sehr, dass Carsten Linnemann die Kritik aufgenommen hat, gerade aus den Reihen der pflegenden Angehörigen, die halt eine große Last tragen bei der Versorgung von Pflegebedürftigen. Ich glaube, dass man auch bei der Tagespflegestruktur noch mal hinschauen muss. Aber ich kann Ihnen sagen, wir sind sehr selbstbewusste Parlamentarier und wir werden unsere Punkte auch noch einbringen ins parlamentarische Verfahren.
1: Der parlamentarische Geschäftsführer der SPD-Bundestagsfraktion Wiese auf NDR Info. Hessens Ministerpräsident Rhein hat sich gegen die Einführung der geplanten Zuckersteuer ausgesprochen. Der CDU-Politiker sagte, viele Menschen hätten mit hohen Preisen zu kämpfen. In so einer Zeit dürfe der Staat Lebensmittel und Getränke nicht noch teurer machen. Er erwarte deshalb eine klare Absage an eine weitere Steuer auf Lebensmittel. Die schwarz-rote Bundesregierung plant, für mehr Gesundheitsschutz eine Steuer auf gezuckerte Getränke einzuführen. VW-Chef Blume stellt sich heute erneut der Belegschaft. Nachdem er gestern in Wolfsburg und Braunschweig war, besucht er zur Stunde den Standort Emden in Ostfriesland und am Nachmittag Zwickau in Sachsen. Auch dort geht es um die angekündigten Sparmaßnahmen. Emden und Zwickau gehören zu den Standorten, die keine sichere Perspektive nach 2030 haben. Ob Werke geschlossen werden müssten, sei noch nicht entschieden, so Blume. Die Vorsitzende des VW-Betriebsrats Cavallo warf dem Vorstand vor, die Mitarbeiter im Ungewissen zu lassen. 23 Fahrgäste haben gestern in einem Kettenkarussellturm auf dem Hamburger Dom festgesessen. Das Fahrgeschäft war auf etwa 25 Metern Höhe hängen geblieben, vermutlich wegen einer defekten Bremse. Aus Hamburg, Finn Kessler.
3: Weil die Betreiber das Karussell nicht mehr in Gang setzen konnten, wurde die Feuerwehr gerufen. Die rückte mit 45 Einsatzkräften an, darunter auch speziell ausgebildete Höhenretter. Die stiegen gemeinsam mit dem Betreiber zunächst zu den Gestrandeten hoch, um sie zu versorgen. Medizinische Hilfe brauchte aber niemand. Über eine Drehleiter wurden Decken ausgegeben. Anschließend versuchten Einsatzkräfte und Betreiber, den Defekt zu beheben, was nach gut anderthalb Stunden auch gelang. Die 23 Fahrgäste wurden am Boden noch einmal vom Rettungsdienst untersucht, verletzt wurde aber niemand.
1: Die deutschen Finanzverwaltungen haben im vergangenen Jahr so viel Erbschaft und Schenkungssteuer festgesetzt wie noch nie zuvor. Laut Statistischem Bundesamt lag der festgesetzte Betrag bei 21,4 Milliarden Euro und damit fast 61% höher als im Vorjahr. Demnach wurde 2025 Vermögen in Höhe von mehr als 141 Milliarden Euro durch Erbschaften und Schenkungen übertragen, rund 23% mehr als im Vorjahr. Bei einer Steuerfestsetzung legen die Finanzämter die Höhe der Steuern fest, als Einnahmen gehen sie dann später ein. Die Statistik bildet nur Erbschaften und Schenkungen ab, bei denen eine Steuer fällig wurde. In Köln öffnet heute die weltgrößte Computerspielemesse Gamescom. Zunächst sind nur Fachbesucher zugelassen, von morgen an auch das allgemeine Publikum. Aus Köln Martin Schütz.
4: Die Gamescom boomt. Noch nie haben die Aussteller so viel Fläche in Köln-Deutz belegt und noch nie waren so viele Aussteller vor Ort. 1600 sind es dieses Jahr. Bis Sonntag zeigen in den Kölner Messehallen Hersteller von Spielen und Hardware ihre Neuheiten. Laut den Veranstaltern der Gamescom gibt es dabei nicht mehr den einen großen Trend, der sich durch die Branche zieht. Die Interessen der Spielerinnen und Spieler sind demnach zu unterschiedlich. Es gibt Stände, an denen Simulatoren gezeigt werden, daneben aufwendige Actionspiele.
1: Und das waren die Nachrichten. Das Wetter in Norddeutschland. Nördlich und östlich der Elbe bleibt's länger heiter und trocken. In Niedersachsen sind vereinzelte Schauer möglich bei maximal 21 bis 26 Grad. Morgen dann gibt's mal Sonne, mal Wolken. Dazu wieder in Niedersachsen möglicherweise einzelne Schauer und Gewitter. Es wird wärmer, 22 bis 29 Grad. Und dann am Freitag und Sonnabend ist es bewölkt. Dazu kommen Schauer und Gewitter und 20 bis 26 Grad sind die Temperaturen. Es ist 11.05 Uhr.
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6: Einen schönen Montagabend. Hier ist Dirk Böge für euch. Auf geht's in eine neue Woche mit frischer Musik. Ja, gleich von St. Lundy, Alaska. Und hier ist der großartige Scott Quinn mit All or Nothing. Und ich wünsche euch einen schönen sonnigen Abend.

0: Della Lefty. Summer, you were mine. Sie ist drauf und dran, richtig berühmt zu werden und vielleicht so ein bisschen das, was Jack Johnson bei den Männern ist, das ist sie dann bei den Frauen. Della Lefty, so ein interessanter Hintergrund. Ihr Vater ist der Erfinder von Groupon und das Ding hat er verkauft und ist jetzt sechsfacher Milliardär. Das heißt, sie macht nicht Musik für Geld, aber sie macht richtig gut Musik und das, was sie da gerade macht, prägt eine neue Generation und ist richtig, richtig angesagt. Ihr Album Long Way Home ist gerade rausgekommen und ich bin mir ziemlich sicher, wir werden in der nächsten Zeit noch ziemlich viel hören von Della Lefty. NDR 2 am Montagabend mit dem Soundcheck Neue Musik. Jetzt erstmal einen ganz kleinen Moment.
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2: Mit einem Beitrag von Klaus Böllert aus Hamburg für die katholische Kirche.
3: Mach das mal, das tut weh. Gracie Abrams singt I hit the wall, ich laufe gegen die Wand.
4: Hit the wall, I just hit the wall.
3: Und auch sonst findet sie viele Bilder, die von Selbstzweifeln und Schmerz erzählen. Ich bin ein Riss im Gehweg, ich bin ein Stolperknoten. Ich habe Angst, dass meine Festung nur ein Glaskasten ist.
4: I'm a crack in the pavement, I'm a Slipknot. I'm afraid that my fortress is a glass box.
3: Bei Ärzten und Psychologen war sie auch schon, ohne Heilung. Sie sehnt sich nach Liebe, aber ich will dich so sehr, aber verschließe mich. Die Frage ist nur, wenn die Liebe nicht und Ärzte nicht, wer kann denn dann helfen? Ich kenne solche Klagen wie die von Gracie Abrams aus der Bibel. In den Psalmen gibt es immer wieder Menschen, die aus lauter Schmerz und Verzweiflung zu Gott schreien, weil kein Mensch ihnen helfen mag oder helfen kann. Und Jesus hilft oft durch Berührungen. Aber bei Heilung ist Gracie Abrams in Hit the Wall noch lange nicht. Auch ein Kopf hoch wird schon hilft da nicht. Wohl aber ein Ich halte das mit dir aus. Ein Du bist liebenswert, auch wenn du Probleme hast. Gott verspricht uns das. Gut, wenn jeder Mensch auch wenigstens einen anderen Menschen findet, der das zeigt.
2: Das war ein Beitrag von Klaus Böllert aus Hamburg für die katholische Kirche.

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1: Mit Jungle gleich aus London. Mann, sind die angesagt. Neo Soul nennt sich das Ganze. Die machen Musik, die alt und neu verbindet. Und das kommt richtig gut an. Die feiern Riesenkonzerte in und rund um London, inzwischen in Großbritannien. Unter anderem wegen ihrer Single Carry On. Die hören wir gleich. Und vorher einer, der hat ein bisschen gebraucht. Da war eine Pause bei ihm, was Musik angeht. Jetzt ist er aber wieder da und gleich mit einer wunderschönen Nummer, die auch noch genauso heißt. Schön von Philipp Purcell. Ich bin Dirk. Schönen Abend für euch.

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Was eine Kombination. Einer aus Wales, der andere aus Irland. Der aus Irland heißt Flynn, ist Singer-Songwriter und der andere ist Produzent aus Wales, heißt Tudor. Und die beiden zusammen nennen sich Boy Loco und machen das richtig gut. NDR 2 Soundcheck, neue Musik, gleich von Joy Crooks und Bonobo. Und hier sind Fury in the Slaughterhouse. Die machen immer noch genauso viel Spaß wie damals in den 80ern. Richtig, richtig gut. Yes, Fix This Crack von Fury.

Die großartige Stimme von Joy Crooks war bei Bonobo, bei DJ Bonobo im Studio und hat mal ein bisschen gearbeitet. Daraus eine schöne Nummer geworden. Always on your side. In der 2, Montagabend mit dem Soundcheck, neue Musik und jetzt mit Joria Smith. Ein neues Album ist am Start, gerade mal, das heißt What Are The Odds? Wie stehen die Chancen? Und mal gucken, wie die Chancen stehen, dass das schöne Musik ist. Dancing heißt die Nummer und wir hören doch direkt mal rein.

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1: Um 12 Uhr mit Astrid Fietz. Die Ministerinnen und Minister der Bundesregierung haben heute früh auf Schloss Neuhardenberg in Brandenburg ihre Beratungen fortgesetzt. In Kürze will sich Bundeskanzler Merz mit mehreren Kabinettsmitgliedern dazu äußern. Konkrete Beschlüsse werden aber nicht erwartet. Aus Berlin Benjamin Großkopf.
2: Die Beratungen der Minister kreisen einerseits um die Wettbewerbsfähigkeit der deutschen Wirtschaft sowie andererseits um die Frage nach Klimaschutz und Klimaanpassung. Nach dem sehr heißen Sommer beharrt vor allem die SPD darauf, das Grundgesetz zu ändern und Hitzeschutz als Gemeinschaftsaufgabe von Bund, Ländern und Gemeinden aufzunehmen. Mit dem Koalitionspartner scheint das nicht machbar. Unionsfraktionschef Thorsten Frey betonte heute früh im Deutschlandfunk, er halte das nicht für ein zukunftsträchtiges Modell. Es birgt nach seiner Meinung die Gefahr, dass eine politische Ebene mit dem Finger auf die andere zeigt und am Ende wenig passiert. Spitzenpolitiker von Grünen und Linken appellierten dagegen erneut an die Bundesregierung, das Grundgesetz zu ändern. Die größte Oppositionspartei im Bundestag, die AfD, lehnt das ab und kritisiert einen, so wörtlich, Klima-Hype.
1: VW-Konzernchef Blume hat sich der Belegschaft im Werk Emden gestellt und seinen Sparkurs verteidigt. Es war die zweite Betriebsversammlung bei VW. Gestern begann die Serie im Stammwerk Wolfsburg. Konkrete Angaben, wie viele Arbeitsplätze in Emden abgebaut werden sollen oder ob das Werk ganz geschlossen wird, machte Blume nicht. Mehr als 4000 Beschäftigte nahmen an der Versammlung teil. Sie quittierten den Auftritt des Vorstandschefs teils mit Pfiffen. Der VW-Betriebsratsvorsitzende in Emden verlangte in seiner Rede erneut Klarheit vom Management. In Sachsen-Anhalts Landeshauptstadt Magdeburg setzen heute Menschen mit Migrationshintergrund ein Zeichen für Demokratie und gegen Rassismus. Viele schließen zwischen 10 und 15 Uhr ihre Geschäfte. Es sei ein Weckruf an die Gesellschaft und ein Appell, sich das Wahlprogramm der AfD genau anzuschauen, erklärte der Flüchtlingsrat Sachsen-Anhalt. Viele Migranten hätten zunehmend Angst vor Anfeindungen. Der Rat unterstützt den sogenannten Migrastreik, den Gewerbetreibende selbst organisiert haben. In Sachsen-Anhalt wird in 1,5 Wochen gewählt. In Umfragen ist die vom Landesverfassungsschutz als gesichert rechtsextremistisch eingestufte AfD stärkste Kraft. Der deutsche Staat hat noch nie so hohe Steuereinnahmen durch Erbschaften und Schenkungen generiert wie im vergangenen Jahr. Insgesamt waren es fast 120,5 Milliarden Euro. Ein Anstieg um gut 60% im Vergleich zum Vorjahr. Das zeigen Zahlen des Statistischen Bundesamtes. Aus Wiesbaden, Gabi Beck.
3: Der Großteil entfällt dabei auf die Erbschaftssteuer mit 13,3 Milliarden Euro und 8,1 Milliarden Euro auf die Schenkungssteuer. Die Statistikbehörde erklärt den starken Anstieg damit, dass im Jahr 2025 vor allem doppelt so viele große Vermögen von mehr als 20 Millionen Euro übergeben wurden. Vor allem wurden Unternehmen übergeben, außerdem auch Grundbesitz und Bankguthaben und Wertpapiere. Kleinere Erbschaften und Schenkungen, die unterhalb der steuerlichen Freibeträge liegen, tauchen in der Statistik nicht auf.
1: In Köln hat die weltgrößte Computerspielemesse Gamescom begonnen. Zunächst sind nur Fachbesucher zugelassen, von morgen an auch das allgemeine Publikum. Aus Köln Martin Schütz.
4: Noch nie haben die Aussteller so viel Fläche in Köln-Deutz belegt und noch nie waren so viele Aussteller vor Ort. 1600 sind es dieses Jahr. Bis Sonntag zeigen in den Kölner Messehallen Hersteller von Spielen und Hardware ihre Neuheiten. Laut den Veranstaltern der Gamescom gibt es dabei nicht mehr den einen großen Trend, der sich durch die Branche zieht. Die Interessen der Spielerinnen und Spieler sind demnach zu unterschiedlich. Es gibt Stände, an denen Simulatoren gezeigt werden, daneben aufwendige Actionspiele. Genauso unterschiedlich sind mittlerweile die Plattformen, die Gamer nutzen. Sie spielen etwa auf dem Smartphone oder auf dem klassischen PC. Die Messe wächst, aber gleichzeitig steckt die dazugehörige Industrie in einer Krise. Die Entwicklung wichtiger Spieletitel verschlingt teilweise hunderte Millionen Euro. Von der Entwicklung so großer Spiele sind deutsche Studios noch weit entfernt.
1: Das waren die Nachrichten. Das Wetter in Norddeutschland. Gebietsweise länger heiter, in Niedersachsen mehr Wolken und vereinzelt Schauer, 21 bis 26 Grad. In der Nacht bleibt es trocken, in Niedersachsen vereinzelt Nebel, Tiefstwerte 17 bis 11 Grad. Morgen zeitweise heiter, in Niedersachsen später einzelne Schauer oder Gewitter, 22 bis 29 Grad. Am Freitag und Sonnabend Schauer und Gewitter bei 20 bis 26 Grad. Es ist 12.04 Uhr.
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7: Einen schönen Montagabend. Hier ist Dirk für euch. Wir haben eine Menge frischer Musik. Carol G, ein Superstar aus Südamerika, zusammen mit Bruno Mars, ein Superstar aus überall. Und vorher noch einer, der ist auf dem Weg dahin. Benson Boone mit seiner neuen Nummer, wo ich mich frage am Ende, der singt so hoch, wenn er das live singt, dann kann er auch Opern singen. Also nicht schlecht. Respekt. Hören wir doch mal hin. Hier ist Benson Boone mit The Time of My Life. Ich bin Dirk. Schönen Abend.

Lea, mit dir alleine sein. Ja, wollen wir doch nicht. Wir sind doch alle zusammen und hören den NDR 2 Soundcheck, neue Musik. Schönen Abend für euch am Montag. Jetzt mit einem, ja, ich glaube, das liegt einfach voll im Trend. Und man merkt es auch, wenn ihr uns Nachrichten schreibt. 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Denn da klickt ihr NDR 2 als Lieblingssender an und dann könnt ihr über den Messenger in der ARD Sounds App uns direkt Nachrichten schicken, ob als Audio oder getippt. Und wir wollen natürlich immer wissen, wie findet ihr die Songs, die wir hier abends spielen? Findet ihr sie auch so gut? Oder aber sagt ihr, nee, muss nicht unbedingt sein. Und so viele positive Rückmeldungen bekommen wir zu Oscar. Der wird geschrieben Asgeir und der kommt aus Island, singt auch hier isländisch, aber ist so entspannt und so großartig, dass man den Text gar nicht verstehen muss. Skiabor heißt so viel wie Wolkenstadt und es hört sich irgendwie auch so an. Der großartige Oscar hier mit Skiabor. Schönen Abend für euch.

Dagny mit Rain, hier bei NDR 2. Ist immer gut für einen Künstler, wenn es sowas Geheimnisvolles um sie oder ihn herum gibt. Und da kann Josie Edwards im Moment ein Lied von singen. Sie hat Geburtstag am 26. Juni, aber in welchem Jahr? Das weiß niemand so genau. Nein, das weiß man nicht. Sie macht seit ein paar Jahren Musik und das auch ziemlich erfolgreich. Und man schätzt so, ja, sie sollte so Anfang, Mitte 20 sein. Das ist immer cool, oder? Könnte man bei mir auch denken. Vielleicht. Aber auch nur aus ganz großer Entfernung. Hier ist Josie Edwards mit Chemical Light.

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1: An eurem Montagabend mit dem DFB-Pokal. Der Hamburger SV hat, sagen wir mal, langsam gegen den SC Verl angefangen. Die erste Halbzeit war so ein bisschen, aber Tim Wichmann sieht auch eine zweite Halbzeit und er hat gesehen, eigentlich ein komplett anderes Bild in der zweiten Halbzeit der HSV führt.
2: Ja, das stimmt. Also die Wände hier in der nur 5000 Zuschauer fassenden Arena in Verl, die sind dünn und man konnte, glaube ich, ganz gut erahnen, wie laut es geworden ist, denn der HSV kam aus der Kabine und traf quasi umgehend zum 2:0. Doppelpack Grönbeck mittlerweile ausgewechselt und dann wieder nur ein paar Minuten danach in der 50. um ganz genau zu sein, das Tordebüt von Luis Lemke, 16 Jahre alt. Heute Startelf, Debüt auf der linken Seite und dann mit einem Lächeln so breit wie Ost-West vor den 1400 mitgereisten Hamburgern. Jetzt Verl, das nicht aufsteckt, immer noch angreifend mit viel Ballbesitz nach wie vor. Natürlich, weil der HSV jetzt auch auf Konter lauert, so wie diesen hier. Aber der Ball ist zu lang gespielt für Otto Stange. Der ist mittlerweile reingekommen. Also der SC Verl, die harte Nuss, vor allem im ersten Durchgang, vor allem eine halbe Stunde lang. Da bestand hier akute Stolpergefahr für den HSV. Die ist mittlerweile beseitigt. Wir sind in der 73. Minute und alles läuft nach Plan. Bei Führung von mittlerweile 3:0 für den Hamburger SV in Verl.
1: Und jetzt haben wir es 7:30 und hier ist der NDR 2 Verkehrsservice für den ganzen Norden. Und der geht ganz schnell. Wir haben keine Meldung. Wünschen euch eine gute und sichere Fahrt mit uns.
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1: Einen schönen Montagabend. Hier ist Dirk für euch, gleich mit einer Band aus Österreich. Und wenn du in Österreich Fußballfan bist und das schon etwas länger, dann nennst du dich Cordoba 78. Und wer nicht weiß, warum, du musst einfach mal nachgucken. Da gab es einen großen Sieg der österreichischen Fußballnationalmannschaft gegen die deutsche Fußballnationalmannschaft. Wer immer damals dabei war, hat dieses Spiel lange nicht vergessen. Auf jeden Fall hat Österreich fußballerisch da sehr lange von gezehrt. Und diese schöne Erinnerung haben die Jungs von Cordoba 78 zu ihrem Bandnamen gemacht. Alles nicht so einfach, heißt die Nummer. Vorher Tempo City mit Self Aware. Schönen Abend für euch.

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1: Mit Four Seasons hier bei NDR 2. Die engelsgleiche Stimme aus Großbritannien ist wieder da. War ein bisschen ruhiger geworden um sie, aber wer so eine große Karriere bisher hingelegt hat, der muss sich keine Gedanken machen, wenn er mal eine kurze Pause macht, ist dann einfach wieder da. Jetzt kommen wir zu einer, ja, da war die Pause auch nur gefühlt, denn Hannah Rautzenberg hat neues Material gesammelt. Ich finde sie absolut großartig. Ich durfte sie gar nicht lange her bei einem Konzert dann ansagen. Da war sie auf einer NDR 2 Bühne unterwegs und ich finde, sie ist richtig eine mutige Musikerin. Steht da vorne mit ihrer Gitarre und nicht einfach nur so ein bisschen vor sich hinklimpern. Sie hat eine Band und ist so richtig eine Bandleaderin. Und das hört man auch in ihrer Musik. Da ist Pop mit drin, ist auch Rock mit drin und sie macht es richtig gut. Hannah Rautzenberg jetzt mit ihrer neuen Single, die heißt London 3 AM.

2 am Montagabend. Soundcheck, neue Musik. Jetzt mit was Neuem von Mr. Gute Laune himself. Mark Amber hat eine neue Single, die heißt The Proof. Und die macht richtig Spaß. Schönen Abend für euch.

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1: Um 13 Uhr mit Astrid Fietz. Die Bundesregierung hat ihre Kabinettsklausur auf Schloss Neuhardenberg beendet. Bundeskanzler Merz sagte auf der anschließenden Pressekonferenz, man habe intensiv beraten, vor allem über die Themen Innovation und Wettbewerbsfähigkeit. Sie seien entscheidende Faktoren für die Zukunftsfähigkeit des Landes. Man habe gemeinsam ein Bild des Deutschland von morgen entwickelt.
2: Und dieses Deutschland von morgen ist optimistisch und zuversichtlich. Wir müssen raus aus diesem Klima der Verdrießlichkeit und des Verdrusses. Wir müssen gemeinsam diesen weit verbreiteten Missmut abschütteln, der unser Land seit langer Zeit lähmt. Seit einem Jahr bringen wir in der Bundesregierung Entscheidungen auf den Weg, um das Land besser, schneller, moderner und dynamischer zu machen. Wir legen alte Lasten ab, wir beseitigen Zwänge, wir begrüßen neue Technologien und wir tun das alles in dem Bewusstsein, dass wir das Gute in Deutschland erhalten und unsere Stärken nutzen wollen. Unsere Demokratie und unsere Vielfalt und natürlich auch unseren Sozialstaat und unsere guten Arbeitsplätze.
1: Bundeskanzler Merz. Der VW-Standort Emden hängt ähnlich wie das Werk in Hannover in der Luft. Beiden droht im Zuge von Sparmaßnahmen zum Jahr 2031 die Schließung. Heute war VW-Chef Blume erstmals seit Bekanntwerden dieser Pläne bei einer Betriebsversammlung in Emden. Thomas Stahlberg fasst zusammen, wie der Besuch bei den Mitarbeitenden gelaufen ist.
3: Es war ein heißer Empfang für VW-Chef Blume. Schon auf der Anfahrt zum Werk hatten Mitarbeiter von Zulieferern sein Auto blockiert. In Halle 1 wurde er dann von mehr als 4000 Beschäftigten mit Pfiffen empfangen. Nach Berichten von Teilnehmern habe Betriebsratschef Wulff den VW-Chef stark kritisiert, sprach von Managementfehlern. Wulff fordert endlich Klarheit für die mehr als 7000 Mitarbeiter hier. Blume hatte selbst gesagt, für die vier Werke werden Lösungen gesucht, das dauere aber noch 6 bis 12 Monate. Der VW-Chef hat nach Teilnehmerangaben gesagt, er nehme die Sorgen der Emder ernst. Neues hatte Blume dann nach ersten Informationen nicht im Gepäck. Spekulationen, denen zufolge in Emden künftig Rüstungsgüter gebaut werden sollen, wiesen der VW-Chef und der Betriebsrat zurück.
1: Angesichts der Diskussion über die geplante Zuckersteuer hat sich jetzt Finanzminister Klingbeil geäußert. Er teilte auf Instagram mit, dass es keine Steuer auf zuckerfreie Getränke wie Cola Zero geben werde. Sowas ergebe keinen Sinn. Zuvor war ein Papier aus seinem Ministerium bekannt geworden. Darin wird vorgeschlagen, auch auf Zero- und Light-Getränke und Milchalternativen wie Haferdrinks die Steuer zu erheben. Die Rede ist von Getränken mit Zucker oder auch Süßungsmitteln. Klingbeil wies darauf hin, dass unterschiedliche Ideen kontrovers diskutiert würden und es sich bei dem Papier nur um einen Arbeitsstand handele. Ausländische Geheimdienste attackieren deutsche Unternehmen immer häufiger mit Cyberangriffen. Über ein Drittel der betroffenen Firmen konnte im vergangenen Jahr mindestens einen Angriff von einem fremden Nachrichtendienst zuordnen. Das ergibt eine Studie des Digitalverbands Bitkom. Aus Berlin Jakob Mayer.
4: Die meisten Attacken erfolgten demnach aus China und Russland, aber auch der Iran werde zu einem wichtigen Akteur. Der Schaden durch Datendiebstahl, Industriespionage oder Sabotage umfasst mindestens 211 Milliarden Euro. Verfassungsschutzpräsident Sinan Selin erklärte, die Zunahme staatlicher Akteure bereite den Sicherheitsbehörden extreme Sorge. Dass bei Cyberangriffen immer häufiger künstliche Intelligenz eingesetzt wird, wirke wie ein Booster hinsichtlich der Bedrohungslage, sagte Selin. Man müsse sich jetzt auf neue Technologien einstellen, um Unternehmen besser zu schützen.
1: In Niedersachsen ordnen sich mehr Menschen politisch rechts ein als in den vergangenen Jahren. Das ist ein Ergebnis aus dem neuen Demokratiemonitor in dem Bundesland. Er wird seit 2019 regelmäßig von einer Forschungsstelle der Universität Göttingen veröffentlicht. Als sehr rechts bezeichnen sich demnach jetzt 5% der Befragten. Vor 2 Jahren waren es nur 1%. Der Großteil sieht sich politisch genau in der Mitte des Spektrums. Das sind 45%. Als sehr links bezeichnen sich 5%. Ein weiteres Ergebnis der Studie, die Unzufriedenheit mit dem Zustand der Demokratie in Deutschland ist weiter gewachsen. Das Wetter in Norddeutschland, gebietsweise länger heiter, in Niedersachsen mehr Wolken, vereinzelt Schauer bei 21 bis 26 Grad. In der Nacht bleibt es trocken, in Niedersachsen vereinzelt Nebel, Tiefstwerte 17 bis 11 Grad. Morgen zeitweise heiter, in Niedersachsen später einzelne Schauer oder Gewitter, 22 bis 29 Grad. Und am Freitag und Sonnabend Schauer und Gewitter bei 20 bis 26 Grad. Das waren die Nachrichten.
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8: Einen schönen Abend. Dirk Böge ist hier am Montag und frische, neue, gute Musik. Gleich von Greta und hier ist Janka mit Danke für die Einladung. Eine halbe Stunde Musikszene Deutschland. Schönen Abend.

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G-Flip hier bei NDR 2. Und es war der NDR 2 Soundcheck. Neue Musik am Montagabend. Der VfL Wolfsburg springt nochmal von der Schippe, gewinnt gegen den Regionalligisten aus Alt-Glienicke im Elfmeterschießen 6:5. Ich bin Dirk. Schönen Abend für euch. Jetzt noch Sebastian Schub. Bis morgen.

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1: Um 14 Uhr mit Astrid Fietz. Die Bundesregierung hat sich auf ihrer Kabinettsklausur in Brandenburg neben der wirtschaftlichen Entwicklung auch mit dem Thema Hitzeschutz befasst. Wie angekündigt, gab es dazu keine Beschlüsse. Merz wies darauf hin, dass es schon jetzt viele Maßnahmen gebe und den Ländern über das Sondervermögen auch Geld dafür zur Verfügung stehe. Er kündigte aber an, auf Bundesebene möglicherweise nochmal nachzuschärfen.
2: Im Bund werden wir in einigen Ressorts Programme zur Klimaanpassung und zum Hitzeschutz weiter auflegen. Wir wollen nun systematisch alle diese Programme prüfen, sie besser miteinander verzahnen. Wir werden außerdem aus dem Hitzesommer 2026 Lehren ziehen und konkrete Hilfen prüfen müssen. Das betrifft vor allem die Vorsorge für Waldbrände, die Ausstattung der Feuerwehren. Das betrifft aber auch die Gesundheitsprävention, die Folgen für den Verkehr und natürlich erneut für die Landwirtschaft und die Forstwirtschaft.
1: Bundeskanzler Merz hat sich auch noch mal zur Rentenreform geäußert. Der CDU-Chef wies Forderungen aus der eigenen Partei zurück, die sogenannte Rente ab 63 beizubehalten. Die Bundesregierung bleibe bei dem gemeinsam vorgenommenen Kurs. Bundesfinanzminister Klingbeil ist dagegen, neben gezuckerten Limonaden und Softdrinks auch zuckerfreie Getränke zu besteuern. Er distanzierte sich von einem Arbeitspapier aus seinem Ministerium, das vorsieht, die geplante Zuckersteuer auf deutlich mehr Getränke anzuwenden, darunter auch Leitprodukte mit Süßstoff. Aus Berlin Jan Zimmermann.
3: Der SPD-Politiker stellt jetzt klar, das mache er nicht mit. Das entsprechende Papier sei weder politisch geeint noch in der Koalition beschlossen. Beschlossen ist aber laut Klingbeil, dass eine Steuer auf zuckerhaltige Getränke kommt. Er hält es für richtig, etwas gegen die negativen Folgen eines zu hohen Zuckerkonsums, wie zum Beispiel Übergewicht, zu tun. In der Regierungskoalition sind die Pläne umstritten. Mehrere Unionspolitiker wollen verhindern, dass die Zuckersteuer auf möglichst viele Getränke ausgeweitet wird. In dem gestern bekannt gewordenen Papier des Finanzministeriums sind zum Beispiel auch Säfte, Milchersatzprodukte wie Hafer- und Mandelmilch und alkoholfreie Biermixgetränke genannt. Die Bundesregierung will mit der Zuckersteuer zusätzliche Einnahmen erzielen. Im kommenden Jahr sollen rund 650 Millionen Euro zusammenkommen.
1: In Dummersdorf südlich von Rostock soll ein großes Rechenzentrum entstehen. Morgen will Ministerpräsidentin Schwesig gemeinsam mit dem Investor Details bekannt geben. Stefan Lutmann aus Schwerin dazu, was bislang bekannt ist.
4: Ja, das ist einmal der Investor. Das ist die Digitalsparte der Schwarzgruppe, ein großes Handelsunternehmen aus Neckarsulm in Baden-Württemberg mit den Ketten Lidl und Kaufland. Die hat sich auf den Bau großer Rechenzentren spezialisiert. Auch in Lübbenau in Brandenburg will sie eins bauen für 11 Milliarden Euro. Und um eine ähnliche Summe soll es auch in Dummersdorf gehen. Da sind in der ersten Ausbaustufe 12 Milliarden Euro im Gespräch. Baugenehmigungen liegen nach Angaben von Insidern schon vor. Auch die Umweltbehörden sollen grünes Licht gegeben haben für dieses Riesenprojekt.
1: In Nepal im Himalaya-Gebirge hat es schwere Überschwemmungen gegeben. Es gibt Todesopfer. Mehrere hundert Touristen werden im Grenzgebiet zur chinesischen Provinz Tibet vermisst. Nach Angaben der Behörden gibt es von mehr als 380 Urlaubern kein Lebenszeichen. Ganze Dörfer wurden nach Sturzfluten weggespült, Straßenbrücken sowie Kraftwerke beschädigt. In Tibet hat eine Schlammlawine viele Menschen unter sich begraben. Der Zeichner und Karikaturist Hans Taxler ist tot. Wie erst jetzt bekannt wurde, verstarb er vorgestern im Alter von 97 Jahren. Ein Nachruf von Mario Scala aus Frankfurt am Main.
5: Hans Taxler war einer der prägenden Karikaturisten der Republik. 1929 in der Tschechoslowakei geboren, kam er 1951 nach Frankfurt und lernte an der Städelschule Malerei und Zeichnen. Er arbeitete als Autor für das Satiremagazin Pardon und war Mitbegründer der Titanic. Neben politischen Karikaturen wie der Kohlbirne nahm er mit Die Wahrheit über Hänsel und Gretel die Märchenforschung aufs Korn. Taxler schrieb berühmte Kinderbücher wie Paula die Leuchtgans oder Aus dem Leben der Gummibärchen. Seine zahlreichen Illustrationen der Werke berühmter Schriftsteller wie Goethe, Tucholsky oder Heinrich Heine machten aus dem Satiriker einen Klassiker seiner Zunft.
1: Das waren die Nachrichten. Das Wetter in Norddeutschland. Gebietsweise länger heiter, in Niedersachsen mehr Wolken und vereinzelt Schauer, 21 bis 26 Grad. In der Nacht bleibt es trocken, in Niedersachsen vereinzelt Nebel, Tiefstwerte 17 bis 11 Grad. Morgen zeitweise heiter, in Niedersachsen später einzelne Schauer oder Gewitter, 22 bis 29 Grad. Am Freitag und Sonnabend Schauer und Gewitter bei 20 bis 26 Grad. Das ist gleich 14.05 Uhr.
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9: Hallo, da sind wir wieder gemeinsam an dem Ort, an dem wir alles besprechen, was so in der Musikwelt heute wichtig war. Und an dem wir natürlich auch neue Songs hören, ist ja klar. Wir liefern euch zum Beispiel hier was von Georgia Smith, von Dominic Hartz und von Olivia Rodrigo. Mit der könnten wir auch gefühlt alle 3 Stunden hier der Sendung füllen, weil bei ihr wieder so viel los ist. Kümmern wir uns natürlich direkt drum in dieser Stunde schon. Wie schön, dass ihr mit dabei seid. Das sind Sonny Federa und Libyanka für euch mit Let Me Be In Your.

0: jetzt was Neues von Georgia Smith. Und das ist ziemlich besonders, weil es ist kein Chill-Song.
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0: Der bisher eigentlich so eins von Georgia Smiths Markenzeichen gewesen. Ruhige, melancholische Songs, also sowas hier.

auf ihrem letzten Album vor 3 Jahren hat sie dann schon so langsam mal angefangen, mehr Beats in ihre Songs reinzuweben. Und jetzt hat sie so ein richtiges Tanzalbum veröffentlicht am Freitag. What Are The Odds heißt es und es hört sich jetzt plötzlich so an.

Wieso hat sie sich nicht schon früher dazu entschieden, auch mal tanzbare Songs zu machen, frage ich mich bei diesen guten Beats. Ey, das hört sich übelst gut an. Also ich kann das Album, kann ich euch sehr ans Herz legen. Es steht ja auch super, so dieser Richtungswechsel. Mein Favorite war da auch der Song Dancing von ihr auf dem Album. Und deswegen ist das jetzt hier auch der Song des Abends bei Enjoy Play, damit ihr auch die neue Entwicklung von Georgia Smith

ganz alleine. Weil er da jetzt aber irgendwann rausgeflogen ist, hat er dann mit seinem zweiten Vornamen weitergemacht, und zwar Philippe. Da hat er an Musikprojekten dann weitergearbeitet. Weil das dann aber auch irgendwie nicht so das Wahre war, er hat es irgendwie nicht gefühlt, ist er dann zum Nachnamen übergegangen, und zwar Baumgart. Unter diesem Namen ist er jetzt wirklich als Musiker bekannt, und unter diesem Namen spielen wir ihn jetzt auch bei Enjoy Play. Das ist Baumgart mit seinem Song Mein Babe.

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1: Young Pep und Hegi mit Anders.
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0: Eine wichtige Durchsage zu Olivia Rodrigo-Tickets.
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0: Sie kommt ja nächstes Jahr nur nach München für 2 Deutschland-Konzerte. Und genau für die gibt es jetzt bald für 20 Euro Tickets. Ronja aus dem Enjoy-Team, wie kommen wir an diese Tickets ran?
2: Ja, das sind diese sogenannten Silver Star-Tickets. Also das ist immer so ein limitiertes Kontingent. Nicht ganz, ganz viele, nur so ein paar sind das. Und deswegen ist es auch gar nicht so einfach, welche zu bekommen. Aber damit es alle schon mal eintragen können, ab dem 1. September um 21 Uhr gibt es diese vergünstigten Tickets zu kaufen. Es gibt aber noch einen Haken.
0: Das war so klar.
2: Ja.
0: Das war so klar.
2: Ja, ja, ja. Ihr müsst nämlich mindestens 2 Tickets nehmen. Okay, das geht auch noch.
0: Ja.
2: Und wo ihr dann am Ende genau sitzt oder steht beim Konzert, das erfahrt ihr dann erst an dem Tag, wenn es losgeht. Also es ist schon ein bisschen Unsicherheit dabei, aber dafür ist es eben auch ein günstiger Preis.
0: Wie viel haben die vorher so gekostet?
2: Ja, so 75 bis 180 Euro ungefähr. Okay. Also für heutige Konzertverhältnisse noch, ich sag mal,
0: ja,
2: in Ordnung,
0: voll,
2: wenn man es so vergleicht. Aber sie wirkt ja auch, als würde sie sehr auf Fairness achten. Jetzt am Samstag findet auch in den USA ein von ihr organisiertes Festival statt, von dem sie alle Erlöse spendet. Und sie hat vor kurzem auch einen kleinen Plattenladen unterstützt, indem sie einfach nur da so ein paar wenige Exemplare eines brandneuen Songs auf CD verkauft hat.
0: Ja, Serena Joy, so heißt dieser brandneue Song. Mhm. Gestern Abend hat sie den dann auch offiziell released und deswegen hört ihr den jetzt hier bei Enjoy Play. Und vielleicht dann auch nächstes Jahr live, wer weiß, wenn ihr am 1. September diese günstigen 20-Euro-Tickets für ihre München-Konzerte bekommt. Das ist Olivia Rodrigo.

is so sad, so heißt der Song hier von der Swedish House Mafia und von Licky Lee bei Enjoy Play. Vor einem Jahr hat Somewhere sein allererstes Album rausgebracht. I Barely Know Her heißt es. Ein Jahr nur, muss man sich mal überlegen. Ich finde es so absurd, weil er in diesem Jahr ja so richtig weltberühmt geworden ist. Ne? Also Taylor Swift ist Fan von ihm, er ist mit Sarah Larsson dicke, der tritt überall auf, alle lieben Somber. Also der ist raketenartig diese Karriereleiter hochgeschossen. Mittlerweile legt er mit Songs nach, die jetzt nicht auf seinem Debütalbum drauf waren. Wir kennen zum Beispiel Homewrecker. Jetzt vor einem Monat hat er auch den Song My Body Isn't Ready rausgebracht und das ist er hier bei Enjoy Play, das ist Somber.

Samba, das ist der. Ah ja, ich liebe seine Songs. Ist er denn aber auch irgendwann mal in Deutschland? Ja, ist er, aber nur in München nächste Woche Dienstag. Vielleicht schafft das ja, vielleicht seid ihr ja so spontan und fahrt dann da zum Superblumenfestival und guckt euch Samba an und sagt, ja, das mache ich, da fahre ich jetzt sofort runter für ihn. Das ist Anaïs. Ciao, bye.

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6: Um 15 Uhr mit Sönke Peters. Bundeskanzler Merz rechnet damit, dass sich die deutsche Wirtschaft bald erholt. Zum Abschluss der Kabinettsklausur in Neu-Hardenberg sagte Merz, die Rezession werde am Ende des Jahres überwunden sein. Aus der NDR-Nachrichtenredaktion Janine Artist.
7: Die Wirtschaft wachse schon und die Voraussagen für das kommende Jahr würden nach oben korrigiert, sagte Merz. Die Bundesregierung lege volle Konzentration auf Wachstum, Arbeitsplätze und Innovation. Im Bereich der künstlichen Intelligenz gäbe es ungeahnte große Chancen. Sie sei ein Katalysator für einen Aufbruch und ein modernes Deutschland. Bundesfinanzminister und Vizekanzler Klingbeil sagte, er traue der Bundesregierung zu, das Land durch Investitionen und Reformen aus der schwierigen wirtschaftlichen Lage herauszubringen. Deutschland solle wieder an die Spitze. Entscheidend dabei sei, dass man sich unabhängiger mache von den USA, China und den Tech-Konzernen aus dem Silicon Valley. Beschlüsse gab es bei der Kabinettsklausur nicht.
6: Der VW-Standort Emden hängt ähnlich wie das Werk in Hannover in der Luft. Beiden droht im Zuge von Sparmaßnahmen bis zum Jahr 2031 die Schließung. Heute war VW-Chef Blume erstmals seit Bekanntwerden dieser Pläne bei einer Betriebsversammlung in Emden. Thomas Stahlberg fasst zusammen, wie der Besuch bei den Mitarbeitenden gelaufen ist.
8: Es war ein heißer Empfang für VW-Chef Blume. Schon auf der Anfahrt zum Werk hatten Mitarbeiter von Zulieferern sein Auto blockiert. In Halle 1 wurde er dann von mehr als 4000 Beschäftigten mit Pfiffen empfangen. Nach Berichten von Teilnehmern habe Betriebsratschef Wulff den VW-Chef stark kritisiert, sprach von Managementfehlern. Oberbürgermeister Krüthoff überreichte Blume dann eine Resolution des Rates zum Erhalt des VW-Werkes. Der VW-Chef hat nach Teilnehmerangaben gesagt, er nehme die Sorgen der Emder ernst.
6: Durch Spionage, Sabotage oder Cybererpressung entstehen in Deutschland weit mehr als 200 Milliarden Euro Schaden pro Jahr. Drei Viertel der deutschen Unternehmen fühlen sich bedroht. Das zeigt eine Umfrage des Digitalverbands Bitkom. Zuletzt wurden vor allem mehr Angriffe ausländischer Geheimdienste verzeichnet, sagt unser Berlin-Korrespondent Markus Sambale.
9: Unternehmen werden ja nicht nur von Kriminellen angegriffen, sondern es geht eben auch um Spionage durch andere Staaten. Ein Drittel der deutschen Firmen, die angegriffen wurden, sagt der Studie zufolge inzwischen, wir vermuten ausländische Geheimdienste als Täter. Dieser Verdacht gründet sich auf digitale Spuren, auf bestimmte Angriffsmuster, die man da erkennt, aber auch auf die Infos aus Sicherheitsbehörden. Am häufigsten haben die deutschen Firmen dabei China und Russland im Verdacht. Ganze Branchen in Deutschland sind im Visier, zum Beispiel die deutsche Rüstungsindustrie.
6: In Sachsen-Anhalts Landeshauptstadt Magdeburg setzen heute Menschen mit Migrationshintergrund ein Zeichen für Demokratie und gegen Rassismus. Viele hatten zwischen 10 und 15 Uhr ihre Geschäfte geschlossen. Es sei ein Weckruf an die Gesellschaft und ein Appell, sich das Wahlprogramm der AfD genau anzuschauen, erklärte der Flüchtlingsrat Sachsen-Anhalt. Viele Migranten hätten zunehmend Angst vor Anfeindungen. Der Rat unterstützt den sogenannten Migra-Streik, den Gewerbetreibende selbst organisiert haben. In Sachsen-Anhalt wird in anderthalb Wochen gewählt. In Umfragen ist die vom Landesverfassungsschutz als gesichert rechtsextremistisch eingestufte AfD stärkste Kraft. Bei heftigen Sturzfluten im Grenzgebiet von Nepal und Tibet sind mehrere hundert Menschen mitgerissen worden. Es gibt viele Verletzte, darunter zahlreiche Touristen. Die Behörden sprechen bislang von 22 Todesopfern. Aus Neu-Delhi, Lena Bodewein.
10: Videos zeigen Häuser und Brücken, die mitgerissen wurden. Knapp 400 Menschen werden auf nepalesischer Seite vermisst. Der größte Teil Touristen, Wanderer, die im Himalaya unterwegs waren. Auch viele von ihnen aus dem Ausland. Aber auch Polizisten, Soldaten und Arbeiter eines Wasserkraftwerks seien betroffen, so die bisherigen Auskünfte der Behörden. Drohnenaufnahmen zeigen eine riesige Schlammwüste entlang des Flusses nach der Katastrophe. Laut nepalesischem Außenministerium gab es in den Bergen ein Beben, das einen Erdrutsch ausgelöst hat. Dieser führte zu der Sturzflut. Auch der Einbruch eines Gletschersees könnte die Ursache für die Überschwemmungen sein. Der Fluss Bote Kosi fließt von Tibet Richtung Süden durch Nepal. Auch auf der Seite des chinesisch verwalteten Tibets seien Opfer zu beklagen. Die Staatsmedien berichten von zahlreichen Toten.
6: Das waren die Nachrichten. Das Wetter in Norddeutschland meist heiter, in Niedersachsen mehr Wolken und vereinzelt Schauer, 21 bis 26 Grad. Nachts bleibt es trocken, in Niedersachsen gibt es vereinzelt Nebel, Tiefstwerte 17 bis 11 Grad und morgen zeitweise heiter, in Niedersachsen später einzelne Schauer oder Gewitter, 22 bis 29 Grad. Es ist 15.05 Uhr.
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15: Das Bauchgefühl, Leute, es ist oft richtig und auch wichtig. Weil wenn euer Bauch sagt, nee, oh, das ist es irgendwie nicht, dann ist es das auch nicht. So, guck hier, Beispiel, Sängerin Georgia, die ist eine der drei Frauen von der Band Flow und sie war schon mal vorher in einer anderen Band, aber ihr Bauchgefühl hat da gesagt, oh, nee, das passt irgendwie nicht, das ist es nicht. Hat sie in einem Podcast erzählt und ihr Bauch hatte recht. Weil jetzt ist sie Mitglied bei Flow und es läuft hervorragend. Sie fühlt sich wohl. Das sind Flow mit Leak It bei Enjoy Play. Hallo! Leak It.

seid hier bei Enjoy Play. Das sind Katja und John mit Turn the Lights Off. Ich habe mich heute richtig erwachsen gefühlt. Ich möchte euch daran teilhaben lassen. Ich wurde von einem Kind in einem Supermarkt heute gesiezt und das passiert mir nicht so oft. Deswegen war das direkt so ein ganz komisches Gefühl. Und ich frage mich, ist das eventuell bei anderen auch so? Also bei euch zum Beispiel. In welchen Momenten fühlt ihr euch dann auch ganz besonders erwachsen? Auch in sowas zum Beispiel. Und ich frage deswegen, weil Dominik Hartz das Gefühl auch kennt und er hat darüber direkt einen Song geschrieben. Ich schmeiß mein Leben weg und lach dabei, heißt dieser Song. Den hat er Freitag ganz frisch veröffentlicht. Das ist auch mittlerweile schon der 5. Release aus seinem kommenden Album namens Verstrickt. Das erscheint im Oktober. Und mit diesem neuen Song trifft Dominik Hartz ja schon ziemlich dieses, ja, Erwachsensein-Gefühl, nur halt nicht dieses gute Erwachsensein-Gefühl, sondern eher so dieses Wäschewaschen, Steuern machen, arbeiten gehen Gefühl. Ich spiele euch den Song und hoffe, dass ich damit so ein bisschen, ja, dieses mal wieder dann doch mehr Kindsein-Gefühl bei euch rauskitzel. Das ist Dominik Hartz, ganz neu mit Ich schmeiß mein Leben weg und lach dabei bei Enjoy Play.

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0: 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Stormzy und Odile hört ihr jetzt hier bei Enjoy Play mit

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0: und Tinashe. No Broke Boys.
1: Urlaubszeit. Vorfreude ist bekanntlich die schönste Freude. Und dann ist der Urlaub doch wieder viel zu schnell vorbei. Ich nehme mir viel zu selten die Zeit, den Urlaub nachwirken zu lassen. Natürlich schaue ich mir Bilder an, zeige sie der Familie. Doch es sind so viele auf meinem Handy und dann husche ich auch noch viel zu schnell durch. Dieses Jahr nehme ich mir vor, nach dem Urlaub noch mal etwas genauer in mich hineinzuhorchen. Wo habe ich Ruhe gefunden? Welches Lied habe ich häufig gehört? Gab es einen Moment, in dem ich richtig glücklich war? Was hat mich genervt? Da könnte etwas sein, was ich im Urlaub erlebt habe, was ich gerne in meinen Alltag einbauen möchte. Ein neues Ritual. Zum Beispiel vor dem Essen eine kleine Runde zu Fuß gehen. Frische Luft, den Wind um die Ohren wehen lassen und vielleicht die Abendsonne genießen, die mich kitzelt. Und wenn es nur 10 Minuten sind. Ein Moment, wo ich merke, ich bin Mensch. Ich gehöre auf diese Welt, in dieses kleinteilige System, das man Schöpfung nennt. Dieses Jahr möchte ich nicht in den Alltag zurückstolpern, sondern etwas vom Urlaub mitnehmen, bewusst durchatmen und mit dem Gestresstsein etwas warten.
0: Ich wollte eigentlich schon vorher noch sagen, von wem dieser Beitrag hier ist, und zwar von Julius Jordan von der Evangelischen Kirche. Für mehr Infos klickt radiokirche.de. Das sind jetzt Juju und Ruff Kamora hier bei Enjoy Play mit dem Song Komm näher.

0: nicht glauben können, Weltstars haben tatsächlich manchmal Momente, in denen die sich denken, Junge, was mache ich hier eigentlich?
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0: In solchen Momenten sagt sich zum Beispiel Taylor Swift, ja, du hast es dir halt auch selbst so ausgesucht. Da hat sie gerade in einem Grammy-Museum das Ganze gesagt. Die Videos davon sind auf Social Media gerade gefühlt überall und es klingt dann so.
2: You chose this. You chose this every day. You could have opted out of this any day before it got unmanageably big. And I decided not to, because I love it that much.
0: Ja, also sie hat sich ja dafür entschieden, weil sie es liebt, ne? Aber ich denke auch, selbst wenn sie sagt, ja, okay, ich weiß hier nicht, was ich eigentlich tue, ich hau jetzt in den Sack, dann wäre das im Gegensatz zu uns Normalos auch halb so wild, weil sie mit ihren 2 Milliarden auf dem Konto ja sehr gut hinkommen würde bis zur Rente, nicht? Ich kann es, glaube ich, noch nicht so sicher sagen, aber ich glaube, es könnte bald neue Musik von Apache 207 kommen. Er hat zumindest eine Insta-Story aus dem Studio gepostet. Da sitzt er vorm Rechner mit dem Mikro und spricht das hier ein.
3: Weißt du noch, wie du auf der Autobahn in meinen Lambo gekotzt hast? Ich hab dir die Haare gehalten. Da bin ich rausgefahren, bis ich um frische Luft. Diese Nacht war aber sehr frisch, fast schon stürmisch. So, als hätte sie auch ein bisschen zu viel getrunken. Ich hab immer noch deine Haare gehalten. Ich musste eigentlich gar nicht mehr. Diese wunderschönen Haare.
0: Also, ich finde, es klingt jetzt erstmal nicht wie ein Song, aber könnte ja einer werden. Ich habe auf jeden Fall für euch ein Auge drauf. Ein Song über eine Frau, der er die Haare hält, während sie in sein 500.000 Euro teures Auto kotzt. Finde ich erstmal interessant. Wir haben hier noch ein Thema, und zwar, ob es nochmal KI-Songs jetzt nur noch gibt in den Charts. Also Australien sagt Nein zu diesen KI-Songs. Ab Ende der Woche darf Musik, die mit künstlicher Intelligenz erzeugt wurde, nicht mehr in die australischen Charts. Damit soll der menschliche Ursprung des künstlichen Schaffens geschützt werden, heißt es so vom zuständigen Verband. In Deutschland gibt es so eine Regel noch nicht, könnte man aber, finde ich, jetzt schon drüber nachdenken, oder? Das war das Pop-Update hier bei Enjoy Play. Wisst ihr jetzt über alles Bescheid, was in der Musikwelt so los war? Und das ist Rin hier mit Blackberry.

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1: Anne hier aus dem Enjoy-Nachmittag und Sommer ist ja wohl die allerbeste Zeit. Da kann ich mit meinem Motorroller durch die Gegend fahren. Da kann ich zu jeder Tageszeit einen klebrigen Eiskaffee trinken. Da ist Open-Air-Kino. Wenn immer Sommer wäre, es wäre so schön.
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3: Um 16 Uhr mit Sönke Peters. Bundeskanzler Merz rechnet damit, dass sich die deutsche Wirtschaft bald erholt. Zum Abschluss der Kabinettsklausur in Neu-Hardenberg sagte Merz, die Rezession werde am Ende des Jahres überwunden sein. Aus der NDR Nachrichtenredaktion Janine Artist.
4: Die Wirtschaft wachse schon und die Voraussagen für das kommende Jahr würden nach oben korrigiert, sagte Merz. Die Bundesregierung lege volle Konzentration auf Wachstum, Arbeitsplätze und Innovation. Im Bereich der künstlichen Intelligenz gäbe es ungeahnte große Chancen. Sie sei ein Katalysator für einen Aufbruch und ein modernes Deutschland. Bundesfinanzminister und Vizekanzler Klingbeil sagte, er traue der Bundesregierung zu, das Land durch Investitionen und Reformen aus der schwierigen wirtschaftlichen Lage herauszubringen. Deutschland solle wieder an die Spitze. Entscheidend dabei sei, dass man sich unabhängiger mache von den USA, China und den Tech-Konzernen aus dem Silicon Valley. Beschlüsse gab es bei der Kabinettsklausur nicht.
3: Im Prozess um die Gefahren sozialer Medien für Kinder und Jugendliche hat sich der Tech-Konzern Meta mit zahlreichen US-Bundesstaaten auf einen Vergleich geeinigt. Wie aus Dokumenten des zuständigen Bundesgerichts in Kalifornien hervorgeht, zahlt das Unternehmen umgerechnet bis zu 15 Milliarden Euro an die Staaten. Meta wird außerdem dazu verpflichtet, zeitliche Begrenzungen und nächtliche Sperren für Teenager einzuführen und es muss die Altersprüfung verbessern. 29 US-Bundesstaaten hatten dem Unternehmen vorgeworfen, mit seinen Online-Netzwerken Instagram und Facebook Minderjährige abhängig und psychisch krank zu machen. Mit der Einigung jetzt sind alle weiteren Forderungen von Bundesstaaten vor anderen Gerichten in den USA beglichen. In Nepal im Himalaya-Gebirge hat es schwere Überschwemmungen gegeben. Die Behörden sprechen von mittlerweile mindestens 95 Todesopfern. Hunderte Touristen werden im Grenzgebiet zur von China kontrollierten Provinz Tibet vermisst. Nach Angaben der Behörden auf nepalesischer Seite gibt es von etwa 400 Menschen kein Lebenszeichen. Die meisten von ihnen seien Touristen. Ganze Dörfer wurden durch Sturzfluten weggespült, Straßenbrücken sowie Kraftwerke beschädigt. In Tibet hat eine Schlammlawine viele Menschen unter sich begraben. Auch chinesische Staatsmedien berichten von mehreren Toten. Bundesfinanzminister Klingbeil ist dagegen, neben gezuckerten Limonaden und Softdrinks auch zuckerfreie Getränke zu besteuern. Er distanzierte sich von einem Arbeitspapier aus seinem Ministerium, das vorsieht, die geplante Zuckersteuer auf deutlich mehr Getränke anzuwenden, darunter auch Leitprodukte mit Süßstoff. Aus Berlin, Jan Zimmermann.
5: Der SPD-Politiker stellt jetzt klar, das mache er nicht mit. Das entsprechende Papier sei weder politisch geeint noch in der Koalition beschlossen. Beschlossen ist aber laut Klingbeil, dass eine Steuer auf zuckerhaltige Getränke kommt. Er hält es für richtig, etwas gegen die negativen Folgen eines zu hohen Zuckerkonsums, wie zum Beispiel Übergewicht, zu tun. In der Regierungskoalition sind die Pläne umstritten. Mehrere Unionspolitiker wollen verhindern, dass die Zuckersteuer auf möglichst viele Getränke ausgeweitet wird.
3: Der deutsche Staat hat noch nie so hohe Steuereinnahmen durch Erbschaften und Schenkungen generiert wie im vergangenen Jahr. Insgesamt waren es fast 21,5 Milliarden Euro, ein Anstieg um gut 60% im Vergleich zum Vorjahr. Das zeigen Zahlen des Statistischen Bundesamtes. Aus Wiesbaden, Gabi Beck.
6: Der Großteil entfällt dabei auf die Erbschaftssteuer mit 13,3 Milliarden Euro und 8,1 Milliarden Euro auf die Schenkungssteuer. Die Statistikbehörde erklärt den starken Anstieg damit, dass im Jahr 2025 vor allem doppelt so viele große Vermögen von mehr als 20 Millionen Euro übergeben wurden. Vor allem wurden Unternehmen übergeben, außerdem auch Grundbesitz und Bankguthaben und Wertpapiere. Kleinere Erbschaften und Schenkungen, die unterhalb der steuerlichen Freibeträge liegen, tauchen in der Statistik nicht auf.
3: Das Universitätsklinikum Rostock hat einen Oberarzt wegen Rassismusvorwürfen vom Dienst freigestellt. Der Palliativmediziner soll über einen längeren Zeitraum in sozialen Medien menschenverachtende Inhalte veröffentlicht haben. Er hat die Vorwürfe gegenüber der Klinikleitung bereits mündlich eingeräumt. Weitere Konsequenzen für den Mann würden jetzt geprüft, heißt es. Mecklenburg-Vorpommerns Wissenschaftsministerin Martin nannte die rassistischen Äußerungen zutiefst menschenverachtend, absolut inakzeptabel und erschütternd. Das erfordere harte Konsequenzen. Das waren die Nachrichten. Das Wetter. Nachts bleibt es trocken. In Niedersachsen vereinzelt Nebel. Tiefstwerte 17 bis 11 Grad. Es ist 16.05 Uhr.
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11: Hallo, ohne diesen Song hier gäbe es das neue Sam Smith Album nicht. Unholy, mit dem hat Sam Smith eine andere musikalische Facette gezeigt und konnte die direkt in das neue Album einfließen lassen, das jetzt am Freitag ja rauskam. Das hat Sam Smith in einem Interview mit Musikjournalist Zane Lowe erzählt. Hazel Eyes, so heißt dieses neue Album, checken wir direkt doch mal aus. In 8 Minuten natürlich inklusive eines neuen Songs, wie soll es anders sein? Vorher noch für euch hier Wiz The MC, Falling Stars. Guck mal, da kann ich auf einmal das TH aussprechen. With the MC.

0: Smith hat länger keine Interviews mehr gegeben und auch länger kein Album mehr released. Bis jetzt.
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0: Das neue Album von Sam Smith heißt Hazel Eyes. Das ist seit Freitag raus. Und es ist auch das erste seit 3 Jahren wieder. Ronja aus dem Enjoy-Team, du hast reingehört. Was sagst du so?
2: Ja, ist ein schönes Album, würde ich sagen. Es sind jetzt keine Dance-Banger drauf. Und es ist schon so eher ruhiger. Viele Balladen sind mit dabei.
0: Okay.
2: Aber jetzt nicht diese klassischen Radio-Hit-Balladen oder so. Ich würde fast sagen, es ist schon eher Richtung artsy. Schon sehr künstlerisch teilweise. Hier mal so ein Eindruck. 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

0: Ich liebe Sam Smiths Stimme aber auch einfach so sehr, ne?
1: Ja, es passt wirklich gut, ne? Ich hatte auch so das Gefühl, dass die Songs zwar emotional, aber eben nicht so traurig sind wie früher, ne? Also die waren ja auch immer so schwer. Vielleicht liegt es daran, dass Sam Smith mit dem Album niemandem mehr was beweisen musste, so ein bisschen. Im Interview mit Musikjournalist Zane Lowe sagt Sam nämlich, dass es so viele Meinungen und so viel Druck von außen gegeben hat, als Sam sich als nicht binär geoutet hat, bis dieser Song hier rauskam. Unholy, wie ich immer sage, the sexiest song alive, sag ich immer dazu. Und seit diesem Song hat Sam den Eindruck, dass die Menschen so ein bisschen mehr akzeptieren, wer Sam Smith wirklich ist. Und deswegen wurde das Album dann auch eher mit Liebe aufgenommen, als mit Stress oder so Hintergedanken und so Panik. Was passiert jetzt, wenn es rauskommt? Was sagen die Leute? Und ich finde, das hört man.
0: Hazel Eyes, das neue Album von Sam Smith, ist seit Freitag raus. Hier direkt bei Enjoy Play. Ein Song daraus für euch. Constant Companion heißt der. Oh,

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Guck mal, da heißt das Album von Schapo 102 Fahrt ins Blaue. Dabei hat er gar keinen Führerschein. Also vor 4 Monaten zumindest hatte er noch keinen, als er dazu ein Podcast-Interview gegeben hat. Vielleicht meint er mit der Fahrt ins Blaue, dachte ich, aber vielleicht seine ganzen E-Rollerfahrten, weil er davon ja ein großer Konsument ist, ne? Also hier so E-Scooter. Ein Fan ist er davon, über 3600 Fahrten hat er schon hinter sich. Das hat Schapo 102 auch in diesem Interview erzählt. Vielleicht verwirft er den Führerschein generell, wenn er ja eh immer mit dem E-Roller unterwegs ist und alles erledigt hier, Einkäufe, was auch immer. Das ist er hier mit seinem Song Spinner. Ihr hört ihn bei Android Play, das ist Schapo 102. 1, 2, 3, 4.

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0: Danke an alle, die mich bei diesem kreativen Prozess begleitet haben. Was für eine Reise. Das schreibt Jonja Smith zu ihrer neuen Musik, die wir euch jetzt spielen.
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0: Ja, und das war bei Jonja Smith wirklich eine krasse Reise, weil sie ist ja eher so für chillig, entspannte Songs bekannt. Aber jetzt, mit dem neuen Album, das sie Freitag rausgebracht hat, hat sie gezeigt, dass sie auch tanzbare Songs kann. Also sie hat schon sehr oft so in diese Richtung ein bisschen geschielt und jetzt hat sie es eben so richtig in die Vollen gemacht. What Are The Odds heißt das Album und dazu hat sie eben beim Release auf Insta auch geschrieben, dass sie damit, naja, was erschaffen wollte, das sich gleichzeitig gegenwärtig, aber nostalgisch anfühlt. Finde ich, hat sie geschafft. Also so das nostalgisch-melancholische aus ihrem Stil ist dabei geblieben. So halt mit Tanzbeats dann aber. Da hat sie dann mal ein bisschen was Frisches, was Gegenwärtiges eben reingepackt. Das beste Beispiel aus diesem Album haben wir euch hier als Song des Abends zurechtgelegt. Das ist ganz neu von Jonja Smith. Das ist Dancing.

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1: Das ist Young Pep mit laut sein immer. Der ist ja auch Teil der New Music Hotlist. Das ist ja eine Liste der jungen ARD-Radiowellen erstellt für euch, damit ihr so seht, welche Newcomerinnen und Newcomer in diesem Jahr, von denen wir denken, so richtig durch die Decke gehen werden. Und Young Pep steht da eben auch mit drauf. Ich bin Sabine Lebeck, freue mich, dass ihr hier bei Enjoy Play mit mir die Zeit und die Musiknews verbracht habt. Ich freue mich, wenn wir uns morgen Abend natürlich auch wieder hören. Das sind Junat Asiats, Daddy DJ mit Flipside.

0: Das sind Anne und Steffi.
1: Und ich mochte das auch so, als der Mann mit dem Hundekopf reinkam. Ja. Wo ich erstmal dachte, ja, da weiß ja jetzt keiner, wer das ist. Aber da riefen ja auch schon, ach, der Olli ist da.
2: Guten Tag, das ist das Flexikon. Wir wollen mit euch abholen.
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4: Um 17 Uhr mit Sönke Peters. Bundeskanzler Merz hat sich nach der Kabinettsklausur in Brandenburg unter anderem zur Rentenreform geäußert. Er wies Forderungen zurück, die sogenannte Rente mit 63 doch beizubehalten. Die Reformpläne sehen vor, sie abzuschaffen. Aus Berlin Benjamin Großkopf.
5: Ein Kernstück der Rentenreform, so sieht Kanzler Merz das Ende der sogenannten Rente mit 63 und hat jetzt sehr deutlich gemacht, für ihn gibt es keine Möglichkeit mehr, hier zu verhandeln. Nach der Klausur mit seinem Kabinett sagte Merz, dass die Bundesregierung sich einig sei, alle Anreize zur Frühverrentung müssten beendet werden, über Härtefälle sei noch zu sprechen. Vor allem aus den Ländern gibt es Kritik an dem Vorhaben von SPD-Regierungschefs, zuletzt aber auch von den drei CDU-Ministerpräsidenten im Osten. Die Rente mit 63 bedeutet, dass man nach 45 Beitragsjahren abschlagsfrei in Rente gehen kann. Dass das künftig nicht mehr geht, ist ein Vorschlag der von der Bundesregierung eingesetzten Rentenkommission.
4: Der Tech-Konzern Meta hat einer Milliardenstrafe in den USA zugestimmt. Dutzende Bundesstaaten hatten gegen Meta geklagt, weil sie dem Konzern vorwerfen, Kinder und Jugendliche mit seinen Plattformen Instagram und Facebook süchtig zu machen. Aus der NDR-Nachrichtenredaktion Thorsten Lange.
6: Dieses Gerichtsverfahren beendet Meta durch die Zahlung von umgerechnet rund 15 Milliarden Euro. Auf diesen Vergleich haben sich der Konzern und die klagenden 29 US-Bundesstaaten geeinigt. Das Geld geht jetzt in ihre Kassen. Meta sagt zu, seine Praktiken bei Social Media zu ändern. So will der Konzern Zeitbeschränkungen für Minderjährige einführen sowie nächtliche Zugangssperren. Die US-Bundesstaaten hatten ursprünglich umgerechnet 172 Milliarden Euro Strafe verlangt. Der Prozess vor Geschworenen im kalifornischen Auckland hatte vergangene Woche begonnen.
4: In der Gebirgsregion in Nepal sind mehrere hundert Menschen von Wassermassen mitgerissen worden. Unter den Vermissten sind auch viele Touristen. Die Polizei bestätigte inzwischen mindestens 95 Tote. Der aus Tibet nach Nepal fließende Fluss Bote Kosi hatte sich plötzlich in eine riesige Sturzflut verwandelt. Das ist auf Handyaufnahmen von Augenzeugen zu sehen. Unsere Korrespondentin für die Region, Lena Bodewein, berichtet, was dort passiert ist.
7: In den Schluchten des Himalaya entfaltet sich die Wucht einer solchen Welle natürlich total. Und die hat Touristen, also viele Bergwanderer, Hunderte von ihnen mitgerissen. Auch Wasserkraftwerke sind zerstört worden. Und dabei sind die Menschen, die dort arbeiten, wahrscheinlich auch davongeschwemmt worden. Und weiter unten im Land, da sieht man, wie Brücken von dieser Flutwelle mitgerissen werden. Und wie das Land nach der Katastrophe nur eine einzige Schlammmasse ist. Und auch auf der anderen Seite der Grenze in Tibet ist die Zerstörung wohl groß. Die chinesischen Staatsmedien berichten von, Zitat, zahlreichen Toten. Und Präsident Xi ruft zu einer großen Rettungsaktion auf.
4: In Norddeutschland ist der mutmaßliche Chef eines internationalen Drogennetzwerks festgenommen worden. Ein Haftrichter in Stade ordnete Untersuchungshaft an. Polizisten durchsuchten Wohnungen und Firmengebäude in Hamburg und Lüneburg und beschlagnahmten etwa 2,1 Millionen Euro sowie Beweismittel. Das Netzwerk soll versucht haben, 4 Tonnen Kokain aus Südamerika einzuschmuggeln. Außerdem soll es auf Plantagen im Kreis Lüneburg und in Hamburg große Mengen Cannabis angebaut haben. In Köln hat die weltgrößte Computerspielemesse Gamescom begonnen. Heute dürfen erstmals nur Fachbesucher die neuesten Gaming-Trends ansehen und ausprobieren. Ab morgen dann auch das allgemeine Publikum. Aus Köln Martin Schütz.
8: Heute ist es noch ziemlich entspannt auf der Gamescom. Erst morgen wird es richtig voll. Noch muss niemand stundenlang anstehen und warten. Die Stimmung bei den Fachbesuchern ist gut. In den Hallen zeigen mehr als 1600 Aussteller ihre Neuheiten. Teilweise bauen sie komplette Themenwelten auf. Es gibt Nachbauten von mittelalterlichen Tavernen, asiatischen Landschaften oder komplette Baustellen mit echten Baggern. An den großen Ständen können pro Tag mehrere tausend Menschen die Neuheiten testen. Einige erscheinen erst in ein paar Monaten auf dem Markt.
4: Das waren die Nachrichten. Das Wetter in Norddeutschland heute Abend gebietsweise freundlich. In Niedersachsen etwas Regen, 18 bis 24 Grad. In der Nacht überwiegend trocken bei Tiefstwerten von 17 bis 11 Grad. Morgen meist trocken, in Niedersachsen einzelne Schauer oder Gewitter, Höchstwerte 22 bis 29 Grad. Am Freitag zum Teil kräftige Schauer und Gewitter bei 21 bis 27 Grad. Es ist 17.05 Uhr.
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2: Als Corinna 14

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1: Um 18 Uhr mit Benjamin Kirsch. Der Tech-Konzern Meta und zahlreiche klagende Bundesstaaten haben sich auf einen außergerichtlichen Vergleich geeinigt. Im Streit um mögliche gesundheitliche Schäden und süchtig machende Apps soll Meta nicht nur Geld zahlen, sondern auch Veränderungen an seinem Angebot vornehmen. Aus Los Angeles, Reinhard Spiegelhauer.
2: Minderjährige sollen Meta-Plattformen wie Facebook oder Instagram künftig höchstens 2 Stunden pro Tag nutzen können. Nachts soll der Zugriff nicht möglich sein, während Unterrichtszeiten und abends keine Benachrichtigungen durch die Apps erfolgen. Laut einem Statement des Generalbundesanwalts von New York sollen sich Eltern und Kinder von algorithmisch gesteuerten Feeds abmelden können. Der Meta-Konzern soll wirksamere Alterskontrollen einführen. Der Vergleich muss nur noch von der zuständigen Richterin zugelassen werden. Eine Ratifizierung durch die einzelnen Bundesstaaten wäre dann nicht mehr nötig.
1: Die Bundesregierung hat sich in einer Klausurtagung über wichtige Vorhaben für die nächsten Monate ausgetauscht. Forderungen aus der SPD, den Hitzeschutz und die Klimaanpassung als Gemeinschaftsaufgabe von Bund und Ländern ins Grundgesetz aufzunehmen, wurden nicht beschlossen. Das Thema ist aber beraten worden, wie Sarah Beham aus Berlin berichtet.
3: Gesprochen hat man trotzdem über die Hitze und Anpassungen ans Klima. Der Kanzler sagt, Hitzesommer werden häufiger, darauf muss man sich einstellen. Er hat auch betont, man werde Lehren aus dem Hitzesommer 2026 ziehen, aber welche genau, das hat er nicht beantwortet. Nur so viel, gemeinsam mit den Ländern sollen jetzt Vorschläge für den Hitzeschutz gesammelt und erarbeitet werden. Für den Kanzler ist aber auch klar, es fehle weder an Programmen noch an Geld. Die Länder, die für den Hitzeschutz zuständig sind, die bekommen ja schließlich 100 Milliarden Euro aus dem Sondervermögen, auch für den Hitzeschutz, so die Lesart von Kanzler Merz.
1: In der Gebirgsregion zwischen Nepal und Tibet sind mehrere hundert Menschen von Wassermassen mitgerissen worden und werden vermisst. Die Polizei bestätigte inzwischen mindestens 95 Tote. Der aus Tibet nach Nepal fließende Fluss Bote Kosi hatte sich plötzlich in eine riesige Sturzflut verwandelt. Das ist auf Handyaufnahmen von Augenzeugen zu sehen. Lena Bodewein berichtet, was dort passiert ist.
4: In den Schluchten des Himalaya entfaltet sich die Wucht einer solchen Welle natürlich total. Und die hat Touristen, also viele Bergwanderer, hunderte von ihnen mitgerissen. Auch Wasserkraftwerke sind zerstört worden. Und dabei sind die Menschen, die dort arbeiten, wahrscheinlich auch davongeschwemmt worden. Und weiter unten im Land, da sieht man, wie Brücken von dieser Flutwelle mitgerissen werden. Und wie das Land nach der Katastrophe nur eine einzige Schlammmasse ist, grau und gewaltig, das zeigen Drohnenaufnahmen.
1: Die AfD liegt in einer neuen Vorwahlumfrage von Infratest DIMAP im Auftrag der ARD in Sachsen-Anhalt weiter mit großem Abstand vorn. Sie kommt auf fast doppelt so viel Zustimmung wie die CDU von Ministerpräsident Schulze. Aus Berlin Markus Sambale.
5: Wenn jetzt schon gewählt würde in Sachsen-Anhalt, dann käme die AfD auf 42%. Ein leichter Zuwachs im Vergleich zur letzten ARD-Umfrage Ende Juli. Abgeschlagen folgt die CDU. Sie verliert etwas und käme nur noch auf 22%. Die Linke verliert ebenfalls leicht und fällt in der Umfrage auf 11%. Etwas zugelegt hat die SPD auf 8%. Und leicht gestiegen sind auch die Grünen auf 6%. An der 5%-Hürde würden scheitern das BSW mit 4 und die FDP mit 3%. Die Sonntagsfrage gibt die aktuelle Stimmung wieder und ist keine Vorhersage für das Wahlergebnis. Bis zum Wahltag sind Verschiebungen möglich, denn für 30% der Befragten steht noch nicht fest, ob und wen sie wählen.
1: Anderthalb Wochen vor der Landtagswahl in Sachsen-Anhalt haben in Magdeburg Geschäftsinhaber mit Migrationshintergrund einen halben Tag lang ihre Läden geschlossen. Eine Organisatorin sagte, damit habe man ein sichtbares und starkes Zeichen gegen Rassismus und Faschismus setzen wollen. Die Migrastreik genannte Aktion sollte demnach ein Appell sein, sich mit der AfD auseinanderzusetzen. Die Sprecherin rief dazu auf, als Gesellschaft zusammenzubleiben und sich nicht in Ausländer und Deutsche spalten zu lassen. 160 Geschäfte wollten sich an dem Streik beteiligen. Das waren die Nachrichten. Das Wetter in Norddeutschland. Nachts überwiegend trocken bei Tiefstwerten von 17 bis 11 Grad. Morgen meist trocken, in Niedersachsen einzelne Schauer oder Gewitter, Höchstwerte 22 bis 29 Grad. Am Freitag zum Teil kräftige Schauer und Gewitter 21 bis 27 Grad und am Sonnabend Schauer und Gewitter 20 bis 25 Grad. Es ist 18.05 Uhr.
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1: Um 19 Uhr mit Benjamin Kirsch. Der Tech-Konzern Meta legt einen Streit über die Gefahren sozialer Medien für Kinder und Jugendliche mit einem Vergleich bei. Geklagt hatten zahlreiche US-Bundesstaaten. Meta muss umgerechnet gut 14 Milliarden Euro zahlen und Veränderungen an seinem Angebot vornehmen. Reinhard Spiegelauer in Los Angeles erklärt, worum es da geht.
2: Erstmal sollen Kinder und Jugendliche nicht mehr unbegrenzt auf den Plattformen unterwegs sein, maximal 2 Stunden pro Tag auf Facebook und Instagram zusammen. Und zu Schulzeiten oder am Abend sollen die Apps auch nicht bimmeln. Es sollen keine Benachrichtigungen aufploppen, die man dann sofort aufmachen will. Denn wenn das klar ist, dann ist schon ein potenzieller "Ich schaue schnell nochmal rein" Anreiz weg. Das dürfte die Idee dahinter sein. Und natürlich keine Ablenkung vom Unterricht. Besonders spannend, Eltern und Kinder sollen algorithmisch gesteuerte Feeds abbestellen können. Das wäre die Rückkehr der Timeline, in der du nur Posts von Menschen siehst, denen du folgst.
1: Zwischen Nepal und Tibet im Himalaya-Gebirge hat es schwere Überschwemmungen gegeben. Die Behörden auf nepalesischer Seite sprechen von fast 100 Toten. Es werden aber noch hunderte Menschen vermisst, darunter viele Touristen. Auch chinesische Staatsmedien berichten von Todesopfern in Tibet. Ganze Dörfer wurden durch Sturzfluten weggespült, Straßen, Brücken und Kraftwerke beschädigt. Bundeskanzler Merz hat sich nach der Kabinettsklausur in Brandenburg auch zur Rentenreform geäußert. Er wies Forderungen zurück, die sogenannte Rente mit 63 doch beizubehalten. Die Reformpläne sehen vor, sie abzuschaffen. Aus Berlin Benjamin Großkopf.
3: Ein Kernstück der Rentenreform, so sieht Kanzler Merz das Ende der sogenannten Rente mit 63. Nach der Klausur mit seinem Kabinett sagte Merz, dass die Bundesregierung sich einig sei, alle Anreize zur Frühverrentung müssten beendet werden. Über Härtefälle sei noch zu sprechen. Vor allem aus den Ländern gibt es Kritik an dem Vorhaben von SPD-Regierungschefs, zuletzt aber auch von den 3 CDU-Ministerpräsidenten im Osten. Die Rente mit 63 bedeutet, dass man nach 45 Beitragsjahren abschlagsfrei in Rente gehen kann.
1: Der britische Schauspieler Tim Curry ist tot. Er starb im Alter von 80 Jahren in seinem Haus in Los Angeles, wie seine Managerin mitteilte. Weltweit bekannt wurde Curry vor allem durch seine Rolle im Kultfilm Rocky Horror Picture Show. Dort spielte er den außerirdischen Wissenschaftler und Transvestiten Frankenfurter. Insgesamt war Curry in mehr als 30 Filmen zu sehen, meist in der Rolle des Bösewichts. Das waren die Nachrichten. Das Wetter in Norddeutschland, nachts überwiegend trocken, bei Tiefstwerten von 17 bis 11 Grad, morgen meist trocken, in Niedersachsen einzelne Schauer oder Gewitter, Höchstwerte 22 bis 29 Grad, am Freitag zum Teil kräftige Schauer und Gewitter, 21 bis 27 Grad und am Sonnabend Schauer und Gewitter bei Temperaturen von 20 bis 25 Grad. Es ist 19.03 Uhr.
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1: Um 20 Uhr mit Benjamin Kirsch. Der Tech-Konzern Meta legt einen Streit über die Gefahren sozialer Medien für Kinder und Jugendliche mit einem Vergleich bei. Geklagt hatten zahlreiche US-Bundesstaaten. Meta muss umgerechnet gut 14 Milliarden Euro zahlen und Veränderungen an seinem Angebot vornehmen. Reinhard Spiegelhauer in Los Angeles erklärt, worum es da geht.
2: Erstmal sollen Kinder und Jugendliche nicht mehr unbegrenzt auf den Plattformen unterwegs sein, maximal 2 Stunden pro Tag auf Facebook und Instagram zusammen. Und zu Schulzeiten oder am Abend sollen die Apps auch nicht bimmeln, es sollen keine Benachrichtigungen aufploppen, die man dann sofort aufmachen will. Denn wenn das klar ist, dann ist schon ein potenzieller, ich schaue schnell nochmal rein, Anreiz weg. Das dürfte die Idee dahinter sein. Und natürlich keine Ablenkung vom Unterricht. Besonders spannend, Eltern und Kinder sollen algorithmisch gesteuerte Feeds abbestellen können. Das wäre die Rückkehr der Timeline, in der du nur Posts von Menschen siehst, denen du folgst.
1: Nach verheerenden Sturzfluten werden in Nepal und dem benachbarten Tibet hunderte Menschen vermisst, darunter viele Touristen. Die Such- und Rettungsarbeiten laufen. Bisher bestätigt ist der Tod von 95 Menschen. Videos zeigen, wie Häuser, Straßen und Brücken weggeschwemmt werden. Auch mehrere Wasserkraftwerke wurden beschädigt. Als Ursache für das Unglück wird eine Eis- und Gerölllawine vermutet, ausgelöst durch ein Erdbeben. Die Lawine könnte einen Fluss erst blockiert und dann eine Flutwelle freigesetzt haben. Das Universitätsklinikum Rostock hat einen Oberarzt wegen Rassismusvorwürfen vom Dienst freigestellt. Der Mann soll über einen längeren Zeitraum in sozialen Medien menschenverachtende Inhalte veröffentlicht haben. Aus Schwerin Wolfram Dietrich.
3: Der Oberarzt arbeitete als Palliativmediziner an der Rostocker Uniklinik. Er hat die Vorwürfe der veröffentlichten Posts nach Angaben der Klinikleitung mündlich eingeräumt. In einer internen Mitteilung an die Klinikmitarbeiter heißt es, es würden weitere arbeitsrechtliche und strafrechtliche Konsequenzen geprüft. Wissenschaftsministerin Martin reagierte deutlich, dass ausgerechnet ein Arzt, der sich mit seinem Eid, dem Wohlergehen und dem Leben der Menschen verschrieben habe, solche brutalen rassistischen Aussagen tätige, sei erschütternd und erfordere harte Konsequenzen.
1: Der ehemalige Tatortkommissar Andreas Hoppe ist tot. Er starb im Alter von 66 Jahren, wie seine Agentur mitteilte. Hoppe hatte 21 Jahre lang im Ludwigshafener SWR-Tatort mitgewirkt. Als Kommissar Mario Kopper spielte er in insgesamt 57 Folgen an der Seite von Ulrike Volkerts, alias Kommissarin Lena Odenthal. Das waren die Nachrichten. Das Wetter in Norddeutschland. Nachts überwiegend trocken bei Tiefstwerten von 17 bis 11 Grad. Morgen meist trocken, in Niedersachsen einzelne Schauer oder Gewitter, Höchstwerte 22 bis 29 Grad und am Freitag zum Teil kräftige Schauer und Gewitter 21 bis 27 Grad. Es ist 20.03 Uhr.
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4: Heute mit der Band Ketka. Im April 2024 erschien ihr Album Gute Laune ungerecht verteilt und wurde sofort Nummer 1 der deutschen Charts. Die Hamburger Indie-Rock-Band gibt es nun seit 25 Jahren und ihr melodiöser, aber rockiger Sound mit politischer Haltung in den Texten ist seither erfolgreich. Am 27. April 2024 hatten sie ein Heimspiel in der ausverkauften Alsterdorfer Sporthalle in Hamburg mit 7000 Fans. Und es gab eine tolle Mischung mit Songs aus dem neuen Album und alten Ketka-Hits wie Landungsbrücken raus oder Baloo. Viel Spaß nun mit Ketka.

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0: Vielen, vielen Dank, Dankeschön. Kennt keine Alsterdorfer Sporthalle, seid ihr eine Hirne geworden.
1: Lieber Nagels.
0: Alter Schwede.
2: Hamburg, beruhigt euch.

0: Okay, wir sind so ein bisschen in plauderig unterwegs auf dieser Tour. Wir blicken zurück. Reimer sagt so, wir sind super nostalgisch auf dieser Tour. Wie wurden wir, wie sind? Das muss alles erklärt werden.
1: Wir, du, ich ja. Nicht. Okay. Das ich gucke immer nach vorn.
0: Okay. Und wusstet ihr eigentlich, Reimer, wusstest du eigentlich, dass ich 1992 für die Sicherheitsfirma Contro hier in der Sporthalle gearbeitet habe? Drei Konzerte lang. Chris de Burgh.
1: Lady in Red.
0: Nein, das war die Phase. B-52s, beim zweiten Song alle oberkörperfrei, Party on. Und dann bei Marius Müller-Westernhagen. Und das war das Allergeilste. Zwei Abende hintereinander, jede Ansage absolut gleich und immer...
1: Aber hier vorne?
0: Nein, irgendwo da ganz hinten. So. Bill Textschere, er immer so nach jedem dritten Song, ihr seid die Geilsten. Und dann habe ich mir gedacht, ey, wenn ich jemals...
1: Das merke ich mir.
0: Wenn ich jemals zu euch sage, ihr seid die Geilsten, schießt mir in den Kopf. Warum habe ich da gearbeitet? Ich hatte doch nichts. Nudeln mit Senf, ich wollte mal was anderes essen. 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

0: Kleiner, Hamburg will singen. Ich habe das gesagt, Hamburg will singen. Okay,
1: ich habe es befürchtet.
0: Lustig geht's weiter in unserer kleinen Zeitreise. Wir schreiben das Jahr 2002. Und das ist einer der Songs, die haben es einer der letzten Songs, die aufs Album geschafft haben, auf das Debüt. Die wir Zeugen wurden von den Tragödien, die sich abgespielt haben auf dem Balkon gegenüber.

0: Ja, vielen Dank, das ist ja sehr nett. Und schwuppdiwupp haben wir auch schon das Jahr 2005. Erste Platte ist ganz gut gelaufen. Und dann, man kann es sich aus heutiger Sicht nicht mehr vorstellen, kurz bevor die zweite Platte rausgekommen ist, waren wir wirklich für zweieinhalb Wochen waren wir richtig angesagt. Wir waren so richtig cool. War eine schöne Zeit. Schöne Zeit.
1: Ist so gewesen, ich weiß noch, dass ich damals dann in meinen Pennymarkt gegangen bin und dann bin ich erkannt worden.
0: Aber das war nur eine ganz kurze Zeit. Dann waren wir
1: die
0: Hässlichen vom Visions Cover. Auf jeden Fall kam dieser Song in dem Zeitpunkt raus und ist unser höchster Single-Chart-Einstieg ever. Ladies and Gentlemen, begrüßt mit mir von 0 auf 43, 48 Stunden.

unserer lustigen Zeitreise schreiben wir jetzt das Jahr 2017. 2012 eine kleine Krise, 2014 mein Soloalbum, dann 2017 zurückgekommen mit diesem Song. Ein Song über eine Flucht und der Song ist für uns ziemlich wichtig gewesen, weil er hat wahrscheinlich die Phase eingeleitet in der Band, in der wir uns immer noch befinden. Und er handelt davon, dass Humanismus ein zutiefst menschlicher Akt ist. Und es macht uns zu Menschen, andere Menschen durch die Zäune zu helfen. Das ist der Sommer 89. Das war im Sommer 89. Der 12. August. In Hamburg ging es los. Mit seinem alten, himmelblauen Ford Granada. Kasseler Berge, Würzburg, Nürnberg, Linz, Wien. Ließ er alles links liegen. Das Ziel war das Burgenland. Die österreich-ungarische Grenze. In Mattersburg besorgte er sich den besten Bolzenschneider, den man für Geld kaufen könnte. Fast 400 Schilling. In Mörbusch am See checkte ihn in Person Peter auf ein, kaufte sich einen Döner und wartete auf die Nacht. Auf kurz nach eins klopfte es an seiner Tür. Der Verbindungsmann gab ihm einen Brief und verschwand wieder, ohne ein Wort zu sagen. Er lernte den Brief auswendig und machte sich zu Fuß auf den Weg. Runter die Oehlenburger Straße, vorbei an den letzten Laternen und kurz vor der Kehre in den Feldweg rechts rein bis ganz zum Ende. Die letzten 100 Meter weiter durch das hohe Gras, hinein in das kleine Wäldchen. Die Rückrolle um 3.30 Uhr abgewartet. Taschenlampe raus, dreimal kurz, zweimal lang. Und dann auf der Lichtung sah sie. Sie kam, gerannt.

zuließen bis zu den ersten Laternen. 14 Menschen, 3 Familien. Keine Champagnerkorken, kein Konfettijubel, nur große Erleichterung und noch größere Erschöpfung. Sie gingen gemeinsam zum Busbahnhof, setzten sich auf die Bänke und warteten auf den 622er Bus nach Wien. Vor lauter Müdigkeit wurde kaum gesprochen. Nur einmal fragte ihn eins der Kinder, was denn der Spruch auf seinem Dead Kennedys T-Shirt zu bedeuten hätte. Als der Bus dann pünktlich vorfuhr, gab er einem Vater seinen Wien-Stadtplan mit der eingekreisten Adresse der deutschen Botschaft. Er verteilte seinen letzten Schilling noch auf die 3 Familien und wünschte ihnen allen ein gutes Leben. Sie bedankten sich tränenreich und vielmals für alles in einer Sprache und einem Dialekt, den er kaum verstand. Er vermutete damals, dass das Sächsisch war.

Zurück in Hamburg an die große einerseits, andererseits Diskussion am WG-Küchentisch mit seinen Freunden. Einerseits wäre die Aktion natürlich gut gemeint gewesen, wegen den Familien.

Million und so. Aber andererseits wäre eine deutsche Einheit und darauf laufen die Entwicklungen der letzten Wochen nochmal hinaus ein großer Fehler. Deutschland dürfe nie wieder ein Machtblock mitten in Europa werden. Und eine solche Hilfe zur Flucht der DDR-Bürger würde nur zur weiteren Destabilisierung der Verhältnisse beitragen. Also wie gesagt, die Aktion war menschlich verständlich, aber trotzdem falsch. Er schlug mit der flachen Hand auf die Tischplatte und sagte so leise, wie es ihm gerade noch möglich war: Ihr wisst, dass das Schwachsinn ist. Sie lassen alles zurück und sie fliehen und vielleicht... Er machte eine kurze Pause und überlegt, ob er den nächsten Satz wirklich sagen sollte. Aber kein Wort mehr. Eine komplette Stille trat ein. Die anderen tauschten nur Blicke aus. Einige lächelten milde. Jemand legte sogar sanft seine Hand auf seine Schulter. Die Sekunden vergingen. Er stand auf, verließ das Zimmer. Jacke, Tür, Treppenhaus, Luft. Er nahm seinen alten Ford Granada, Gott nie mehr gesehen. Der Rest ist Geschichte.

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0: Das hassen wir natürlich eigentlich hier, diese ganze Nostalgie-Scheiße, dass Markus hier mit der Nostalgie-Keule einmal durch den Saal geht. Ich habe es schon gesagt, wir wollen nach vorne blicken. Und ich kann Sie jetzt herzlich willkommen heißen im Saal der Gegenwart. Wir haben eine neue Platte gemacht. Und der erste Song, den wir geschrieben haben, den wollen wir jetzt spielen. Und der heißt München. Und da waren wir so ein bisschen unsicher. Boah, kann man das überhaupt machen und so. Wir hatten den geschrieben und war so im Proberaum immer Diskussion und so. Wow. Und wir wissen doch auch hier, Michael und Melanie wollen eigentlich immer Balu hören und was fürs Herz, da haben sie sich kennengelernt und bei Rettung, da hat er sie dann nach Hause getragen oder sie ihn, man weiß es nicht und dann hatten sie eine Fernbeziehung bei 48 Stunden, finden sie sich wieder und so. Können wir so einen Song überhaupt machen, der so ein bisschen rough ist, so ein bisschen Distortion hat und so. Und dann waren wir unsicher. Dann waren wir lange unsicher. Und dann hat Erik irgendwann gesagt, komm, wir nehmen das jetzt mal im Proberaum auf Kassette auf und dann gibst du das mal deiner Mutter mit. Und dazu muss man wissen, meine Mutter, das ist die härteste Kritikerin der Band, ne? die findet uns eigentlich nicht so richtig gut, weil die sagt auch immer, Markus hat den Punk verraten und so.
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0: Und dann bin ich mit der Kassette zu ihr und dann saß sie da hinter diesem massiven Eichenschreibtisch vor dem überdimensionierten Bild mit den Jagdhunden und rauchte ihre Zigarre und ich sagte, Mama, du kennst das Problem, die Leute wollen immer was fürs Herz, jetzt haben wir hier sowas geschrieben, können wir das machen oder können wir das nicht machen? Die Band fragt. Und sie nahm ihre Zigarre und blies mir den Rauch ins Gesicht und sagte, mein Sohn, ich hab dich nicht nur für diesen romantischen Mist großgezogen. Sei Sand im Getriebe der Welt. Und dann haben wir diesen Song geschrieben und dann habe ich gesagt, ja, okay, neuer Song und so, Text ist klar und so, hier, ne, ihr wisst, was ihr spielen müsst. Der Song heißt Hamburg-Schenefeld. Und dann war gleich Tumult und dann hat Lars gesagt, so, Schenefeld, das ist gar nicht Hamburg, das ist Schleswig-Holstein. Band kurz vor der Auflösung, dann haben wir einen Mediator reingeholt und der hat dann gesagt, ey, komm, Kompromiss, nennt das München, ey. Und das Traurige an der ganzen Geschichte ist, es ist egal, wie der Song heißt, ob der jetzt Bielefeld heißt, ob er Halle heißt, ob er Leipzig heißt, Kiel heißt, Hamburg heißt. Es geht um Rassismus und der findet leider überall statt. Und das will ein kleines Augenmerk darauf richten. Und der Song ist für meinen guten alten Kumpel Jachi aus Hamburg-Niendorf, mit dem ich in der B-Jugend beim Niendorfer TSV Fußball gespielt habe. München, Hanefi, alte Lady.

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0: und am Keyboard Lars, mein Bruder.
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0: Ja, guck mal, jetzt kommen wir auch gleich zum ersten Programmhöhepunkt. Ihr habt ja da draußen die überdimensionierten Tracks gesehen. Dieses Konzert wird vom NDR mitgeschnitten heute Nacht. Ja. Wer hätte das denn gedacht? Und wir spielen jetzt einen Song, den kennt keiner. Ist aber ein Hit. Und der ist ganz einfach. Im Refrain geht es oh yeah. Und das ist deswegen so genial, einfach, weil der Song ist in A-Moll. Und dann A-Moll besteht aus A, E, C. Und ihr singt die neckische Quinte, das E. Ding. Und dann geht ihr beim zweiten Akkord auf den Grundton. Die neckische Quinte, das könnt ihr euch mal merken, wenn ihr Songs schreibt. Die neckische Quinte will immer auf den Grundton. A, da, herrlich. Das ist aber nicht alles, pass auf. Das Ganze ist ein Call and Response. Ihr macht den Call, ich den Response. Oh yeah. Dreimal, viermal ist freie Improvisation oder ihr kommt...
1: Nee, beim vierten Mal will ich auch ins Radio.
0: Okay.
1: Dann habe ich auch einen kleinen Satz noch. Also das vierte mache ich, ja?
0: Okay, vierte macht ihr nichts. Okay, pass auf.
1: Oh yeah.
0: Oh yeah, das kann man sich merken. Und wenn ihr die Zeile hört, meine Rock'n'Roll-Weisheiten kotzen mich an, dann seid ihr dran. Der Song heißt Notiz an mich selbst. Ihr dürft uns jetzt nicht im Stich lassen. 23 Jahre Bandgeschichte. Wir haben nie öfter gespielt als in eurer Stadt. Das zarte Band muss jetzt zum Panzerband werden.
1: Einmal für den Norddeutschen Rundfunk. Alles gilt.
0: Notiz an mich selbst. Und das geht so.

Ihr seid die Geilsten. So, schreiben wir das Jahr 2005 und mit dem Song sind wir dann absolute Mainstream-Arschlöcher geworden. Von vielen gehasst, von einigen geliebt, wir beide, wir lieben ihn. Der Song heißt Baloo.

Ja, neue Platte gemacht. Da ist ein Song drauf, der heißt Ein Brief meines 20-jährigen Ichs. Und ich möchte euch einladen zu einem kleinen Gedankenexperiment. Weil ich habe hier ja auch im Publikum auch einige ältere Semester gesehen. Du. Und ihr könnt euch ja, während der Song läuft, könnt ihr euch ja fragen, was würde denn wohl euer 20-jähriges Ich zu euch sagen? Ist das alles so gekommen, wie ihr wollt? Oh Gott, und dann auch der Refrain mit Schopenhauer, der meint, der Mensch kann zwar tun, was er will, aber er kann nicht wollen, was er will. Jedes Ideal ist ein Richter, ein Brief meines 20-jährigen Ichs. Und das geht so.

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1: Soweit Kettka am 27. April 2024 in Hamburg in der Alsterdorfer Sporthalle. Das Konzert geht in der kommenden Stunde weiter.
2: Dann machst du noch eine neue Platte und dann Interview-Promotag. Da musst du dann mit, da musst du durch. Und ich werde in jedem einzelnen Interview gefragt, guck mal, ihr habt doch jetzt so eine politische Platte. Glaubt ihr denn ernsthaft, dass Musik noch irgendwas ändern kann in Zeiten wie diesen? Oh, na kommt, Leute. Dann fangen wir an zu faseln, aber manchmal machen wir uns nichts vor. Musik kann gar nichts. Es ist auch gar nicht die Aufgabe von Musik, es hat gar nicht die Agenda, irgendwas zu wollen. Aber was Musik kann, ist, Menschen zusammenzuführen. Und machen wir uns nichts vor hier. Wir alle hier, ne? Wir sind die Bubble. Und uns verbindet sehr, sehr viel mehr, als das uns trennt. Und vielleicht mal 3-5%, was uns trennt, da hauen wir uns dann gleich die Köpfe mit ein. Aber egal, wir haben mehr gemeinsam, als uns trennt. Und da draußen gibt es Kräfte, für die sind wir linksgrün versiffte Gutmenschen-Nazis. Unter anderem, weil wir für uns für Homosexuelle genauso einsetzen wie für Heterosexuelle zum Beispiel. Und dieser Song, je länger ich darüber nachdenke, dieser Song wurde wahrscheinlich nur geschrieben, damit Menschen sich weniger einsam fühlen, weil sie das auch fühlen. Der Song heißt Der Tag wird kommen und das geht's.

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1: Um 21 Uhr mit Benjamin Kirsch. In Nepal sind bei einer verheerenden Überschwemmung hunderte Menschen von den Wassermassen mitgerissen worden. Die Polizei hat inzwischen mindestens 157 Tote bestätigt. Ein Fluss, der aus Tibet nach Nepal fließt, hatte sich plötzlich in eine riesige Sturzflut verwandelt. Lena Bodewein berichtet, was dort passiert ist.
2: In den Schluchten des Himalaya entfaltet sich die Wucht einer solchen Welle natürlich total. Und die hat Touristen, also viele Bergwanderer, hunderte von ihnen mitgerissen. Auch Wasserkraftwerke sind zerstört worden. Und dabei sind die Menschen, die dort arbeiten, wahrscheinlich auch davon geschwemmt worden. Und weiter unten im Land, da sieht man, wie Brücken von dieser Flutwelle mitgerissen werden. Und wie das Land nach der Katastrophe nur eine einzige Schlammmasse ist, grau und gewaltig, das zeigen Drohnenaufnahmen.
1: Der Instagram-Mutterkonzern Meta hat einer Milliardenstrafe in den USA zugestimmt. Er war angeklagt worden, Kinder und Jugendliche zu einer ausufernden Nutzung von Facebook und Instagram verleitet zu haben. Aus der NDR-Nachrichtenredaktion Thorsten Lange.
3: Dieses Gerichtsverfahren beendet Meta durch die Zahlung von umgerechnet rund 15 Milliarden Euro. Auf diesen Vergleich haben sich der Konzern und die klagenden 29 US-Bundesstaaten geeinigt. Das Geld geht jetzt in ihre Kassen. Meta sagt zu, seine Praktiken bei Social Media zu ändern. So will der Konzern Zeitbeschränkungen für Minderjährige einführen sowie nächtliche Zugangssperren. Die US-Bundesstaaten hatten ursprünglich umgerechnet 172 Milliarden Euro Strafe verlangt.
1: Die Bundesregierung hat sich bei ihrer Klausurtagung über wichtige Vorhaben für die nächsten Monate ausgetauscht. Kanzler Merz sieht die deutsche Wirtschaft auf einem guten Weg. Jüngste Daten belegten, dass die Rezession überwunden sei und das Land auf einen Wachstumskurs zusteuere, so Merz. Eine Absage erteilte der Kanzler den Forderungen von führenden CDU-Politikern aus Ostdeutschland, die abschlagsfreie Rente mit 63 beizubehalten. In Norddeutschland ist der mutmaßliche Chef eines internationalen Drogennetzwerks festgenommen worden. Ein Haftrichter in Stade ordnete Untersuchungshaft an. Polizisten durchsuchten Wohnungen und Firmengebäude und beschlagnahmten etwa 2,1 Millionen Euro sowie Beweismittel. Das Netzwerk soll versucht haben, 4 Tonnen Kokain aus Südamerika einzuschmuggeln. Außerdem soll es auf Plantagen im Kreis Lüneburg und Hamburg große Mengen Cannabis angebaut haben. Das waren die Nachrichten. Das Wetter in Norddeutschland. Nachts überwiegend trocken, bei Tiefstwerten von 17 bis 11 Grad. Morgen meist trocken, in Niedersachsen einzelne Schauer oder Gewitter, Höchstwerte 22 bis 29 Grad. Und am Freitag zum Teil kräftige Schauer und Gewitter, Temperaturen 21 bis 27 Grad. Es ist 21.03 Uhr.
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4: Und hier geht's weiter mit der Band Ketka und ihrem Heimspiel am 27. April 2024. In der ausverkauften Alsterdorfer Sporthalle haben sie ihr neues Album Gute Laune ungerecht verteilt vorgestellt und natürlich viele alte Ketka-Hits gespielt aus 25 Jahren Ketka. Viel Spaß weiterhin.
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0: Ach ihr, ist nur Musik. Reimer sagt auch mal was.
1: Aber wir können Stunden so weitermachen.
0: Genau.
1: Vielen herzlichen Dank. Dankeschön. Ich habe ja in den 90er Jahren habe ich bei der Post gearbeitet. Ne? Ich habe so bei der Post angefangen, habe eine Lehre bei der Post gemacht, weil ich nicht wusste, wohin mit mir. Und dann habe ich so alle Stationen durchgelaufen und dann bin ich auch Paketbote gewesen und habe so ganz beschissene Klamotten angehabt, so graue Breitkord-Hosen mit so einer Uniform angehabt. Und dann musste ich das erste Mal so einen Mercedes Sprinter vollladen mit Paketen und dann wurde ich auf Tour geschickt, das erste Mal. Auto voll bis unter das Dach und dann hieß es immer nur, schnell gehen, das muss ganz schnell gehen und so und du musst richtig, richtig Gas geben und so und die Leute wollen schnell ihre Pakete haben. Und dann bin ich das erste Mal losgefahren und dann habe ich das erste Paket so weggebracht und war ganz stolz so, dass der Kunde das bekommen hatte auch und so. Das war sehr erfüllend. Und dann kam ich wieder, war das Auto weg. Ich Tür offen gelassen, Schlüssel stecken gelassen natürlich, weil muss ja schnell gehen. Und da habe ich gedacht, scheiße ey, das kurze Karriere, richtig kurze Karriere bei der Post. Und dann habe ich Markus angerufen und habe gesagt, Markus, wir müssen mit der Musik, das muss was werden. Ich habe hier richtig Scheiße gebaut gerade.
0: Du meinst die Band Rattanplan?
1: Und er hat sich zum Glück rausgestellt, dass der Amtsvorsteher, der war so hinter mir her und hat mich kontrolliert und hat das Auto um die Ecke geparkt. Also ist alles gut gegangen nochmal, ne? Aber es ist trotzdem ein scheiß Job, das kann ich schon mal sagen. So aus dem eigenen Gefühl und darum freue ich mich sehr, dass Markus diesen Text geschrieben hat, wo die Paketboten mal in so ein anderes Licht gerückt werden. Wir hassen das alle, ne? Das Paket kommt nie an, es ist kaputt und es ist zu spät und immer, es ist beim Kiosk, aber man weiß gar nicht, dass es beim Kiosk ist. Wir kennen die Geschichten alle und dieser Song, ich möchte damit jetzt auch ein bisschen das Herz öffnen für die Paketboten dieser Welt. Danke an Florence.

0: Lass mal Applaus machen.
1: Wir sind heute von einer längeren Tour so wiedergekommen und in Hamburg dann angekommen. Dann freut man sich natürlich, dass man wieder da ist. Und dann fährst du so rein nach Alsterdorf und steigst aus dem Bus und dann trinkt man erstmal einen Kaffee und dann guckt man aufs Handy und dann siehst du so, oh, Krieg hier, Krieg da, Krise hier und so. Und dann fühlt es sich so an, als würde Blei an einem hängen und Gewichte würden einen nach unten ziehen. Und ich war in richtig schlechter Stimmung, obwohl ich eigentlich wieder hier war. Und da habe ich gedacht, machst du erstmal einen kleinen Spaziergang. Und dann bin ich so Richtung Sengelmannstraße gegangen, da oben. Und habe mich da in den Park gesetzt, City Nord, da wo dieser Verschönerungsverein City Nord die Bank hingestellt hat, die schon so ein bisschen abblättert. Und dann saß ich da und habe gedacht, scheiße, das fühlt sich alles irgendwie überhaupt nicht gut an. Ich bin total melancholisch, was mache ich jetzt? Und da habe ich meine Mutter angerufen. Und habe ich gesagt, Mama, ich bin wieder in Hamburg. Wir spielen heute in der Alsterdorfer Sporthalle, willst du kommen? Und da hat sie so, oh ja, also heute ist ja, spielt ja Restmensch, spielt ja heute beim Dreschfest. Kann ich nicht, leider kann ich heute nicht. Also da habe ich schon ewig Karten und so und da muss ich dann wirklich hin. Und dann hat mich das noch mehr runtergezogen und ich saß da und guckte in die Ferne und dann kam so Bodennebel plötzlich. Blaues Licht und dramatische Musik. Und dann kamen die vier aus dem Nebel heraus und ich hörte leises Klirren von Bierflaschen. Und dann haben sie sich zu mir gesetzt und dann sah die Welt schon wieder besser aus. Und wir machen das oft, ne? Wir sind so, wir spüren das auch, ne? Wenn einer so ganz unten ist, so, dann ruft der andere ihn an und sagt, komm, Digga, wir fahren in die Ankunftshalle zum Flughafen. Ich gebe dir ein Eis aus. Und wir gucken mal, dass da draußen noch so ein bisschen Hoffnung ist und ein bisschen Liebe ist in der Ankunftshalle am Hamburger Flughafen.

0: Vielen Dank. Markus, was haben wir? Haben wir noch eine kleine Zeitreise?
1: Eine Zeitreise haben wir noch.
0: Oh, ich hab's befürchtet.
1: Aber, habt ihr denn eigentlich irgendwelche Wünsche? Okay, ein Taxi-Wein.

Haben wir noch so ein Karnevalsthema im Gepäck? Werk und Autor trennen. Aber wir haben auf dieser Tour festgestellt, schweres Thema, aber kann man gut zu grooven. Dafür möchte ich euch jetzt auffordern. Der Song heißt Kann hier in Bayreuth. Das geht's.

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0: draußen mehr. Hamburg. Da war ja viel Schönes dabei heute. Und schwuppdiwupp sind auch schon wieder 4,5 Stunden von uns, Konzert von uns vorbei. Und wir spielen unser letztes Lied.
1: Wow, da möchten wir jemanden zitieren. Einen Ostwestfalen, einen alten Ostwestfalen und Wahlhamburger, Bernd Wegemann, der einmal gesagt hat, entsteht mit Hefen.
0: Haben die Menschen noch Hoffnung?
2: Das ist Landungsbrücken raus.
0: Nochmal, warte mal, was habe ich nicht verstanden, Erik, was?
2: Was habe ich gerade gesagt? Ist irgendjemand verstanden, was ich gesagt habe? Das ist Landungsbrücken raus.

Das ist so toll, danke schön. Danke schön. Okay, wir waren Kettkamp, aber ihr wart Hamburg.

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0: Das ist ein bisschen, für uns ist es wirklich ein bisschen eine verrückte Geschichte. Wir haben diese Band 2001 gegründet und niemand wollte was von uns wissen. Und dann haben wir die kleine Plattenfirma Grand Hotel Van Cleef gegründet. Und sitzen da jetzt so in der Feldstraße 36 und das fühlt sich alles richtig und gut an. Und dass wir das so lange machen können jetzt und dass wir hier sein dürfen heute und dass heute so viele gekommen sind. Ich weiß nicht, wir haben angefangen im Schlachthof, was jetzt Knus ist, und wir haben im Marquis gespielt. Das gibt's alles gar nicht mehr, ne?
1: Und im Schlachthof als Vorband von den Weaker Tales.
0: Und vielen, vielen Dank, dass so viele Leute jetzt kommen. 2024, es ist surreal und ja, wir können es uns nicht erklären, aber wir sind sehr dankbar dafür und sehr demütig. Charlie hat mal gesagt, es ist einfach, glücklich zu sein, wenn du das gefunden hast, was du liebst. In diesem Sinne, danke Charlie. Ich hab's gefunden. Danke, dass ich nicht mehr bei der Post arbeiten muss.
2: Und ganz herzlichen Dank auch, vielleicht gemeinsam mit euch mit einem tosenden Applaus für Christine Nichols, ihrer wundervollen Band. Und Reimer hat es gerade schon gesagt, also wenn wir hier so die uns die Bühne teilen mit solchen wundervollen Musikerinnen wie Christine und vor einem Publikum wie euch spielen dürfen, dann macht uns das demütig. Und dann heißt es auch für uns mal auf den billigen Plätzen jetzt mal hinsetzen.

Wir spielen einen Song, den haben wir wirklich lange, lange nicht mehr gespielt. Aber den haben wir jetzt die ganze Tour dabei gehabt und er macht wahnsinnig viel Spaß. Ich hoffe euch auch. Ich danke der Academy.

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0: Das war die Band Ketka live in Hamburg am 27. April 2024.
1: Vielen Dank. Jungs, Liebesgrüße enden jetzt und hier mit diesem letzten Song, den wir jetzt spielen. What a time, what a ride. Was hatten wir? Ein Nummer 1 Album. Und jetzt ist gleich alles vorbei. Es war die heftigste Tour, auf der wir je waren. Und wir bedanken uns. Es ist unfassbarer Abschluss. Ich lehne mich nicht zu weit aus dem Fenster, wenn ich sage, wir kommen zurück. Wir spielen ja bestimmt vielleicht irgendwann im Sommer im Schanzenzelt und vielleicht im weiteren Verlauf des Jahres nochmal. Mal gucken. Aber vielen Dank für diesen unglaublichen Empfang nach dieser Zeit, die wir unterwegs waren. Dies ist das letzte Lied, was wir heute Abend spielen werden. Das sind die Deiche. Sie brechen oder nicht.

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1: Um 22 Uhr mit Benjamin Kirsch. Nach den verheerenden Sturzfluten in Nepal und dem benachbarten Tibet steigt die Zahl der Opfer. Mittlerweile bestätigen die Behörden 157 Tote. Aus der Nachrichtenredaktion Christiane Rüther.
2: Es sind dramatische Bilder. Eine riesige Sturzflut schwemmt Häuser, Straßen und Brücken davon. Mehrere hundert Menschen werden noch vermisst, darunter viele Urlauber. Die Region im Norden Nepals ist ein bekanntes Trekkingziel und berühmt für ihre spektakulären Himalaya-Landschaften. Außerdem sollen sich dort zahlreiche Pilger aufgehalten haben, die auf dem Weg nach Tibet waren. Ob auch Deutsche unter den Vermissten oder Toten sind, ist derzeit unklar. Aus dem Auswärtigen Amt hieß es, das gesamte Ausmaß der Sturzflut sei aktuell schwer abzuschätzen, die Lage sehr unübersichtlich.
1: Der Instagram-Mutterkonzern Meta hat einer Milliardenstrafe in den USA zugestimmt. Er war angeklagt worden, Kinder und Jugendliche zu einer ausufernden Nutzung von Facebook und Instagram verleitet zu haben. Aus der Nachrichtenredaktion Thorsten Lange.
3: Dieses Gerichtsverfahren beendet Meta durch die Zahlung von umgerechnet rund 15 Milliarden Euro. Auf diesen Vergleich haben sich der Konzern und die klagenden 29 US-Bundesstaaten geeinigt. Das Geld geht jetzt in ihre Kassen. Meta sagt zu, seine Praktiken bei Social Media zu ändern. So will der Konzern Zeitbeschränkungen für Minderjährige einführen sowie nächtliche Zugangssperren. Die US-Bundesstaaten hatten ursprünglich umgerechnet 172 Milliarden Euro Strafe verlangt.
1: Die Bundesregierung hat sich bei ihrer Klausurtagung über wichtige Vorhaben für die nächsten Monate ausgetauscht. Kanzler Merz sieht die deutsche Wirtschaft auf einem guten Weg. Jüngste Daten belegten, dass die Rezession überwunden sei und das Land auf einen Wachstumskurs zusteuere, so Merz. Eine Absage erteilte der Kanzler den Forderungen von führenden CDU-Politikern aus Ostdeutschland, die abschlagsfreie Rente mit 63 beizubehalten. Der britische Schauspieler Tim Curry ist tot. Er starb im Alter von 80 Jahren in seinem Haus in Los Angeles, wie seine Managerin mitteilte. Weltweit bekannt wurde Curry vor allem durch seine Rolle im Kultfilm Rocky Horror Picture Show. Dort spielte er den außerirdischen Wissenschaftler und Transvestiten Frankenfurter. Insgesamt war Curry in mehr als 30 Filmen zu sehen, meist in der Rolle des Bösewichts. Das waren die Nachrichten. Das Wetter in Deutschland, nachts fast überall trocken, im Westen einzelne Schauer und Gewitter, Tiefstwerte 18 bis 10 Grad. Morgen zeitweise heiter, im Westen vermehrt Schauer und Gewitter, Höchstwerte 22 Grad an der Ostsee bis 34 Grad am Oberrhein. Am Freitag Schauer und Gewitter, im Südosten länger freundlich 20 bis 30 Grad und am Samstag im Nordwesten Schauer und Gewitter, im Südosten freundlicher 20 bis 26 Grad. Es ist jetzt 22.03 Uhr.
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4: Hello, hello, hello. Hier ist Frische Mische aus Puders kleinem Hobbykeller Nummer 25. Ich habe heute das Superzart Festival aus Hamburg zu Gast. Und bevor ich Micha Krause und Insina Lüschen, die das Festival mitorganisieren, interviewe, spielen wir erstmal Musik. Hier kommt der neueste Song, wird am Freitag veröffentlicht, Body Count von Farawas.
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0: Das war Farawas mit Body Count, ihrer neuen Single, die kommenden Freitag erst veröffentlicht werden wird. Ich habe Farah mit ihrem Gitarristen Rafa auf dem Dockville in einem Kurzset gesehen und ich muss euch sagen, das war ganz großartig. Also ich bin großartig unterhalten worden, wir haben getanzt und sie hat eine wirklich tolle Botschaft. Farah geht auf Tour. Am 3. September ist sie im Knust hier in Hamburg zu Gast mit voller Band. Und ich werde da sein und ich hoffe, möglichst viele von euch zu sehen. Ich kann es euch nur wärmstens ans Herz legen. Geht dahin und natürlich wie immer, wenn ihr das macht, kauft euch vorher ein Ticket. Ihr wisst, wir Independent Artists müssen unterstützt werden. Es ist ja im Moment nicht immer so klar, wie viele Leute zu einer Show kommen. Was Shows zu veranstalten für uns Künstlerinnen die ganze Sache so ein bisschen wackelig macht. Also alle, die vorhaben, dahin zu gehen, kauft euch ein Ticket. Selbiges gilt natürlich auch für das Hauptthema meiner Sendung, nämlich für das Superzart-Festival, das zum dritten Mal am 17. Oktober hier im Schauspielhaus in Hamburg stattfinden wird. Ich werde mit meiner Jazzband Sir Bradley da spielen dürfen. Wir freuen uns sehr und das habe ich zum Anlass genommen, mich mit Micha Krause und Insina Lüschen vom Superzart-Festival mal zu unterhalten, was für ein besonderes Festival das überhaupt ist. Hört selbst. Hallo Micha, hallo Insina. Ich freue mich, dass ich heute das Superzart-Festival aus Hamburg bei mir hier zu Besuch habe. Stellt euch doch mal vor, weil ich glaube, dass die wenigsten meiner HörerInnen wissen, wer ihr seid und was ihr macht. Und das wollen wir ja ändern in dieser Sendung.
1: Erstmal vielen Dank. Es ist sehr schön, hier zu sein. Ja, wir sind das Superzart-Festival. Ich bin ein Teil davon, Insina Lüschen, bin freiberuflich als Sängerin, Künstlerin, Moderatorin, Schauspielerin, aber auch systemische Therapeutin, Pädagogin oder Antidiskriminierungstrainerin unterwegs. Und das klingt immer nach so einer Menge, aber letztendlich passt das alles irgendwie ganz gut zusammen. Und ich versuche das in meinen Jobs irgendwie miteinander gut zu kombinieren. Und das Superzart-Festival kann all das davon sehr gut gebrauchen, weil wir ein Festival, ein intersektionales, queerfeministisches Festival für sexuelle Utopie sind. Und da sind all diese Dinge gebraucht.
2: Ja, ich bin Micha Krause. Ich mache hauptberuflich Musik, wohne auch in Hamburg und bin vor allen Dingen mit meiner Band Kraus unterwegs, mache aber auch andere Produktionen und genau, und ein Festival.
0: So, um mal Icebreaker zu machen, zwei kurze Fragen an euch. Eure Lieblingsmacke bei euch selber?
2: Ich trinke sehr, sehr gerne guten Tee.
1: Ich würde sehr gerne viel lieber kochen. Also ich bin froh, wenn ich mit der Küche sehr wenig zu tun habe. Das ist schon eine Macke, die... Ach so, ich sollte eine Lieblingsmacke sagen, ne? Siehst du, jetzt habe ich schon... Ja, ob ich die jetzt so schön finde, weiß ich gar nicht. Meine Lieblingsmacke.
0: Doch, aber es passt doch.
1: Ja? Gut.
0: Ja, dann mach mal direkt weiter. Wenn du eine Filmrolle, ein Filmcharakter sein könntest, wer wärst du?
3: Oh, das ist tatsächlich noch nicht gestellt worden.
2: Aber ein Filmcharakter ist ja nicht, ist ja keine reale Person, ne?
0: Also, nein, aus dem Film.
2: Aus einem Film.
0: Du könntest real diese Filmperson sein.
2: Ja.
3: Oh Gott.
0: Ich hab sie. Soll ich euch sagen, meinen aktuellen Favoriten?
2: Ja, bitte.
0: She-Hulk.
2: Ja, okay.
0: Ich glaube, wir müssen das vertagen.
1: Genau, ich glaube, das müssen wir wirklich vertagen, weil du guckst so wenig Filme und ich gucke alles, dass ich gerade völlig lost bin, glaube ich, in all den Möglichkeiten. Ich würde auf jeden Fall, ja, nee, also können wir...
0: Ihr braucht noch ein bisschen.
1: Okay, sehr gern.
0: Ich stelle die Frage nachher noch. Und als drittes, letztes, Micha, ich sehe in deinem Gesicht einen Glitterpunkt. Ich liebe Glitter, das wissen alle, die mich kennen. Was bedeutet Glitter für dich?
2: Was bedeutet Glitter für mich? Das ist schon ein bisschen Teil meiner Persönlichkeit. Und deswegen ist auch meine Wohnung nicht glitterfrei.
0: Sehr schön, meine auch nicht.
2: Nein.
0: Und Insina, wie stehst du zu Glitter?
1: Also spätestens seit ich dich kenne, Micha, gehört Glitter voll zu meinem Leben. Denn immer wenn ich dich einmal umarme, ist auch bei mir alles voller Glitter. Und das ist gut so.
0: Und Glitter geht nie wieder ganz weg.
1: Auch ne? Das ist sehr gut, ja.
0: Kurze Unterbrechung, lassen wir die beiden etwas nachdenken und spielen Musik. In dieser Sendung werde ich lauter KünstlerInnen spielen, die auf dem Superzart-Festival auftreten. Und wir starten mit AKA Kells und ihrem Song Purple.

0: Hier ist der NDR Nachtclub mit frischem Mischer aus Puders kleinem Hobbykeller. Das war AKA Kells mit ihrem Song Purple und ich habe heute das Superzart-Festival zu Gast in der Sendung.
1: Ihr macht das Superzart-Festival in der dritten Ausgabe, richtig? Dieses Jahr. Wie kommt man überhaupt darauf, so wahnsinnig zu sein, ein Festival veranstalten zu wollen?
2: Ja, da ist schon ein bisschen Corona dran schuld. Da wurden auf einmal alle Konzerte, alles abgesagt und man saß so zu Hause. Und ich war eigentlich gerade dabei, mit einem Berliner Produzenten, Moses Schneider, ein Album anzufangen. Und einer der Songs auf diesem Album, Sex ist auch keine Lösung, da sollte es eigentlich ja um ein Liebeslied oder auch ein Lied über Sex ohne Genderstereotype gehen. Und dann waren wir so ein bisschen dabei, wie macht man eigentlich so ein Video dazu? Und dann habe ich eben Leute kennengelernt, die sich mit diesen Themen auseinandergesetzt haben und die dann gesagt haben, ach, das müsste man eigentlich mal irgendwie so auf die Bühne bringen. Ne? So. Und dann habe ich gedacht, ja, also so ein Festival, das wäre schon ganz toll. Und da muss es ja um sexuelle Utopie gehen. Und das kann man nur beschreiben, wenn das halt queerfeministisch und intersektional gedacht ist. Und dann habe ich verschiedene Bühnen angeschrieben und das Schauspielhaus hat sofort Ja gesagt. Und dann war es aber so, ich hatte kein Team. Und dann habe ich Insina angerufen und gefragt, ich habe einen Termin im Schauspielhaus. Kommst du mit? Hast du Lust, ein Festival zu machen?
3: Und ich sagte, ach, was denn für ein Festival? Klingt interessant. Hörte das Thema und dachte, ja, also ich komme auf jeden Fall gerne mit. Ich wäre gerne mal Backstage im Schauspielhaus. Aber nur fürs Protokoll, Micha, das wird nichts, ne? Also das sind jetzt, weiß ich nicht, also nicht so, und all das, was wir uns dazu vorgestellt haben, 2 Tage im ganzen Schauspielhaus, wir haben ja sehr, sehr groß angefangen zu denken, das ist sehr unrealistisch, aber egal, wir machen das, wir ziehen das durch und geben alles, mal gucken, was passiert. Und dann haben wir noch kurz so Worst-Case, Best-Case-Szenarien besprochen und der Best-Case wäre gewesen, wir gehen mit einem Termin raus und die Leute wollen das haben. Und so war's.
2: Genau das ist passiert. Und das Schauspielhaus hat uns auch tatsächlich völlige Freiheit gegeben. Wir durften alles machen, was wir wollten. Und damit fingen aber auch andere Probleme an, denn das zu finanzieren, das hat sich dann als kaum lösbar herausgestellt.
3: Wir haben dann erstmal begonnen, einen gemeinnützigen Verein zu gründen. Und allein das, wer das schon mal gemacht hat, und wir sind ja KünstlerInnen, das heißt, das ist jetzt auch nichts, was wir schon so oft gemacht haben oder das ist nicht so unsere Kernkompetenz sozusagen. Das war ein krasser Ritt, der auch teuer war. Und dann noch für diese Themen Fördergelder zu bekommen, ist eine interessante Sache, weil also Superzart, da freuen sich die Menschen immer. Das ist irgendwie so ein Titel, der hat was Warmes, Weiches. Die Menschen sind sofort irgendwie in Beziehung dazu und freuen sich. Und dann kommt dieser Untertitel, der ja etwas sperriger ist, mit 3 Buzzwords, die für Fördergelder keine gute Idee sind. Also Intersektionalität, da wird es schon schwierig. Queerfeminismus, Feminismus schon komisch, dann noch Queerfeminismus. Und bei sexueller Utopie, da sind sie alle raus.
0: Wir spielen Musik. Hier kommt die nächste Künstlerin des Superzart-Festivals, nämlich Lila Sophia mit ihrem Song Lesbisch aus Prinzip.

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1: Das war Lila Sophia mit ihrem Song Lesbisch aus Prinzip. Heute ist das Superzart-Festival bei mir zu Gast in der Sendung. Und vor der musikalischen Pause hat Insina Lüschen gerade erzählt, wie das ist, wenn man auf der Suche nach Fördergeldern ist und dann seinem Festival 3 Buzzwords als Untertitel gibt, nämlich Intersektionalität, Queerfeminismus und sexuelle Utopie.
2: Erklär doch nochmal bitte Intersektionalität.
3: Intersektionalität ist die Verwobenheit von Diskriminierungskategorien, in denen wir ja in dieser Gesellschaft zusammenleben. Wir sind also getroffen von unterschiedlichen Diskriminierungen, ob das von Sexismus ist oder Ableismus, also Behindertenfeindlichkeit. Es gibt ja ganz viele Konzepte von Menschenfeindlichkeit, die Gruppen oder einzelne Menschen kategorisieren und diskriminieren. Und diese Diskriminierung kann in einer Person eben zusammenkommen aus unterschiedlichen Bereichen heraus. Ich kann als Frau auch ableistisch angefeindet werden oder ich kann Rassismus erleben, gleichzeitig zu Klassismus. Und all dieses Zusammenkommen von unterschiedlichen Diskriminierungskategorien hat das Potenzial, auch neue Formen von Diskriminierung zu kreieren. Und da in eine Analyse zu gehen, was alles da ist in dieser Gesellschaft sozusagen, um das erstmal zu verstehen, um dann aktiv mit so einer intersektionalen Haltung, also sprich dem Wissen darum, dass das so ist, auch dahin gehen zu können, die Gesellschaft zu pluralisieren und das aufzubrechen. Das ist sozusagen die Haltung in unserem Festival. Es ist ein krasser Prozess, intersektional zu denken, verkompliziert Dinge, auch wenn sie letztendlich, ich empfinde das schon als die einzige Möglichkeit, dem zu begegnen. Und trotzdem stoßen auch wir immer wieder auch da an Barrieren. Und was dabei auch noch wichtig ist, was wir als Haltung mitnehmen, wenn es um so viele Diskriminierungen geht und wenn man versucht, viele Menschen zu denken, ist es sehr wichtig, dass wir alle Menschen und alle Lebensrealitäten gleich ernst und gleich wichtig nehmen. Und da sprechen wir immer von so einer Nicht-Hierarchisierung. Also das ist nicht irgendwie, ne, das eine ist nicht schlimmer als das andere, weil dann beginnt etwas, was man vielleicht mit Opferkonkurrenz oder so beschreiben kann. Und da wird es für mich sehr gefährlich und wir versuchen, dem entgegenzuwirken mit unserem Programm und mit unserer Haltung.
4: Und gleichzeitig bedeutet das eben nicht, dass wir alles richtig machen können. Also da stehen ganz viele Realitäten im Weg. Also beispielsweise ist die Kantine im Schauspielhaus nicht barrierefrei erreichbar. Wir haben uns versucht, darum zu kümmern, ob man da was machen kann und so. Bisher ist es nicht gelungen. So. Und gleichzeitig kommt uns das Schauspielhaus aber mit allen anderen Dingen so entgegen, dass wir auch nicht sagen können, ah, dann gehen wir woanders hin. Da würden wieder andere Dinge nicht stimmen. Und wir versuchen sozusagen unser Bestmögliches, alle Menschen mitzunehmen. Aber das wird so dann doch nie gelingen. Aber da wir hoffen, aware zu sein, können sich die Leute dann an uns wenden, wenn was fehlt.
1: Es ist wieder Zeit für Musik, aber diesmal kündigt Micha Krause den nächsten Song an.
4: Es gibt einen Song, mit dem wir jedes Jahr bisher unser Festival gestartet haben und der eigentlich genau ausdrückt, was wir mit diesem Festival wollen. Wir machen immer eine Begrüßung für alle GästInnen und das ganze Publikum gemeinsam und dann singen wir meistens auch mit anderen KünstlerInnen zusammen diesen Song. Und der heißt Nichts muss so bleiben, wie es ist.
2: Von Insina.
4: Genau.

0: Das war Insina mit Nichts muss so bleiben, wie es ist. Hier ist Frische Mische aus Puders kleinem Hobbykeller im NDR Nachtclub. Und heute ist bei mir das Superzart-Festival zu Gast.
1: Wir sind gerade bei Intersektionalität und wir sind dabei, was für ein Wahnsinn das ist, ein Festival zu organisieren und wie man auch an seinen eigenen Ansprüchen, dass man allem und jedem und jeder gerecht werden möchte, scheitert, aber wie das vielleicht auch gar nicht schlimm ist, wenn man sein Bestes gibt?
2: Ja, das muss so sein, sonst sind wir ja dazu verdammt, nichts zu tun. Also das ist tatsächlich, glaube ich, dann, das wäre der Umkehrschluss und dem wollen wir uns auf gar keinen Fall irgendwie beugen. Wenn man sich allein schon dieses Gebäude Schauspielhaus anguckt, das ist ein ziemlich traditionelles Haus. Das hat eine eigene Struktur, das hat AbonnentInnen, die da irgendwie immer hingehen und ein Publikum, das sich dort wohlfühlt. Und viele waren vielleicht noch nie da. Ob das nun jüngere Menschen sind, Menschen, die sich das nicht leisten können, sind Migrantische, die gar keine Zugänge da haben. Das sind ja alles auch Gegebenheiten sozusagen, die wir schon mit der Auswahl dieser Räumlichkeit mitnehmen und in der aber gleichzeitig natürlich auch eine Chance liegt. Wir können da Menschen vielleicht auch in eine Begegnung holen und mit Themen in Verbindung bringen, die sie so dort nicht vermuten. Ich mag das, dass wir mit unseren Line-Ups immer schön auch im Leporello stehen und da kurz mal diese Wörter alle auftauchen und vielleicht die ein oder andere Person erstmal denkt, huch, was ist das? Aber dann in eine Neugier kommt und vielleicht auch über das Vertrauen in den Ort Lust hat, auf unserem Festival zu sein. Genauso wie wir Menschen, die dieses Format eher auf Kampnagel, zu Recht auf Kampnagel vermuten würden, vielleicht trotzdem mal dorthin kommen, um einfach ja, dem auch eine Chance zu geben oder zu gucken, was ist da los. Wir versuchen in unserem Line-up und in den Kooperationen, die wir eingehen, in den Förderungen, die wir eingehen, in die Menschen, die wir versuchen zu akquirieren, so viele Möglichkeiten und so viel ja, Pluralität zu schaffen, wie es irgendwie geht. Weil fürs Verbündetsein, also fürs Miteinanderdenken und miteinander sich auf den Weg machen, zum Beispiel auch die Eintrittskarte nicht unbedingt so teuer sein sollte, dass man es sich nicht leisten kann. Und da sind wir dann schon wieder in diesem ganzen finanziellen Wahnsinn, den so ein Festival mit sich bringt.
3: Nachdem wir jetzt alle Probleme zuerst angesprochen haben.
1: Was ist das Positive des Wahnsinns?
3: Genau, genau. Warum gibt es dieses Festival? Was machen wir da eigentlich? Und dieses Festival hat einen ganz einzigartigen Vibe. Wir haben 5 Sparten, nämlich Konzerte, Talks, Workshops, Wortbeiträge, also zum Beispiel Lesungen, Comedy und so, und Performances. Und das alles in 12 Stunden. 12 Stunden Programm auf 2 Bühnen. Wir sind dieses Jahr nicht auf der großen Bühne, aber wir sind im Malersaal und in der Kantine. Und wir schließen das ganze Festival mit einer Party mit unserer DJ MWA ab. Und das haben wir bei der Erstausgabe schon so gemacht. Und das ist immer ganz fantastisch, weil sich ganz viele Leute ja ganz wohl fühlen.
1: Ist das nicht auch das Glück als Festivalmacherin, wenn du dann siehst, dass du wirklich so einen Raum geschaffen hast, wo Menschen sein wollen in dem Moment oder wo sich auch für die Räume öffnen, die sie sonst vielleicht nicht haben. Mir ging das zuletzt auf der Fusion und jetzt Anfang des Monats auf dem CSD so, dass ich auch immer dachte, wow, die Menschen öffnen einfach einen Raum, wo andere Dinge möglich sind, als sie normal möglich sind.
2: Bei der Erstausgabe war das einer der entscheidenden Momente, wo ich irgendwie, wo sowas einkickte, was ich nicht erwartet hatte. Da war die Party, man hatte so das Gefühl, okay, jetzt ist alles irgendwie geschafft, es sind alle noch da, die Stimmung ist ausgelassen, es war wunderbar und diese Anspannung, die war noch nicht weg, aber ich realisierte, die tanzen hier gerade alle, weil wir das so wollten und weil wir sie hierher gebracht haben. Und ich glaube, in dem Moment habe ich verstanden, was es bedeutet, Veranstalterin zu sein oder Kuratorin zu sein, weil das ja in unserer Anfangsidee nicht das war, womit wir uns hauptsächlich beschäftigt haben. Also ich habe nicht ein Festival gegründet oder habe mich damit reingeschmissen, weil ich total Bock hatte, Veranstalterin zu sein. Gar nicht. Ich merkte nur, ja, okay, gut, aber das bedeutet es eben. Und auf der anderen Seite ist es ein krasses Geschenk, weil ich alle Menschen, die mich irgendwie fast

0: faszinieren, die meine Welt größer machen, die mich inspirieren, einladen und anschreiben kann. Und die kommen vorbei und machen tolle Sachen auf unserem Festival. Und ich darf moderieren und mit ihnen sprechen. Das ist großartig.
1: Musik. Bevor wir zu den Hard Facts des Festivals kommen, kommt hier Lynn mit dem Song Chosen Family.

0: Das war Lynn mit Chosen Family. Und wie geht's jetzt weiter beim Superzart-Festival?
1: Kommen wir mal zu den Hard Facts. Wann ist das Festival? Wie teuer sind die Karten? Wo kriege ich die? Was muss ich noch wissen?
2: Das Festival findet am 17.10. im Schauspielhaus statt. Das Schauspielhaus ist ja auch direkt am Hauptbahnhof, das heißt, es ist wahnsinnig gut erreichbar. Das beginnt um 14 Uhr und geht bis 2 Uhr nachts, also genau 12 Stunden. Und die Tickets kosten 58 Euro, wenn voll gezahlt wird, und ermäßigt sind sie 19 Euro.
1: Super. Also was es jedem ermöglichen sollte, da vorbeizugucken.
2: Ja, und wenn Personen das Gefühl haben, es ist ihnen nicht ermöglicht, dann können sie sich gerne an uns wenden.
1: Wie?
2: Wir sind über Instagram oder über unsere Homepage erreichbar, superzartfestival.de oder eben Instagram superzartfestival.
1: Kommen wir zu den weiteren wichtigen Hard Facts. Wer spielt zum Beispiel? Wer liest? Wer macht? Wer tut? Wer ist dabei?
2: Wir haben Lynn gewinnen können. Wir haben eine ganz tolle Punkband aus Berlin, Menstruationsmassaker heißen die. Lila Sophia kommt. Sir Bradley kommt.
1: Yeah.
2: Seine Hamburger Jazzband.
1: Eine queerfeministisches Jazzkollektiv.
2: Wir haben AKA Kells. Unsere DJ MWA habe ich schon erwähnt. Und weitere musikalische Acts.
1: Da würde ich nachfragen, musikalische Acts aus allen möglichen Richtungen.
2: Genau, wir versuchen das so zu kuratieren, dass wir möglichst vielfältig sind. Aber da wir nicht unendlich viele Acts haben, wird auch was fehlen.
1: Jetzt kommst du, Insina, mit den Talkgästen.
3: Ja, da freue ich mich sehr, dass Beatrice Frasel kommen wird aus Österreich. Die hat die Bücher Patriarchale Belastungsstörung und Entromantisiert euch geschrieben und macht schöne Ausblicke auf eine Welt, wie wir unser Zusammenleben gesellschaftlich anders formen können, um raus aus der Vereinzelung zu kommen. Denn das haben wir tatsächlich, was die Hard Facts angeht, noch gar nicht genannt. Das Motto dieses Jahr ist Superzart, wieder die Einsamkeit. Wir wollen also uns der Einsamkeit widmen auf individueller und struktureller, aktivistischer, wissenschaftlicher Ebene und gucken, wie wir eine Utopie gestalten können, für die es sich zu arbeiten oder hinzustreben lohnt. Es wird einen Smash-Comedy-Club geben, wieder mit Schwessi hier aus Hamburg dabei.
1: Ja, Schwessi hat ihr erstes Album bei mir gemacht auf dem Label.
3: Ach, wie toll. Ja, herrlich. Ach, schön. Ich mag es auch, wie klein die Welt
1: wie
3: ist.
1: Wie klein die Welt ist, genau.
3: Das ist großartig. Es tut so gut, diskriminierungskritische Comedy zu schauen und nicht bei jedem Witz Angst zu haben, auf wen wird jetzt wieder heruntergetreten. Das ist sehr, sehr schön, gemeinsam zu lachen. Wir haben Workshops mit dem Kollektiv Fuck Yeah, dem Sexshop hier in Hamburg, oder mit Didine wird dabei sein.
1: Die ja auch für Rock City schon ganz oft den Krach und Getöse-Preis moderiert hat.
3: Genau. Also es kommen ein paar Menschen und es stehen auch tatsächlich noch nicht alle fest. Es wird Jonathan Czolek und Samia Zirot einen Vortrag zum Verbündetsein halten. Also wir versuchen so zwischen Vortrag, Comedy und Talk-Formaten viele Menschen zu kombinieren, die da sind.
1: Wie stelle ich mir das vor? Läuft das alles nacheinander ab oder läuft das parallel ab, dass man sich entscheiden muss, gehe ich jetzt dahin oder gehe ich dahin?
2: Ja, man muss sich schon entscheiden. Wir machen einen gemeinsamen Beginn, ein gemeinsames Ende. Und dazwischen gibt es, wie gesagt, zwei Bühnen, wo parallel Dinge laufen, die sich ausgesucht werden können. Wir haben auch noch den Verbindungsgang und das Festivalcafé im Foyer des Malersaals. Und dort gibt es auch Ausstellungen und auch Musik. Ja, also es wird ganz bunt, ganz überbordend, ganz vielschichtig.
1: Volle Lotte.
2: Richtig.
0: Illustrieren wir doch das eben Gehörte mal mit Musik. Hier kommt von Bold Bloom Holy Sexual Anger.

0: Zur nächsten Frage. Ich wollte euch eigentlich fragen, was eure Vision für die Welt ist. Ich meine, das habt ihr mir jetzt schon so zum Teil beantwortet.
1: Ja, ich finde die Frage total schön, weil ich glaube, dass es eine der wichtigsten ist, die wir uns gerade stellen müssen, wo so vieles so anstrengend, so mühsam, so gefährlich, so bedrohlich und ja auch so viel Verzweiflung stiftend ist, lohnt es sich, glaube ich, wirklich konkrete Utopien zu gestalten. Also ein wirkliches Woanders zu antizipieren. Denn wenn wir nicht wissen, wofür es sich irgendwie weiterzumachen lohnt, wenn wir gar keine Idee davon haben, wie diese Welt aussehen kann, dann fällt es uns vermutlich schwerer, diesen Weg dahin zu gehen. Und um Utopien zu bilden, können wir uns ja alle mit unseren eigenen Sehnsüchten beschäftigen. Und ich glaube, die haben wir alle. Und da können wir auch jede Person irgendwie mitnehmen. Und wenn wir gemeinsam in eine Sehnsucht kommen, etwas verändern zu wollen, weil es so, wie es ist, nicht bleiben kann. Und ich glaube, darin sind sich viele einig, ohne dass man sich in allen Punkten einig sein muss. Aber so kann es nicht bleiben. Es ist zu ungerecht und zu verängstigt in dieser Welt für so viele Menschen. Und daran weiterzuarbeiten und zu denken und das nicht alleine zu machen, sondern wieder die Einsamkeit, das ist meine Utopie.
2: Und dazu wünsche ich mir viele innerlich starke Menschen, die selber Kritik aushalten können, ohne daran zu zerbrechen, die andere Meinungen aushalten können und die Verbindung nicht verlieren, mit denen man in den Diskurs treten kann, ohne dass man sich nachher blöd findet.
0: Und ich glaube, da hat Corona viel kaputt gemacht. Ich hoffe, es ist das richtige Wort, dass wir alle gewohnt waren, einzeln zu Hause zu denken. Oder vielleicht hat Corona auch nur eine Entwicklung beschleunigt, weil ich finde es gerade extrem, wie verschiedene krasse Meinungen nebeneinander stehen, aber nicht mehr, wie ihr sagt, im Austausch miteinander diskutiert werden. Ich habe das Gefühl, es wird sich nur noch positioniert, das möglichst krass.
1: Es ist ein Positionierungsdruck auch, ne? Das, ja. Ich glaube, da Social Media würde ich mit einbeziehen. Also ich glaube, wir sind an vielen Stellen in so einer großen Gefahr, uns polarisieren zu lassen und da auch selbst Teil von zu werden und sogar mitzumachen, weil man nicht immer jeden Mechanismus, der zu Polarisierung führt, schon verstanden hat. Also da will ich mich auch überhaupt nicht ausnehmen, sondern ich glaube, es lohnt sich, da weiter hinzugucken. Denn was du gerade gesagt hast, ne, diese Menschen, die wir brauchen, um in dieser Diskursfähigkeit zu bleiben, wir brauchen ja immer die Menschen, die sozusagen die Kraft haben und auch die Privilegien haben, die Ressourcen haben, in die VorreiterInnenrolle zu kommen. Denn es gibt ja auch genügend Menschen, die nicht gehört werden, die Kraft nicht haben, aus guten Gründen, und die ja trotzdem sozusagen mit in das Woanders kommen wollen und sollen. Und für die brauchen wir besonders viele, die sich jetzt mit auf den Weg machen und alles geben und nutzen, was möglich ist. Und ja, ohne sich einspannen zu lassen vor diesen Polarisierungskarren. Und das ist echt eine Herausforderung, glaube ich, gerade, weil das ist hart.
0: Absolut. Ich weiß nicht, ich bin ein sehr utopistischer Mensch, oder wie soll man das beschreiben? Ich habe immer da vorne ein Ziel, oder ich bin, glaube ich, sehr ähnlich wie du bist, Micha. Man sitzt rum, man redet mit jemandem, hat eine Idee und denkt, machen, tun. Ja, weil irgendwas ist möglich. Und dann, ja. dann rennt man dieser Mohrrübe hinterher und irgendwas ist möglich.
2: Ich folge schon seit Jahren dem Pfad der Ideen. Das ist wirklich, damit fühle ich mich am wohlsten. Und Katrin aus unserem Superzart-Team hat den Slogan erfunden, utopisch heißt nicht unrealistisch, sondern zukünftig.
0: Oh, wie schön. Oh ja, den übernehme ich. Ja, ich habe auch das Gefühl, ich könnte nicht leben, wenn ich nicht, mein Mann nennt mich oft naiv hoffnungsvoll oder verloren naiv hoffnungsvoll. Weißt du, so, dass er immer sagt, das ist so naiv, immer so hoffnungsvoll zu sein. Aber ich sage immer, ja, aber was ist denn die Alternative?
1: Absolut. Ich glaube, Hoffnung ist die wichtigste Ressource, die wir hier gerade haben.
0: Ich glaube, Menschen an sich, wenn Menschen nicht immer hoffnungsvoll gewesen wären, wie wären sie dadurch die extremst krassesten Momente des Daseins gekommen.
1: Muss man da in diese Differenzierung gehen zwischen aktiver und passiver Hoffnung? Ne? Also da hat Luisa Neubauer ein schönes Buch zu geschrieben, also weil aktive Hoffnung ist Arbeit. Also es reicht ja nicht aus. Ich glaube, viele Menschen verstehen unter Hoffnung dieses, man muss sie einfach haben und dann verändert sich das alles schon. Und das ist, glaube ich, so ein Trugschluss. So, das wäre toll, also gar keine Frage, dann könnten wir uns alle zurücklehnen, dann bräuchte es auch das Festival nicht. Aber ich glaube, Hoffnung ist krasse Arbeit, weil es immer wieder eine aktive Entscheidung für das Leben, für das Miteinander, für die Menschen, für ein Weiter, für ein Verändern, für ein Woanders ist. Und das ist im weitesten Sinne verbindend und einen auch aus der Vereinzelung bekommend.
0: Ja, und auch machend. Ne? Hoffnung ist der Grundgedanke, wie du sagst. Man hat die Idee, man hat den Gedanken und daraus was zu entwickeln und dann loszugehen, ja, und sich wirklich persönlich einzusetzen. Ich habe viele Diskussionen immer, warum machst du das? Warum rennst du immer mit dem Kopf gegen die Wand? Lass es doch, ich gucke keine Nachrichten mehr und das nicht mehr. Und wieso regst du dich jetzt nochmal darüber auf? Und was kannst du denn tun? Und ich so, ja, werden wir sehen.
2: Richtig, werden wir sehen.
0: Werden wir sehen, ne? Und da, genau, kann man ja einhaken. Es gibt euch jetzt im dritten Jahr und es ist euch nicht immer einfach gemacht worden, obwohl ihr viel, viel, viel Unterstützung erhaltet.
2: Ja. Und das ist ganz krass, dass wir es tatsächlich geschafft haben, uns jetzt über ja, 2,5, also bald 3 Jahre zu etablieren. Wir sind im letzten Jahr, also wir haben nicht viel Finanzierung. Und das ist eben immer diese Lücke, die da ist. Ne? Man möchte alle KünstlerInnen so bezahlen, dass die es sich nicht leisten können müssen, auf dem Festival zu spielen. Also wir möchten solidarisch nach allen Seiten sein. Und dann ist da eine Lücke in der Mitte.
0: Du hast was vergessen. Ihr möchtet vielleicht auch was verdienen, oder?
2: Ja, ach so. Ja, das habe ich deswegen vergessen, weil diese Hoffnung haben wir uns momentan abgeschminkt.
0: Was ja gerecht wäre, zu sagen, da bleibt vielleicht noch was für euch übrig. Ja, ich weiß, ich kenne es ja auch. Das macht ja. Man, da machen wir auch mal eine Sendung drüber.
2: Ja, das wäre schön. Ja.

0: Yes, das war die Band Menstruationsmassaker mit ihrem Song Massakerhymne. Hier ist Frische Mische aus Puders kleinem Hobbykeller. Ich habe das Superzart-Festival zu Gast und unser Gespräch geht langsam steil Richtung Endrunde.
1: Also das ist ein schöner Take. Ja, also ich glaube, das kann man gar nicht oft genug sagen. Wir sind keine Produktion vom Schauspielhaus. Das Schauspielhaus wird ja oft als sehr subventioniertes Haus wahrgenommen, was es in Anteilen auch ist. Aber auch da ist nicht alles einfach. Aber wir mieten uns dort ein und haben dann die Möglichkeit, die Ressourcen und Infrastruktur des Hauses zu nutzen. Aber wir sind ein ganz kleiner, pupsiger, gemeinnütziger Verein. Und wir bekommen immer eine Förderung, und das kann man ja hier auch einmal mit einem großen Dank sagen, von der BKM hier in Hamburg, also von der Behörde für Kultur und Medien. Und das ist ein Riesengeschenk.
2: Hamburg ist ja auch das einzige Bundesland, was, ich glaube, im aktuellen Haushalt eine Steigerung des Kulturetats hatte und nicht wie alle anderen extrem runtergegangen ist. Ne?
1: Das ist schon ein krasses Geschenk und Privileg, und daraus ergibt sich für uns auch eine gefühlte Verantwortung hinaus. Gerade in diesem Jahr wollen wir uns auch ein bisschen stellen während unseres Festivals. Wir haben Wahlen, die anstehen in diesem Jahr in Bundesländern, die mir wirklich große Angst machen. Mecklenburg-Vorpommern, Sachsen-Anhalt wählt noch. Und da immer ja auch in eine gemeinsame Verbundenheit zu kommen, ne, die von hier aus irgendwie dahin strahlt, weil noch können wir uns andere Dinge erlauben und möglich machen, die woanders nicht da sind. Das ist ein bisschen das Ziel.
3: Wir hatten im letzten Jahr ein etwas anderes Format. Da haben wir übers Jahr verteilt 4 Abendveranstaltungen gemacht. Da waren wir auch einmal im großen Saal des Schauspielhauses. Wir hatten eine Podcast-Aufzeichnung zum Beispiel mit Hadija Haruna Oelker und Max Czolek. Und genau, einen kuratierten Superzartabend. Es entstehen eben auch Dinge. Zum Beispiel arbeiten wir immer mit der Klosterschule zusammen. Das ist das Gymnasium in St. Georg. Und die haben eine Tanzperformance entwickelt, Superzart gegen das Patriarchat. Das war unser Motto im letzten Jahr, mit der sie jetzt einen deutschlandweiten Preis geholt haben. Also es entwickeln sich Dinge, aber eigentlich ist unsere Vorstellung natürlich, auf einem Festival Nachmittag, Abend, Nacht alle zusammenzubringen. Und das ist eben dieses Jahr wieder möglich und darauf freuen wir uns sehr.
0: Es ist fast alles gesagt in diesem Interview, aber die Anfangsfrage, welche Film-, Fernseh- oder Serienrolle wärt ihr gerne, steht immer noch im Raum.
4: Kommen wir noch mal zurück zu der Eingangsfrage. Nein, ist ja nicht. Naja, das muss ja nicht für euer ganzes Leben sein.
3: Ich gehe mal kurz auf Toilette und dann weiß ich was.
2: So, wir haben hier hin und her diskutiert. Insina hat eine Idee. Also, wer wärst du gerne?
1: Es ist jetzt sehr lückenhaft, was ich sage, aber ich glaube, ich habe jetzt einfach darüber nachgedacht, welche Charaktereigenschaften hätte ich gerne.
2: Ja.
1: Und so insistierende, krasse Leute, die so dranbleiben an einem Thema und sich gemein machen, ohne Angst und Rücksicht auf Verluste, das finde ich einfach sehr faszinierend. Ich glaube, ich bin sehr weit weg davon an vielen Stellen, aber das ist cool. Und es gibt diesen einen Film von den beiden JournalistInnen, die Harvey Weinstein zu Fall gebracht haben, sozusagen.
2: Bei der Washington Post. Maria Schrader hat, glaube ich, Regie geführt.
1: Sowas ist irgendwie cool. Es gibt ja auch ein paar Leute hier da, die wirklich gerade coole Arbeit leisten. Da hätte ich Bock drauf.
2: Also Insina hat jetzt was gefunden. Micha, jetzt bist du noch dran. Ja, klar, wir machen gleich auch noch ein Foto mit uns zusammen. Super. Ihr müsst auch noch ein Stück Kuchen essen,
3: ja,
2: weil Frische Mische wird 2 Jahre alt.
1: Juhu, und hier steht Kuchen auf dem Tisch.
2: So, Micha, guck mal, ob dir irgendwas einfällt.
3: Ja, ich wäre gerne Lisa Simpson.
2: Oh.
3: Weil nirgendwo ist mehr Hoffnung.
2: Das ist doch ein schönes Abschlusswort.
5: Das ist ja süß. Ich kenne die Simpsons gar nicht so gut, aber was ist geil.
2: Wir essen jetzt Kuchen, ein bisschen, obwohl wir alle gefrühstückt haben.
1: Vielen, vielen Dank für die Einladung und wir sehen uns am 17. Oktober im Schauspielhaus.
2: Wir sehen uns auf alle Fälle und ich bringe so viele Leute mit, wie ich kann. Ihr, bitte, bitte, alle kommen, alle dahin gehen. Ganz toll, ganz wichtig.
3: Und ganz krass ausufernd und großartig und schön. Und wir freuen uns auf alle.
2: Und ich werde davon hier bei Frische Mische berichten.
0: Vielen Dank, dass ihr bis hier an unserer Seite geblieben seid. Wir hören uns wieder Ende September. Ich sage Dankeschön, eure Puder aka Katharina Butari und Insina sagt den Abschlusssong nochmal an.
1: Ich freue mich sehr, jetzt einen Song von Kraus anmoderieren zu können, also Michas Band, bunt, lyrisch, unverschämt. Ich bin ja so unfassbar großer Fan deiner Kunst und deiner Musik und jetzt geht es um Bonnie im Kleid. Und da ist alles drin, was ein Song und was Gefühle brauchen.

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1: Um 23 Uhr mit Benjamin Kirsch. Nach den Sturzfluten in Nepal und dem benachbarten Tibet steigt die Zahl der Opfer. Mittlerweile bestätigen die Behörden 157 Tote. Aus der Nachrichtenredaktion Christiane Rüther.
2: Es sind dramatische Bilder. Eine riesige Sturzflut schwemmt Häuser, Straßen und Brücken davon. Mehrere hundert Menschen werden noch vermisst, darunter viele Urlauber. Die Region im Norden Nepals ist ein bekanntes Trekkingziel und berühmt für ihre spektakulären Himalaya-Landschaften. Außerdem sollen sich dort zahlreiche Pilger aufgehalten haben, die auf dem Weg nach Tibet waren. Ob auch Deutsche unter den Vermissten oder Toten sind, ist derzeit unklar. Aus dem Auswärtigen Amt hieß es, das gesamte Ausmaß der Sturzflut sei aktuell schwer abzuschätzen, die Lage sehr unübersichtlich.
1: In den USA ist ein juristischer Streit über die Gefahren durch soziale Medien für Kinder und Jugendliche beigelegt. Der Tech-Konzern Meta hat einem Vergleich zugestimmt und zahlt umgerechnet gut 14 Milliarden Euro an mehreren Bundesstaaten. Aus der Nachrichtenredaktion Petra Mittermeier.
3: Wie die kalifornische Generalstaatsanwaltschaft mitteilte, soll das Geld gezielt in Programme zur Prävention und Behandlung von psychischen Problemen bei Jugendlichen fließen. Außerdem hat sich Meta zu weitreichenden Änderungen zum Schutz von Minderjährigen verpflichtet. Für Nutzer unter 18 Jahren wird künftig in den USA ein Zeitlimit von täglich 2 Stunden sowie eine Zugangssperre zwischen Mitternacht und 6 Uhr früh gelten. 29 US-Bundesstaaten hatten dem Meta-Konzern vorgeworfen, seine Online-Netzwerke so zu gestalten, dass sie Minderjährige abhängig machen.
1: 2 Beschäftigte am Frankfurter Flughafen sind an Malaria gestorben. Der erste Todesfall habe sich Anfang Juli ereignet, der 2. im August. Das Robert-Koch-Institut hatte den Malaria-Ausbruch am Frankfurter Flughafen im Juli bestätigt. Infiziert hatten sich 6 Beschäftigte, und zwar vermutlich durch eine Mücke im Frachtraum eines Flugzeugs. Ausländische Geheimdienste attackieren offenbar immer häufiger deutsche Unternehmen mit Cyberangriffen und dahinter stecken meist Russland, China und neuerdings auch der Iran. Laut dem Digitalverband Bitkom konnte mehr als jedes dritte betroffene Unternehmen in den vergangenen 12 Monaten mindestens einen Angriff einem ausländischen Nachrichtendienst zuordnen. Der jährliche Schaden durch Datenklau, Industriespionage und Sabotage in Deutschland beläuft sich laut Bitkom auf mindestens 211 Milliarden Euro. Das waren die Nachrichten. Das Wetter in Deutschland, nachts fast überall trocken, im Westen einzelne Schauer und Gewitter, Tiefstwerte 18 bis 10 Grad. Morgen zeitweise heiter, im Westen vermehrt Schauer und Gewitter, Höchstwerte 22 Grad an der Ostsee bis 34 Grad am Oberrhein. Am Freitag Schauer und Gewitter, im Südosten länger freundlich 20 bis 30 Grad, am Samstag im Nordwesten Schauer und Gewitter, im Südosten freundlicher 20 bis 26 Grad. Es ist jetzt 23.03 Uhr.
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4: Hallo, Tom Lieber hier mit einer neuen Ausgabe von Marion. Neil Young bringt am 18. September sein neues Album mit den Chromehearts raus und hat vor 2 Wochen bereits den ersten Song, den Titelsong dieses Albums, veröffentlicht. Der ist 11 Minuten lang und das nicht mal wegen ausufernden Gitarrensoli, sondern weil er einfach total schön, ganz viel zu erzählen hat. Ich finde das großartig. Hier ist Second Song.

Den konnte ich mir nicht verkneifen. Nach dem epischen Second Song aus Neil Youngs neuem Album. Der epische Klassiker Curtis the Killer. Und jetzt mit 64 Jahren kann ich, glaube ich, sagen, einer der Songs meines Lebens. Als nächstes hören wir Danger Dan mit Dass es hier so schön ist.

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In 2 Tagen, übermorgen, breche ich auf nach Kopenhagen, um da mit Miguel Plow und Jeppe Skoback mein neues Album aufzunehmen. Freue ich mich sehr drauf mit diesen tollen Musikern. Die Songs, an denen ich über ein Jahr jetzt gearbeitet habe, in eine schöne Form zu gießen. Ich freue mich auf Kopenhagen, eine ganz, ganz tolle Stadt finde. Und ich freue mich nochmal aufs Meer. Hier ist Scott Walkers Song über Kopenhagen.

0: Alles ziemlich episch heute, ja. Deswegen geht's jetzt auch weiter mit Russ Michael und den Sons of Negus und dem Song Live in Spirit von 2020.
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Ich war letztens eingeladen, ein Gartenkonzert zu spielen bei Leuten, die ich zu dem Zeitpunkt noch gar nicht kannte, die ich aber jetzt ja eigentlich schon fast wieder als neue Freunde bezeichnen würde im Weserbergland. Und nach meinem Konzert lief da so, wie das immer ist, ne, verschiedene Musik und unter anderem das Unplugged-Album von Aha. Ich habe die ja sträflich vernachlässigt und habe die immer eigentlich nur für so eine Teenie-Synthie-Band gehalten. Zwar war mir schon mal aufgefallen, dass Morten Harket irgendwie ziemlich toll singt, aber ja, so richtig Feuer gefangen habe ich da nie. Bis auf jetzt bei dieser Gartenparty. Und daraufhin habe ich dann so einiges recherchiert und mir dieses Unplugged-Album auch selber nochmal sehr ausführlich angehört. Möchte jetzt aber ein späteres Stück spielen, von einer späteren Single von Morten Harket, und zwar I'm In. Was für ein Sänger.

Und jetzt mal wieder eine Folge aus der beliebten Serie Großartige Songs von Typen, die ich voll nicht leiden kann. Hier ist Beck mit Golden Age.

So, da sind wir mal wieder am Ende der Sendung. Ein Stück passt noch rein. Und das ist diesmal Girls Sweet Voiced mit A Minute, A Mile. Ich wünsche euch eine schöne Zeit und wir hören uns wieder im September.

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1: Um 0 Uhr mit Wolfgang Berger. Nach den Sturzfluten in Nepal und dem benachbarten Tibet steigt die Zahl der Opfer. Mittlerweile bestätigten die Behörden 160 Tote. Aus der Nachrichtenredaktion Christiane Rüther.
2: Es sind dramatische Bilder. Eine riesige Sturzflut schwemmt Häuser, Straßen und Brücken davon. Mehrere hundert Menschen werden noch vermisst, darunter viele Urlauber. Die Region im Norden Nepals ist ein bekanntes Trekkingziel und berühmt für ihre spektakulären Himalaya-Landschaften. Außerdem sollen sich dort zahlreiche Pilger aufgehalten haben, die auf dem Weg nach Tibet waren. Ob auch Deutsche unter den Vermissten oder Toten sind, ist derzeit unklar. Aus dem Auswärtigen Amt hieß es, das gesamte Ausmaß der Sturzflut sei aktuell schwer abzuschätzen, die Lage sehr unübersichtlich.
1: In den USA ist ein juristischer Streit über die Gefahren durch soziale Medien für Kinder und Jugendliche beigelegt. Der Tech-Konzern Meta hat einem Vergleich zugestimmt und zahlt umgerechnet gut 14 Milliarden Euro an mehrere Bundesstaaten. Aus der Nachrichtenredaktion Petra Mittermeier.
3: Wie die kalifornische Generalstaatsanwaltschaft mitteilte, soll das Geld gezielt in Programme zur Prävention und Behandlung von psychischen Problemen bei Jugendlichen fließen. Außerdem hat sich Meta zu weitreichenden Änderungen zum Schutz von Minderjährigen verpflichtet. Für Nutzer unter 18 Jahren wird künftig in den USA ein Zeitlimit von täglich 2 Stunden sowie eine Zugangssperre zwischen Mitternacht und 6 Uhr früh gelten. 29 US-Bundesstaaten hatten dem Meta-Konzern vorgeworfen, seine Online-Netzwerke so zu gestalten, dass sie Minderjährige abhängig machen.
1: 2 Beschäftigte am Frankfurter Flughafen sind an Malaria gestorben. Der erste Todesfall habe sich Anfang Juli ereignet, der zweite im August. Das Robert-Koch-Institut hatte den Malaria-Ausbruch am Frankfurter Flughafen im Juli bestätigt. Infiziert hatten sich 6 Beschäftigte, und zwar vermutlich durch eine Mücke im Frachtraum eines Flugzeugs. Zu den Festgenommenen im Zusammenhang mit dem vereitelten Brandanschlag auf eine Drohnenfabrik in der Slowakei gibt es weitere Einzelheiten. Ein 26-jähriger Lette wurde in Hamburg gefasst. Ein weiterer Lette und ein Ukrainer wurden demnach in der Slowakei festgenommen. Ziel des Anschlags war demnach ein Werk für unbemannte Flugobjekte im Osten der Slowakei. Die Polizei hatte Brandbeschleuniger, Werkzeuge, Mobiltelefone und einen handschriftlichen Plan sichergestellt. Das waren die Nachrichten. Und hier noch das Wetter in Deutschland. Häufig trocken, im Westen einzelne Schauer und Gewitter. Tiefstwerte 18 bis 10 Grad. Tagsüber zeitweise heiter, im Westen vermehrt Schauer und Gewitter. Höchstwerte 22 Grad an der Ostsee bis 34 Grad am Oberrhein. Am Freitag unbeständig mit Schauern und Gewittern, im Südosten länger freundlich, 20 bis 30 Grad. Am Samstag im Nordwesten Schauer und Gewitter, im Südosten freundlicher, 20 bis 26 Grad. Es ist 0 Uhr 3.
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0: 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Um 1 Uhr mit Wolfgang Berger. Nach den Sturzfluten in Nepal und dem benachbarten Tibet steigt die Zahl der Opfer. Mittlerweile bestätigten die Behörden 160 Tote. Aus der Nachrichtenredaktion Christiane Rüther.
1: Es sind dramatische Bilder. Eine riesige Sturzflut schwemmt Häuser, Straßen und Brücken davon. Mehrere hundert Menschen werden noch vermisst, darunter viele Urlauber. Die Region im Norden Nepals ist ein bekanntes Trekkingziel und berühmt für ihre spektakulären Himalaya-Landschaften. Außerdem sollen sich dort zahlreiche Pilger aufgehalten haben, die auf dem Weg nach Tibet waren. Ob auch Deutsche unter den Vermissten oder Toten sind, ist derzeit unklar. Aus dem Auswärtigen Amt hieß es, das gesamte Ausmaß der Sturzflut sei aktuell schwer abzuschätzen, die Lage sehr unübersichtlich.
0: Ein juristischer Streit über die Gefahren sozialer Medien für Kinder und Jugendliche in den USA ist beigelegt. Der Facebook- und Instagram-Mutterkonzern Meta zahlt umgerechnet gut 14 Milliarden Euro an mehrere Bundesstaaten. Wie die kalifornische Generalstaatsanwaltschaft mitteilte, soll das Geld gezielt in Programme zur Prävention und Behandlung von psychischen Problemen bei Jugendlichen fließen. Außerdem hat sich Meta zu weitreichenden Änderungen zum Schutz von Minderjährigen verpflichtet, etwa Zeitlimits und Nachtsperren. 29 US-Bundesstaaten hatten dem Meta-Konzern vorgeworfen, seine Online-Netzwerke so zu gestalten, dass sie Minderjährige abhängig machen. Rund 1,5 Wochen vor der Landtagswahl in Sachsen-Anhalt ist die AfD weiterhin die mit Abstand stärkste Kraft. Das zeigt eine aktuelle Umfrage von Infratest DIMAP. Aus Magdeburg Jochen Müller.
2: Die AfD konnte noch einmal 1 Prozentpunkt zulegen und kommt jetzt auf 42%. Für eine Alleinregierung würde das allerdings nicht reichen. Die CDU mit ihrem Spitzenkandidaten, Ministerpräsident Sven Schulze, hat dagegen 2 Prozentpunkte verloren und käme nur noch auf 22%. Mit diesem Ergebnis sei er nicht zufrieden, sagt Sven Schulze. Für eine Regierungsbildung würde er neben SPD und Grünen auch die Unterstützung der Linkspartei benötigen. Das könnte für die Union zu einer inneren Zerreißprobe werden.
0: 2 Beschäftigte am Frankfurter Flughafen sind an Malaria gestorben. Das Robert-Koch-Institut vermutet, dass sie sich durch eine Mücke infiziert haben, die im Frachtraum eines Flugzeuges nach Deutschland gelangt ist. Weitere 4 Mitarbeiter haben sich mit der sogenannten sehr seltenen Flughafen-Malaria angesteckt und sind in medizinischer Behandlung. Malaria ist nicht von Mensch zu Mensch übertragbar. Flughafenbeschäftigte sollen sich bei Symptomen sofort bei einem Arzt melden. Das waren die Nachrichten. Das Wetter in Deutschland. Nur im Westen Schauer 18 bis 10 Grad, tagsüber teils heiter, im Westen Schauer 22 Grad an der Ostsee bis 34 Grad am Oberrhein. Am Freitag unbeständig, im Südosten länger freundlich bei 20 bis 30 Grad. Es ist jetzt 1.03 Uhr.
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1: Um 2 Uhr mit Wolfgang Berger. Nach den Sturzfluten in Nepal und dem benachbarten Tibet steigt die Zahl der Opfer. Mittlerweile bestätigen die Behörden 160 Tote. Aus der Nachrichtenredaktion Christiane Rüther.
2: Es sind dramatische Bilder. Eine riesige Sturzflut schwemmt Häuser, Straßen und Brücken davon. Mehrere hundert Menschen werden noch vermisst, darunter viele Urlauber. Die Region im Norden Nepals ist ein bekanntes Trekkingziel und berühmt für ihre spektakulären Himalaya-Landschaften. Außerdem sollen sich dort zahlreiche Pilger aufgehalten haben, die auf dem Weg nach Tibet waren. Ob auch Deutsche unter den Vermissten oder Toten sind, ist derzeit unklar. Aus dem Auswärtigen Amt hieß es, das gesamte Ausmaß der Sturzflut sei aktuell schwer abzuschätzen, die Lage sehr unübersichtlich.
1: Ein juristischer Streit über die Gefahren sozialer Medien für Kinder und Jugendliche in den USA ist beigelegt. Der Facebook- und Instagram-Mutterkonzern Meta zahlt umgerechnet gut 14 Milliarden Euro an mehrere Bundesstaaten. Wie die kalifornische Generalstaatsanwaltschaft mitteilte, soll das Geld gezielt in Programme zur Prävention und Behandlung von psychischen Problemen bei Jugendlichen fließen. Außerdem hat sich Meta zu weitreichenden Änderungen zum Schutz von Minderjährigen verpflichtet, etwa Zeitlimits und Nachtsperren. 29 US-Bundesstaaten hatten dem Meta-Konzern vorgeworfen, seine Online-Netzwerke so zu gestalten, dass sie Minderjährige abhängig machen. Rund 1,5 Wochen vor der Landtagswahl in Sachsen-Anhalt ist die AfD weiterhin die mit Abstand stärkste Kraft. Das zeigt eine aktuelle Umfrage von Infratest DIMAP. Aus Magdeburg Jochen Müller.
3: Die AfD konnte noch einmal einen Prozentpunkt zulegen und kommt jetzt auf 42%. Für eine Alleinregierung würde das allerdings nicht reichen. Die CDU mit ihrem